0: jemenitischen Miliz. Torben Müller berichtet.
1: Jede Form einer Seeblockade sei inakzeptabel, so der Bundeskanzler. Die rücksichtslosen Angriffe gefährdeten die Freiheit der Schifffahrt und drohten, die regionale Stabilität weiter zu untergraben. Die von Teheran unterstützten Houthis im Jemen hatten zuvor erklärt, zwei saudi-arabische Öltanker mit Raketen und Drohnen angegriffen zu haben. Saudi-Arabien bestätigte bislang den Angriff auf ein Schiff, auf dem Feuer an Bord ausgebrochen sei.
0: Der Berliner Landeswahlausschuss entscheidet heute, welche Parteien zur Abgeordnetenhauswahl 2026 antreten dürfen. Manche haben Landeslisten, andere Bezirkslisten eingereicht. Angela Ulrich, RBB 24.
2: Es sind weniger Parteien als bei der letzten Wahl vor 3 Jahren, die diesmal in Berlin antreten wollen. 21 statt damals 34 Parteien haben Listen eingereicht, sagte Landeswahlleiter Bröchler dem RBB. Über die gesamten Landeslisten entscheidet heute der Landeswahlausschuss. In Berlin bestimmen die Parteien selbst, ob sie mit Bezirks- oder Landeslisten antreten. Von den größeren Parteien gehen CDU, SPD und Linke mit Bezirkslisten ins Rennen, Grüne und AfD mit Landeslisten.
0: Die bisherige Gesundheitsministerin Warken soll neue Kanzleramtschefin werden. Mehrere Medien berichten übereinstimmend, dass sich Bundeskanzler Merz nach dem Wechsel an der Fraktionsspitze entschieden hat, sein Kabinett umzubilden. Nachfolger von Warken im Gesundheitsressort soll den Berichten zufolge CDU-Generalsekretär Linnemann werden. In Berlin fahren zwischen den Bahnhöfen Friedrichstraße und Tiergarten von heute bis Sonntag keine S-Bahn. Grund sind wieder umfangreiche Bauarbeiten. Ein Ersatzverkehr mit Bussen wird eingerichtet. Unter anderem werden am Hauptbahnhof neue Weichen eingebaut, Gleise erneuert und Brücken instand gesetzt. Soweit die Nachrichten. 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Das Wetter. Nachts ist es zunehmend klar und es bleibt überall trocken. Die Tiefstwerte liegen bei 12 bis 9 Grad. Morgen im Südosten heiter oder sonnig, nach Nordwesten hin anfangs wolkig, später auch dort freundlicher bei 22 bis 25 Grad.
3: Und hier ist der Verkehrsservice in der ARD-Hitnacht. Die A1 Hamburg nach Bremen ist zwischen Harburg und dem Maschener Kreuz wegen Bergungsarbeiten bis Montagabend gesperrt. Die 5 Frankfurt nach Karlsruhe ist zwischen Heppenheim und Hemsbach bis 6 Uhr wegen Bauarbeiten gesperrt. Die A8 Karlsruhe Richtung Stuttgart ist zwischen Pforzheim Nord und Süd wegen einer Baustelle gesperrt. Dann die 31 Gronau Richtung Oberhausen ist gesperrt zwischen Lechten-Ahaus und Gescher-Coesfeld wegen Reinigungsarbeiten. Die A40 Duisburg nach Essen ist zwischen Mülheim-Winkhausen und dem Dreieck Essen aus den beiden Richtungen wegen Bauarbeiten bis zum kommenden Donnerstag gesperrt. Und die A111 Dreieck Oranienburg-Charlottenburg ist zwischen Schulzendorfer Straße und Weidmannslusterdamm in beiden Richtungen bis 5 Uhr gesperrt. Gute Fahrt!
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3: Ja, und jetzt Musik aus einem Film, den Sie auch noch alle kennen dürften, von Kenny Loggins Footloose. Und die ARD-Hitnacht kommt heute von MDR Thüringen mit Klaus Schellerau. Hallo.

Monkey mit der Geschichte über Alice, die damals auch Howard Carpendale ganz interessant fand. Und er wohnte ja auch Tür an Tür mit Alice. Die ARD-Hitnacht. Und an Jerome Boateng können Sie sich sicherlich auch noch erinnern. Hertha BSC, Hamburger SV, FC Bayern München, Olympique Lyon, das waren einige seiner Stationen. Und er spielte ja auch viele Jahre für die deutsche Fußballnationalmannschaft. Aber er machte auch immer wieder mal Privatschlagzeilen, so auch jetzt wieder. Das Amtsgericht München hat gegen Jerome Boateng einen Strafbefehl verhängt. Grund sei der Vorwurf, er habe sich trotz eines Fahrverbots ans Steuer eines Autos gesetzt, teilte ein Gerichtssprecher mit. Boatengs Verteidigung habe gegen den Strafbefehl Anfang Juli Einspruch eingelegt und dann kommt es jetzt wahrscheinlich auch erst einmal zu einer Verhandlung. Die Dokumentation über Jerome Boateng, die sich die ARD hat einfallen lassen, innerhalb von 3 Teilen sogar, gibt es jetzt auch bei uns in der ARD Mediathek. Being Jerome Boateng, so heißt die Doku, erzählt die Geschichte eines Fußballweltmeisters zwischen Triumph und Absturz. Vom Bolzplatz zum Weltmeistertitel 2014, vom gefeierten Integrationssymbol zum verurteilten Täter wegen vorsätzlicher Körperverletzung gegen seine Ex-Partnerin. Produziert von den Kollegen vom Bayerischen Rundfunk. Alle 3 Teile gibt's bereits jetzt in der ARD Mediathek.

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Und wir haben eine Warnmeldung für den Kreis Vorpommern-Greifswald. In Straßburg kommt es in der dortigen Bahnhofstraße derzeit zu einem Feuerwehreinsatz. Die Bevölkerung wird gebeten, im Warnbereich die Fenster und Türen geschlossen zu halten, sowie Lüftungs- und Klimaanlagen abzuschalten. Gilt für Straßburg im Kreis Vorpommern-Greifswald. Dort ist in der Bahnhofstraße derzeit die Feuerwehr im Einsatz. Bitte dort Fenster und Türen geschlossen halten und Lüftungs- und Klimaanlagen abschalten.

Und damit haben wir es 14:30. Hallo auf die Straßen, hier ist der Verkehrsservice in der ARD Hitnacht. Die A1 Hamburg Richtung Bremen ist zwischen Harburg und dem Maschener Kreuz

0: eingedeckten LKW gesperrt und die A111 Dreieck-Oranienburg Richtung Charlottenburg ist zwischen Schulzendorfer Straße und Weidmannslusterdamm in beiden Richtungen wegen Wartungsarbeiten bis 5 Uhr gesperrt. Da wo es geht, eine gute Fahrt.
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0: Mit Klaus Schrader-Grau und den knusprigen Girls von Bananarama, Robert De Niro's Rating. Hallo zusammen.

0: Christopher Chris Anton Rea. Geboren in Middlesbrough und da hat er auch seine Jugend verbracht. Und irgendwann kamen dort Plattenbosse aufs Dorf und dann ging's rund.
1: There was a record coming up to Middlesbrough.
2: Es kam eine Plattenfirma nach Middlesbrough, die wollte meine Band Beautiful Losers hören. Als der Sänger ausfiel, war ich der Einzige, der ans Mikrofon gehen konnte. Die Losers haben dann einen Wettbewerb gewonnen und ich habe einen Vertrag bekommen. Das hatte aber nur etwas mit meiner Stimme zu tun, nichts mit der Slide-Gitarre und ich mag meine Stimme gar nicht.
1: I don't like my voice at all.
0: Aber viele, viele andere haben sie gemocht. Aus Middlesbrough quasi in die Welt. Chris Rea, in diesem Jahr wäre er 75 Jahre alt geworden. Gleich Adel Tawil mit seinem Song Ist da jemand? Und da wird er uns noch im O-Ton verraten, ob da tatsächlich jemand war, der ihn unter Umständen zu diesem Song inspiriert hat. Zuvor noch Simon & Garfunkel.

0: Ja, aus den Textzeilen hätte man vielleicht entnehmen können, was Adel Tawil mit dem Song gemeint hat. Ist da jemand? Ja, und er erklärt es uns aber jetzt mal im Detail.
1: Ist da jemand, der erinnert mich fast schon an meine Jugendliebe. Aber das ist heute auch nicht anders, wenn man Trennung hat, einer langjährigen Beziehung möglicherweise oder einer sehr intensiven Beziehung, dann kann es durchaus sein, dass man sich fragt, ob es überhaupt noch jemand da draußen in dieser Welt gibt, der zu einem passt, der so der passende Deckel ist. Die Frage habe ich mir schon oft in meinem Leben gestellt, deswegen war mir das Lied sehr wichtig. Genauso wichtig war es mir aber auch, weil ich immer noch daran glaube, dass es jemanden gibt, dass das hinten dann auch sich dreht und gesagt wird, da ist jemand für dich. Davon bin ich felsenfest überzeugt.
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Seit über 50 Jahren, seit 1975, gibt's die Band Boston und das war eine ihrer größten Erfolge, Amanda. Und das war auch die Stimme von Donald Thomas Tom Scholz. Im kommenden Jahr wird er 80 Jahre alt und er ist immer noch mit dabei. 5:05 und bis zu den Nachrichten gibt's gleich noch ein bisschen Cher und zuvor Bob Dylan.

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1: Um 3 Uhr mit Olaf Knapp. Die Personalfragen nach dem Rücktritt von Unionsfraktionschef Spahn sind offenbar geklärt. Nach Medienberichten wird die jetzige Bundesgesundheitsministerin Warken neue Kanzleramtsministerin. Sie löst Thorsten Frey ab, den designierten Chef der Unions-Bundestagsfraktion. Anne-Kathrin Mellmann zur Frage, was Nina Warken für das Amt der Kanzleramtsministerin mitbringt.
2: Neben Loyalität bringt sie eine ganze Menge Erfahrung mit. Sie hat ja gerade als Gesundheitsministerin geliefert. Sie hat die Reform der gesetzlichen Krankenversicherung auf den Weg gebracht und auch bis zum Ende durchgekämpft und dabei auch ja einige Beharrlichkeit an den Tag gelegt. Und außerdem ist, glaube ich, nicht zu unterschätzen, dass sie eine Frau ist. Die Zahl von Frauen in politischen Führungspositionen in der Union ist ja nach wie vor überschaubar. Und nun also eine Frau auf diese Weise zu würdigen, das kommt sicherlich ganz gut an.
1: Bundeskanzler Merz hat die Angriffe der Houthi-Miliz auf saudische Schiffe im Roten Meer als inakzeptabel verurteilt. Sie müssten unverzüglich eingestellt werden, forderte Merz laut einer Mitteilung des Kanzleramts. Die rücksichtslosen Angriffe gefährdeten die Freiheit der Schifffahrt und drohten, die regionale Stabilität weiter zu untergraben. Die vom Iran unterstützten Houthi-Rebellen im Jemen hatten in der Meerenge am Roten Meer 2 saudische Öltanker angegriffen. In Frankreich, Spanien und Italien wüten weiter Waldbrände. Nahe der französischen Atlantikküste bei Bordeaux mussten etwa 20.000 Menschen in Sicherheit gebracht werden. Mehrere Campingplätze wurden geräumt. In Spanien verwüstete ein Brand bereits eine Fläche von rund 32.000 Hektar. In Italien kämpfen Feuerwehrleute unter anderem auf der Mittelmeerinsel Sizilien gegen zahlreiche Brände. Dort sind die Temperaturen auf mehr als 40 Grad Celsius gestiegen. Der Deutsche Fußballbund hat für heute zu einer Pressekonferenz geladen und will den neuen Bundestrainer vorstellen. In der Einladung wird der Name Jürgen Klopp zwar nicht genannt, das hat aber nur formale Gründe. Aus Frankfurt, Tim Brockmeier.
3: Nach wie vor fehlt wohl das finale Go der DFB-Gremien. Erst dann, so sehen es die Verbandsstatuten vor, kann Jürgen Klopp offiziell als Bundestrainer vermeldet werden. Erwartet wird dann nicht weniger als eine Art Rede zur Lage der Fußballnation. Wie will er es anpacken? Was wird sich, was muss sich ändern, damit die Nationalmannschaft wieder zumindest erweiterte Weltspitze ist? Und wie lange wird das dauern? Die Fußballfans Land auf Land ab wollen Antworten und eine ordentliche Portion Aufbruchsstimmung. DFB-Wunschkandidat Jürgen Klopp wird direkt mit seinem ersten öffentlichen Auftritt als neuer Bundestrainer liefern müssen.
1: Das Wetter in Deutschland. Am Tage ist es oft heiter, im Norden wechselnd bewölkt und es fällt etwas Regen. Höchstwerte 20 Grad in Nordfriesland bis 30 Grad im Breisgau. Am Sonnabend dann freundlich, im Norden einzelne Schauer bei 21 bis maximal 32 Grad. Es ist 3.03 Uhr.
4: Hallo auf die Straßen. Die A1 Hamburg Richtung Bremen ist zwischen Harburg und dem Maschener Kreuz wegen Bergungsarbeiten bis Montagabend gesperrt. Die A2 Hannover nach Berlin ist zwischen Allerengersleben und Alsleben nach einem Unfall gesperrt. Die 5 Frankfurt nach Karlsruhe ist zwischen Heppenheim und Hemsbach bis 6 Uhr gesperrt. Die A8 Karlsruhe nach Stuttgart ist zwischen Pforzheim Nord und Süd wegen einer Baustelle gesperrt. Die A31 Gronau Richtung Oberhausen ist zwischen Lechtenahaus und Gescher-Coesfeld wegen Reinigungsarbeiten gesperrt. Und die A111 Dreieck Oranienburg Richtung Charlottenburg ist zwischen Schulzendorfer Straße und Weidmannslusterdamm in beiden Richtungen bis 5 Uhr gesperrt. Gute Fahrt!
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4: Mit Klaus Schräder-Grau. Hallo.

0: Über 20 Jahre ist das schon wieder her. Dieser Hit für Anastasia, Sick and Tired. Los ging's Ende der 90er Jahre für Anastasia, denn da nahm sie an einem Wettbewerb, einem Gesangswettbewerb bei MTV teil. Sie schaffte es in die Endausscheidung, aber gewonnen hat sie nicht. Aber sie hinterließ einen bleibenden Eindruck, auch bei großen Plattenfirmen, denn ihre Stimme war und ist außergewöhnlich.
1: I believe that my voice has always been considered different.
2: Ich glaube, das liegt daran, dass meine Stimme anders war und ich habe nirgendwo reingepasst und ich denke nach wie vor, dass ich ein Freak bin.
1: So I still always think of myself as a freak in a positive way though.
2: Im positiven Sinne. Und was ich meinen Fans sagen will, ist, es ist in Ordnung, wenn man sich von der großen Masse unterscheidet. Manchmal begegnet man solchen Freaks und stellt fest, was für wunderbare Menschen sie sind.
1: Being a freak doesn't mean a negative thing. Being a freak.
2: Also, wenn Sie mich kennen, dann wissen Sie, so eine hat auch nicht in die übliche Schublade gepasst und das ist in Ordnung.
1: So I think that it's just a testimony for the people that may not fit in to the popular categories to let them know that I didn't fit in either and I'm okay. So
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Joe Cocker in der ARD-Hitnacht um 4:07. Ja, und diese Dame hier, die stand am vergangenen Wochenende in Hamburg auf der Bühne im Volksparkstadion bei einer 80er-Party. Sondra hat da einen recht guten Job gemacht und das Einzige, was da war, sie konnte das Publikum nicht so recht packen. Die standen da alle ganz artig und haben ihr zugehört. Aber ich sag mal, eine Eskalation sieht anders aus.

0: Unser guter alter Freund Riff Glitchert, We Don't Talk Anymore. Halb vier haben wir es. Hier ist der Verkehrsservice in der ARD-Hitnacht. Die A1 Hamburg nach Bremen ist zwischen Harburg und dem Maschener Kreuz wegen Bergungsarbeiten bis Montagabend gesperrt. Die 5 Frankfurt nach Karlsruhe ist zwischen Heppenheim und Hemsbach bis 6 Uhr wegen Bauarbeiten gesperrt. Die A8 Karlsruhe Richtung Stuttgart zwischen Pforzheim Nord und Pforzheim Süd geht nichts, gesperrt wegen einer Baustelle. Die A31 Gronau nach Oberhausen ist zwischen Lechtenahaus und Coesfeld wegen Reinigungsarbeiten immer noch gesperrt. Die 40 Duisburg nach Essen ist zwischen Mühlheim-Winkhausen und dem Dreigessen aus den beiden Richtungen wegen Bauarbeiten bis zum kommenden Donnerstag gesperrt. Die A111 Dreieck Oranienburg Richtung Charlottenburg ist zwischen Schulzendorfer Straße und Weidmannslusterdamm in beiden Richtungen bis 5 Uhr dicht. Und jetzt noch die A2 hinten dran, Berlin nach Hannover, ist gesperrt zwischen Thesen und Burgost wegen eines brennenden PKW. Da wo es geht, eine gute Fahrt.
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0: Von MDR Thüringen, live aus Erfurt mit Klaus Schredderau. Und hier sind die Jungs von Depeche Mode. Enjoy the silence. Guten Morgen.

Mr. Robbie Williams. Er ist der bekennende Nutzer der Abnehmspritze, hat damit über 20 Kilo verloren. Und obwohl das auf seine Augen geht, hat er jetzt gesagt, nee, ich nehme das mal weiter. Also, wenn ich blind werde, ist mir egal, ich will die weiter spritzen. Aber jetzt frage ich mich doch, wo will der denn noch abnehmen? Am Ohrläppchen? Der Mann ist doch schlank und da setzt er seine Sehkraft aufs Spiel. Mann, Robbie Williams, 76 Kilo hat er nur noch. Müsste eigentlich reichen. Gleich Slade, Far Far Away in der ARD-Hit nach zuvor. Tina Turner, Let's Stay Together. 20 vor 4.

0: eigenen Angaben hat er über 13.000 Texte für Songs geschrieben. Heinz Rudolf Kunze, ja, und die Nummer hier war wohl einer seiner erfolgreichsten. Dein ist mein ganzes Herz, ja. Und so viele Texte, ja, da kann man schon mal durcheinander kommen und das lässt ihn auch nicht schlafen.
1: Das lässt mich auch manchmal schlecht schlafen, aber was soll ich denn machen? Ich bin doch froh, dass mir so viel einfällt im Laufe der Jahre und Jahrzehnte, dass es auch nicht weniger, sondern eher mehr geworden ist. Und ja, dann muss ich das eben archivieren und hinterlassen. Ein paar Sachen kann ich ja auch mal an andere befreundete Kollegen vergeben. Aber das ist trotzdem nur ein Bruchteil und das meiste bleibt halt liegen. Und dieser Gedanke, dass ich etwas übersehe, was mir vielleicht 1993 eingefallen ist, woran ich heute überhaupt nicht mehr denke, auch wenn ich es gespeichert habe, elektronisch und in Aktenordnern, das ist schon ein grummeliger Gedanke.

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1: Um 4 Uhr mit Olaf Knapp. Die Personalfragen nach dem Rücktritt von Unionsfraktionschef Spahn sind offenbar geklärt. Nach Medienberichten wird die jetzige Bundesgesundheitsministerin Warken neue Kanzleramtsministerin. Sie löst Thorsten Frey ab, den designierten Chef der Unionsbundestagsfraktion. Anne-Kathrin Mellmann zur Frage, was Nina Warken für das Amt der Kanzleramtsministerin mitbringt.
2: Neben Loyalität bringt sie eine ganze Menge Erfahrung mit. Sie hat ja gerade als Gesundheitsministerin geliefert. Sie hat die Reform der gesetzlichen Krankenversicherung auf den Weg gebracht und auch bis zum Ende durchgekämpft und dabei auch ja einige Beharrlichkeit an den Tag gelegt. Und außerdem ist, glaube ich, nicht zu unterschätzen, dass sie eine Frau ist. Die Zahl von Frauen in politischen Führungspositionen in der Union ist ja nach wie vor überschaubar. Und nun also eine Frau auf diese Weise zu würdigen, das kommt sicherlich ganz gut an.
1: Bundeskanzler Merz hat die Angriffe der Houthi-Miliz auf saudische Schiffe im Roten Meer als inakzeptabel verurteilt. Sie müssten unverzüglich eingestellt werden, forderte Merz laut einer Mitteilung des Kanzleramts. Die rücksichtslosen Angriffe gefährdeten die Freiheit der Schifffahrt und drohten, die regionale Stabilität weiter zu untergraben. Die vom Iran unterstützten Houthi-Rebellen im Jemen hatten in der Meerenge am Roten Meer zwei saudische Öltanker angegriffen. In Frankreich, Spanien und Italien wüten weiter Waldbrände. Nahe der französischen Atlantikküste bei Bordeaux mussten etwa 20.000 Menschen in Sicherheit gebracht werden. Mehrere Campingplätze wurden geräumt. In Spanien verwüstete ein Brand bereits eine Fläche von rund 32.000 Hektar. In Italien kämpfen Feuerwehrleute unter anderem auf der Mittelmeerinsel Sizilien gegen zahlreiche Brände. Dort sind die Temperaturen auf mehr als 40 Grad Celsius gestiegen. Der Deutsche Fußballbund hat für heute zu einer Pressekonferenz geladen und will den neuen Bundestrainer vorstellen. In der Einladung wird der Name Jürgen Klopp zwar nicht genannt, das hat aber nur formale Gründe. Aus Frankfurt, Tim Brockmeier.
3: Nach wie vor fehlt wohl das finale Go der DFB-Gremien. Erst dann, so sehen es die Verbandsstatuten vor, kann Jürgen Klopp offiziell als Bundestrainer vermeldet werden. Erwartet wird dann nicht weniger als eine Art Rede zur Lage der Fußballnation. Wie will er es anpacken? Was wird sich, was muss sich ändern? Damit die Nationalmannschaft wieder zumindest erweiterte Weltspitze ist? Und wie lange wird das dauern? Die Fußballfans Land auf Land ab wollen Antworten und eine ordentliche Portion Aufbruchsstimmung. DFB-Wunschkandidat Jürgen Klopp wird direkt mit seinem ersten öffentlichen Auftritt als neuer Bundestrainer liefern müssen.
1: Das Wetter in Deutschland. Am Tage ist es oft heiter, im Norden wechselnd bewölkt und etwas regnerisch. Höchstwerte 20 Grad in Nordfriesland bis 30 im Breisgau. Am Sonnabend dann freundlich, im Norden einzelne Schauer bei 21 bis maximal 32 Grad. Es ist 4.03 Uhr.
4: Guten Morgen auf die Straßen. Die A2 Berlin Richtung Hannover ist zwischen Thesen und Burg Ost wegen eines brennenden Pkw gesperrt. Die A5 Frankfurt nach Karlsruhe ist zwischen Heppenheim und Hemsbach noch bis 6 Uhr wegen Bauarbeiten gesperrt. Die A8 Karlsruhe nach Stuttgart ist zwischen Pforzheim Nord und Süd wegen einer Baustelle derzeit gesperrt. Die 40 Duisburg nach Essen ist zwischen Mülheim-Binkhausen und dem Dreieck Essen Ost in beiden Richtungen wegen Bauarbeiten bis zum kommenden Donnerstag gesperrt. Und die A111 Dreieck Oranienburg Richtung Charlottenburg ist zwischen Schulzendorfer Straße und Weidmannslusterdamm in beiden Richtungen wegen Tunnelwartungsarbeiten noch etwa eine Stunde gesperrt. Gute Fahrt!
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4: Mit Klaus Schredergau.

Rolling Stones um 3:15. Im kommenden Jahr, im November, da geht Kim Wilde auf Tour. The Singles Tour heißt das. Und da kann man schon vermuten, was sich dahinter verbirgt. Die größten Hits von Kim Wilde auf der Bühne. Und es gibt insgesamt 14 Termine in Deutschland. Und sie kommt Land auf Land ab. Von Hamburg bis München, von Bochum bis Leipzig. Los geht's am 2. November in München. Und das Ganze endet dann tatsächlich am 22. November in Bochum im Theater des Starlight Express. Und dieser Song hier darf natürlich bei so einer Tour nicht fehlen. Ihr allererster großer Single-Erfolg Anfang der 80er. Kids in America, Kim Wilde, und Tickets gibt's im Netz. Looking

8 Minuten vor halb 5, die ARD Hitnacht mit Eddie Grant. Und jetzt ein Mann, der untrennbar mit einer der wichtigsten Rockgruppen der DDR verbunden war, Fritz Puppel und City. 1972 hatte er die Band in Ost-Berlin gegründet. 2022 war dann Schluss und zwei Jahre später starb Fritz mit 79 Jahren. Ja, und einer der größten Hits war natürlich dieser hier, Am Fenster, in der ARD Hitnacht.

0: Genau halb fünf. Einen schönen guten Morgen auf die Straßen. Die A5 Frankfurt Richtung Karlsruhe ist zwischen Heppenheim und Hemsbach noch bis 6 Uhr wegen Bauarbeiten gesperrt. Die A8 Karlsruhe nach Stuttgart ist zwischen Pforzheim Nord und Süd wegen einer Baustelle gesperrt. Die A40 Duisburg nach Essen ist zwischen Mülheim-Winkhausen und dem Dreieck Essen-Ost in beiden Richtungen wegen Bauarbeiten noch bis zum kommenden Donnerstag gesperrt. Und die A111 Dreieck Oranienburg Richtung Charlottenburg ist zwischen Schulzendorfer Straße und Weidmannslusterdamm in beiden Richtungen noch bis 5 Uhr gesperrt. Allen unterwegs eine gute Fahrt.
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0: Mit Klaus Schröder-Gau. Guten Morgen.

0: Montana in der ARD Hitnacht um 20:05. Vielleicht erinnern Sie sich noch an folgende Serie. Mein Name ist Hase. Lief Anfang der 80er Jahre im ZDF unter anderem auch mit Bugs Bunny.
1: Die böse, gehexte, furchtbare Welche wollte die armen Kinder mästigen, fettiger Weiß und dann im Backofen braten, brutzliger Dings. Was für eine Gemeinheitlichkeit.
0: Ja, und diese Stimme gehörte Gerd Wespermann, dem Schauspieler und Synchronsprecher. Er wäre heute 100 Jahre alt geworden.

Und wir haben noch eine Gefahreninformation von der Leitstelle in Steinfurt in Nordrhein-Westfalen bekommen. Im Bereich der Stadt Hörstel kommt es aufgrund eines Brandes derzeit zu einer Geruchsbelästigung. Es besteht aber keine Gesundheitsgefahr. Bitte Fenster und Türen schließen und Klimaanlagen ausschalten, heißt es da. Und das war auch die ARD-Hitnacht für fast alle, denn nach 5 starten in den meisten Programmen die Morningshows. Für SWR 4 und WDR 4 gibt es aber noch eine Stunde ARD-Hitnacht von 5 bis 6. Ich bin Klaus Schredegrau, wünsche Ihnen einen schönen Start in diesen Freitag.

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1: Um 5 Uhr mit Thomas Haag. Guten Morgen. Die US-Regierung hat neue Zölle gegen rund 60 internationale Handelspartner angekündigt. Die Aufschläge von 10 bis 12,5% treten dem Weißen Haus zufolge um 6:01 Uhr unserer Zeit in Kraft. Für die Europäische Union bleibt es bei 10%. Gegen Länder wie China oder Japan verhängen die USA dagegen den höheren Satz von 12,5%. Begründet werden die neuen Aufschläge mit einem unzureichenden Vorgehen der Handelspartner gegen Zwangsarbeit. Bundeskanzler Merz hat die Angriffe der pro-iranischen Houthi-Miliz auf saudi-arabische Öltanker im Roten Meer aufs Schärfste verurteilt. Die Attacken müssten unverzüglich eingestellt werden, erklärte Merz mit Blick auf die Angriffe der jemenitischen Miliz. Torben Müller berichtet.
2: Jede Form einer Seeblockade sei inakzeptabel, so der Bundeskanzler. Die rücksichtslosen Angriffe gefährdeten die Freiheit der Schifffahrt und drohten, die regionale Stabilität weiter zu untergraben. Die von Teheran unterstützten Houthis im Jemen hatten zuvor erklärt, zwei saudi-arabische Öltanker mit Raketen und Drohnen angegriffen zu haben. Saudi-Arabien bestätigte bislang den Angriff auf ein Schiff, auf dem Feuer an Bord ausgebrochen sei.
1: Der Berliner Landeswahlausschuss entscheidet heute, welche Parteien zur Abgeordnetenhauswahl 2026 antreten dürfen. Manche haben Landeslisten, andere Bezirkslisten eingereicht. Angela Ulrich, RBB 24.
3: Es sind weniger Parteien als bei der letzten Wahl vor 3 Jahren, die diesmal in Berlin antreten wollen. 21 statt damals 34 Parteien haben Listen eingereicht, sagte Landeswahlleiter Bröchler dem RBB. Über die gesamten Landeslisten entscheidet heute der Landeswahlausschuss. In Berlin bestimmen die Parteien selbst, ob sie mit Bezirks- oder Landeslisten antreten. Von den größeren Parteien gehen CDU, SPD und Linke mit Bezirkslisten ins Rennen, Grüne und AfD mit Landeslisten.
1: In Berlin starten heute die Veranstaltungen zum diesjährigen Christopher Street Day. Neu im Programm ist der Auftakt mit dem Drag March. Drags sind Männer, die gekleidet als Drag Queens, und Frauen als Drag Kings, die das jeweils andere Geschlecht künstlerisch darstellen. Danach wird zu einem Demokratieabend am Brandenburger Tor eingeladen. Am Samstag findet auf der Straße des 17. Juni die Parade statt. In Berlin fahren zwischen den Bahnhöfen Friedrichstraße und Tiergarten von heute bis Sonntag keine S-Bahnen. Grund sind wieder umfangreiche Bauarbeiten. Ein Ersatzverkehr mit Bussen wird eingerichtet. Unter anderem werden am Hauptbahnhof neue Weichen eingebaut, Gleise erneuert und Brücken instand gesetzt. Soweit die Nachrichten. 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
4: Vergessen Sie alles, was beim Wetter in dieser Woche bisher passiert ist. Jetzt wird alles anders und Sie können wieder die Basissachen rausholen. Langsam. 11 Grad haben wir noch in Perleberg. Sie können also noch durchlüften, bevor es die nächsten Tage heiß wird. 12 in Potsdam und auch in Cottbus. 13 Grad schon in Grünow. Es gibt heute viel Sonne, aber die Wolken sind zum Tagesstart noch so ein bisschen träge, brauchen so ein bisschen Zeit, bis sich das Ganze auflöst. Trocken ist es aber definitiv und die Sonne wird dann immer klarer im Tagesverlauf. 21 bis 24 Grad und morgen bis zu 30 Grad. Viel Sonne, ein paar Wolken möglich. Am Sonntag bis zu 28 Grad und das sieht wirklich sehr nach Badewetter aus. Ein paar Schauer sind auch am Sonntag möglich.
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4: Auf die Straßen geguckt. Einmal haben wir einen Unfall im Landkreis Märkisch-Oderland zwischen Protzel und Stadtstelle und im Landkreis Oberhavel zwischen Kremmen und Orion. Ein Unfall, auch da müssen Sie mit ein paar Verzögerungen rechnen. Dann eine Sperrung des Tiergartentunnels bis kurz vor 6 in beiden Richtungen dicht und ansonsten kommen Sie noch gut durch. Gute Fahrt.
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4: Na, wollen wir? Selbst wenn wir gerade mal die Augen aufkriegen und wir uns öfter beim Träumen als beim Machen erwischen heute früh, aber legen vor und Sie ziehen nach. Lassen Sie uns in den Freitag tanzen. Ja, meinetwegen lassen Sie aber auch einfach vortanzen. Wir schummeln uns einfach kollektiv hinterher. Guten Morgen.

0: Sie sind bunt, sie sind kitschig und werden für ungefähr 10-mal so viel verkauft, wie sie eigentlich wert sind. Tassen, Kühlschrankmagnete, Schlüsselanhänger und T-Shirts. Hier ist Antenne Brandenburg, einen schönen Freitagmorgen. So sieht meistens ja die Auswahl so im Urlaub beim Souvenirshop aus. 39% der deutschen Urlauber bringen diese typischen Mitbringsel immer wieder mit. Und bei manchen entwickelt sich ja auch so eine Art Sammelleidenschaft, dass es immer das eine Teil sein muss, das aus jedem Urlaub mitkommt. Auch bei Judith aus Sardiner See.
1: Tatsächlich, meine Tochter bringt sich immer Schneekugeln mit und auch ich bringe ihr Schneekugeln mit, sowie diese Münzen, die man so prägen kann von besonderen Orten, wo man so in 5-Cent-Münze reinwirft und die dann bedruckt wird, ja, mit einem Emblem, wo man gerade davor ist, vor einer besonderen Kirche oder sowas. Mhm. Das ist so ein Urlaubsmitbringsel und für mich als Erwachsene, ich habe ein Bettelarmband, wo so eine Charms dranhängen, und da versuche ich mir auch aus jedem Urlaub einen Charm mitzubringen und freue mich dann immer wieder an meinem Handgelenk daran, dass ich eine kleine Urlaubserinnerung da dran habe.
0: Ah, und was hängt da schon so an Ihrem Armband?
1: Da hängt dann schon eine Brezel dran aus München und ein Eiffelturm aus Paris und so weiter und so fort.
0: Oh, diese Tradition gefällt mir. Was ist es denn bei Ihnen? Was kaufen Sie sich überall im Urlaub oder lassen sich mitbringen? Wollen wir heute früh mal zusammentragen, was Sie definitiv da immer brauchen, wenn Sie irgendwo verreist sind, weil es einfach nicht mehr anders geht? 0331 70 98 100 oder schreiben per Antenne-App. Morgen. Hey.

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Der konnte schon sehr romantisch sein, oder? Der John Lennon, Woman, 5 vor 21, Anfang der 80er rausgekommen. Eine Hommage an alle Frauen und vor allen Dingen ein Liebeslied an seine Frau Yoko Ono. Jetzt gucken wir kurz auf die Straßen. In der Prignitz sind Pferde unterwegs, und zwar im Bereich der B5, B189 zwischen Perleberg Nord und Perleberg. Hier ganz besonders vorsichtig fahren und kommen Sie mit Ihrem Auto gut an. Nicht so wie Peter Schilling, der fährt gerade mit der Titanic. Schönen guten Morgen.

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0: 5.30 Uhr. 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
1: Im Studio Yvonne Krause. Guten Morgen. Auf der wichtigsten Bahnpendlerstrecke in Brandenburg kommt es ab heute für 3 Wochen zu Einschränkungen. Der RE1 fährt nicht zwischen Berlin-Ostbahnhof und Frankfurt-Oder. Es gibt einen Ersatzverkehr mit Bussen. In Berlin gibt es dieses Wochenende außerdem Einschränkungen bei der S-Bahn zwischen Friedrichstraße und Tiergarten. Bundeskanzler Merz gibt heute Morgen seine Entscheidung für die Kabinettsumbildung bekannt. Der bisherige Kanzleramtschef Frey soll wohl der neue Unionsfraktionschef im Bundestag werden. Die bisherige Gesundheitsministerin Wagen soll dafür ins Kanzleramt wechseln. Wegen der schweren Waldbrände im Land bittet Frankreich andere EU-Staaten um Hilfe. Unter anderem sollten Löschflugzeuge und Schwerlasthubschrauber aus Kroatien, Portugal, Tschechien und der Slowakei die französischen Einsatzkräfte unterstützen.
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1: Die Stadt Potsdam wird sich nicht finanziell an einer Rettung von Galeria Karstadt Kaufhof beteiligen. Das hat uns Oberbürgermeisterin Aubel gesagt. Gleichzeitig hat sie dem Unternehmen Unterstützung angeboten.
2: Wir würden natürlich alles in unserer Macht Stehende einsetzen, um diesen Ankermieter in der Brandenburger Straße erhalten zu können. Wir werden gemeinsam ausloten, wie die Überlegungen sind. Da muss man stark differenzieren. Geht es tatsächlich um eine Schließung oder um eine Teilflächenreduzierung? Und dann wird man schauen, gibt es Möglichkeiten, dass wir unterstützen können, zum Beispiel mit unserer Wirtschaftsförderung, dass man andere Mieter findet, damit das Galeria-Angebot auch noch erhalten bleibt.
1: Das Kaufhaus in Potsdams Innenstadt steht auf einer Sparliste des Konzerns und könnte möglicherweise geschlossen werden. In Brandenburg an der Havel wird am 1. August offiziell die Universitätszahnklinik eröffnet. Heute wollen Mediziner, Vertreter der Medizinischen Hochschule Brandenburg, MHB und Studierende darüber informieren. Mario Köhne berichtet.
3: Bisher wurde in einem Interimsgebäude gelehrt und geforscht. Die MHB hat jetzt nach eigenen Angaben das ehemalige Elektrizitätswerk umgebaut und spricht von einer der modernsten universitären Zahnkliniken. 20 Millionen Euro kostet der Umbau, 5 Millionen kommen von der MHB, 15 Millionen Euro von einem Projektentwickler.
1: In Plaue im Havelland startet heute das dreitägige Fischer-Jakobi.

0: irgendwelchen Höhen oder Tiefen überrascht, aber eher so langfristiger Art und Weise. Also in dieser Woche war es ja oft schon so frisch in der Nähe von 20 Grad, dass man dachte, boah, jetzt ist es wirklich herbstlich. Jetzt passen Sie mal auf, wir haben gerade unter 10 Grad in Jüterbog. Ja, 9 nämlich, knapp, aber immerhin. 11 Grad in Potsdam, 13 in Koschen und heute werden es 21 bis 24 Grad. Das ist noch nicht so weit überraschend, aber am Wochenende, da knacken wir die 30 Grad Marke mal wieder. Heute erstmal viel Sonne, die Wolken sind aber noch ein bisschen da, also das dauert ein bisschen, im Tagesverlauf wird es dann aber sehr sonnig sein. Regen kommt heute keiner runter, auch am Wochenende eher so, am Sonntag vielleicht mal ganz kurz, aber morgen ein paar Wolken bis 30 Grad und freundlich und am Sonntag ebenso, dann aber nur bis 28 Grad, aber die kommende Woche, die kratzt auch immer sehr, sehr nah an den 30 Grad Badewetter.
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0: Landkreis Märkisch-Oderland zwischen Protzel und Stadtstelle gibt es gerade Behinderungen nach einem Unfall und im Landkreis Oberhavel, da müssen Sie zwischen Kremmen und Orion nach einem Unfall mit Einschränkungen rechnen. Stadtverkehr Berlin, in Wittenau, da ist die Rödernallee zwischen am Nordgraben und Tessenowstraße wegen eines Polizeieinsatzes gerade stadteinwärts gesperrt, sonst alles in Ordnung. Kommen Sie gut an.
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0: Ist es die Zielgerade ins Wochenende oder bei einem Marathon, der in den Urlaub mündet, oder ist es einfach nur die nächste Ampel? Man ist sich an diesem Freitag nicht so sicher.
3: Nur das Grün, bleibt es Grün, aber ja, aber ja!
0: Guten Morgen.

0: Uhr 42. Antenne Brandenburg ist hier. Fahren Sie vorsichtig. Auf der B101 Bad Liebenwerda Richtung Trebin. Zwischen Beutersitz und Wildgrube haben wir gerade eine ungesicherte Unfallstelle. Hier müssen Sie ganz besonders gut aufpassen. Und kleine Vorwarnung. Ich weiß, Sie werden gleich entweder die Kaffeetasse fast fallen lassen oder die Augenbrauen hochziehen und denken, nanu, habe ich mich da verhört? Nein. Spermidin. Kennen Sie das? Haben Sie schon mal gehört? Das ist wirklich der neue Star unter den Nahrungsergänzungsmitteln. Und nein, natürlich ist es nicht das, was Sie denken. Aber es soll machen, dass wir länger leben. Spermidin. Aber stimmt das? Oder ist das wieder nur der nächste Hype bei den Nahrungsergänzungsmitteln? Teils, teils, sagt unsere Kollegin Sibylle Seitz aus der RBB Gesundredaktion.
1: Berliner Forscher haben das genauer angeschaut und konnten nicht nachweisen, dass Spermidin den ganzen Menschen verjüngt. Was sie aber zeigen konnten, bei älteren Menschen kann Spermidin offenbar das Immunsystem stärken. Also bestimmte Abwehrzellen arbeiten wieder besser und reagieren zum Beispiel nach einer Impfung effektiver. Das ist ein spannendes Ergebnis, aber eben kein Beweis dafür, dass wir insgesamt langsamer altern.
0: Ja, und natürlich kann man Spermidin jetzt überall in Pillenform kaufen und kriegt auch das wirklich immer einen Schreck, ob des Namens. Aber Achtung, Nahrungsergänzungsmittel werden nicht so streng kontrolliert wie Medikamente.
1: Der Rat lautet deshalb, lieber auf natürliche Produkte setzen. Also Spermidin ist zum Beispiel in Weizenkeimen, Pilzen und in einigen gereiften Käsesorten wie Parmesan oder Cheddar enthalten. Ja, und auch Sport und Fasten kann den Spermidinspiegel beeinflussen.
0: Aber Fasten, wie geht denn das? Da isst man doch weniger. Wie kann man das denn da zu sich nehmen?
1: Intervallfasten regt körpereigene Prozesse an, die alte Zellbestandteile abbauen und recyceln. Und dabei steigt eben auch die körpereigene Spermidinproduktion. Und ganz wichtig, Fasten kann nicht nur Einfluss auf das körpereigene Spermidin nehmen. Es verbessert unter anderem Blutfettwerte, senkt Entzündung und schützt die Zellen. Also Spermidin ist kein alleiniges Anti-Aging-Wundermittel, es ist eher eine Art Recycling-Helfer der Zellen.
0: Ja, wäre ja auch ein Ding, wenn da jemand in den Jungbrunnen gefallen wäre und das Rezept jetzt freimütig verteilen würde. Dann vielleicht jetzt erstmal zum Wachwerden, ist ja auch eine Form von Jungwerden vielleicht, einen großen Kaffee und dazu Steppenwolf, Born to be Wild. Na, da werden wir doch wach. Guten Morgen!

Das englische Wort für Klugscheißer klingt im Englischen wirklich viel schöner. Mr. Know-it-all, Teddy Swims, haben wir gerade gehört hier auf Antenne Brandenburg. Und jetzt haben wir es gerade 6:10. Gerne gucken Sie mal an den Himmel. Silke hat uns gerade eine Studiennachricht in der Antenne-App geschrieben. Aus Altfriedland kommt sie und sagt, die Sonne ist gerade aufgegangen. Ein toller Anblick. Ja, von der Sonne haben wir in den nächsten Tagen auf jeden Fall wieder mehr als in den letzten. Und wir gucken mal zusammen auf den Kalender. 24. Juli, den haben wir heute. Heute wird der neue Bundestrainer vorgestellt, Jürgen Klopp. Ich bin überrascht, was man alles noch vorstellen kann, obwohl man ja scheinbar schon alles weiß, weil wir seit Wochen über Jürgen Klopp irgendwie reden. Der wird vorgestellt als neuer Trainer der Fußballnationalmannschaft. Um 11 Uhr wird das soweit sein. Dann haben wir heute noch auf dem Kalender, und das ist wichtig für alle Pendler, es gibt eine neue Baustelle, und zwar bei der Bahn. Sperrung des RE1 zwischen Ostbahnhof und Frankfurt-Oder bedeutet das. Da fahren Ersatzbusse und diese Sperrung dauert 3 Wochen lang. Ja, Ferienbaustelle. Das ist noch ärgerlich. Ansonsten an diesem Wochenende wieder volle Autobahn, weil fast alle Bundesländer Sommerferien haben. Und jetzt kommen halt eben die Urlaubsrückkehrer mit den Urlaubshinfahrern zusammen. Und speziell heute Nachmittag bis in den Abend und am Samstagvormittag, also morgen, wird relativ viel auf den Straßen erwartet. Deswegen Hinweis, falls Sie was draußen machen wollen und irgendwie entspannen können, dann tun Sie das auf jeden Fall. Das Wetter lädt auf jeden Fall dazu ein. Und zum Mitsingen laden Sie jetzt die Backstreet Boys ein. Guten Morgen.

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1: Im Studio Robin Marienfeld, guten Morgen.
2: Ab heute Abend kommen auf Pendler der Regionalbahnlinie RE1 erhebliche Einschränkungen zu. Wegen Bauarbeiten bei der Bahn fallen die Züge zwischen Berlin-Ostbahnhof und Frankfurt-Oder für 3 Wochen komplett aus. Die IHK Ostbrandenburg ist darüber sehr besorgt, so Verkehrssprecher Guido Noack.
3: Wir werden auf jeden Fall ein Problem bekommen, denn Sperrungen im Bahnverkehr ungünstig, insbesondere für die PendlerInnen, die darunter leiden. Und das ist vollkommen klar, dass Industrie, Handel, aber auch viele andere Unternehmen aus dem Dienstleistungssektor hier Probleme bekommen.
2: Die ODEC richtet während der Bauarbeiten einen umfangreichen Ersatzverkehr mit Bussen ein. Vorgesehen sind verschiedene Linien, unter anderem zwischen Frankfurt-Oder, Fürstenwalde und Erkner, sowie ein Expressbus über die Autobahn. Fahrgäste müssen mit deutlich längeren Fahrzeiten rechnen. Der Berliner Landeswahlausschuss entscheidet heute, welche Parteien zur Abgeordnetenhauswahl 2026 antreten dürfen. Manche wollen nur Kandidaten für einzelne Bezirke aufstellen, andere für alle Bezirke. Angela Ulrich, RBB 24 Landespolitik.
4: Es sind weniger Parteien als bei der letzten Wahl vor 3 Jahren, die diesmal in Berlin antreten wollen. 21 statt damals 34 Parteien haben Listen eingereicht, sagte Landeswahlleiter Bröchler dem RBB. Davon bewerben sich 5 Parteien mit Bezirks- und 16 mit Landeslisten. Über die gesamten Landeslisten entscheidet heute der Landeswahlausschuss.
2: Bundeskanzler Merz will heute seine Entscheidungen für die Kabinettsumbildung verkünden. Das berichten mehrere Medien. Nach dem bereits bekannten Wechsel von Kanzleramtschef Frei an die Unionsfraktionsspitze soll Gesundheitsministerin Wagen seinen Posten übernehmen. Für sie soll dann CDU-Generalsekretär Linnemann Gesundheitsminister werden. Isabel Karas aus dem Hauptstadtstudio.
5: Kanzler Merz würde damit sein engstes Regierungsteam neu aufstellen. Mit Nina Wagen wäre zum Beispiel zum ersten Mal eine Frau Chefin des Bundeskanzleramts. Wagen würde dort die ganze Regierungsarbeit koordinieren, auch im Zusammenspiel mit den Bundesländern, und würde also einen der wichtigsten Posten in der Bundesregierung übernehmen. Merz wurde ja häufiger vorgeworfen, sein politisches Umfeld sei zu männlich geprägt. Und Carsten Linnemann, der würde zum ersten Mal ein Ministeramt übernehmen. Auf ihn würde dann mit der Pflegereform, die ja auch schon länger angekündigt ist, eine erste große Herausforderung warten.
2: Seit mehreren Wochen kämpfen französische Feuerwehrleute gegen großflächige Waldbrände. Jetzt bittet Frankreich andere EU-Länder um Hilfe. Es sei die Auslösung des Zivilschutzmechanismus der Europäischen Union beantragt worden, teilte Präsident Macron in der Nacht mit. Frankreich will damit schnell Hilfe aus anderen Ländern, vor allem für die Brandbekämpfung aus der Luft, bekommen. Unter anderem sollten Löschflugzeuge und Schwerlasthubschrauber aus Kroatien, Portugal, Tschechien und der Slowakei die französischen Einsatzkräfte unterstützen. Besonders schwer sind die Brände aktuell an der Atlantikküste in der Nähe von Bordeaux. Soweit die Antenne Brandenburg Nachrichten. 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
6: Für das konstantere und wärmere Wetter können wir Nobby einmal auf die Schulter klopfen. Ja, Norbert, Azoren-Hochableger Norbert sorgt dafür. Sie kennen alle einen. Drücken Sie den heute einmal ganz doll. 21 bis 24 Grad kriegen wir nämlich. Viel Sonne ist angesagt und der Himmel, naja, noch ein bisschen Wolken können unterwegs sein. Die brauchen ein bisschen, bis sie sich auflösen. Aber Regen heute nicht und auch morgen nicht. Morgen sogar bis zu 30 Grad. Wirklich Badewetter. Und am Sonntag eigentlich auch freundlich, da kann aber der ein oder andere Schauer mal dabei sein, aber 28 Grad, das macht uns da schon so ein Schauer.
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6: Auf die Straßen geguckt, da haben wir zuerst die B101 Richtung Trebin. Zwischen Beutersitz und Wildgrube gab es einen Unfall, hier ein paar Behinderungen. Und weitere Unfälle haben wir einmal im Landkreis Märkisch-Oderland zwischen Protzel und Stadtstelle und im Landkreis Barnim zwischen Löhme und Börnecke. Eine Sache noch aus Berlin in Wittenau, die Rödernallee zwischen am Nordgraben und Tessenowstraße wegen eines Polizeieinsatzes stadteinwärts gesperrt. Ansonsten freie Fahrt, kommen Sie gut durch.
7: In den Freitag.
6: Freitag.
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7: Na, da haben wir doch alle gleich gute Laune. Ja. Und falls Sie es gerade im Fernsehen gucken hier, das hier ist ein klitzekleines Hackepeterbrötchen als Schlüsselanhänger.
6: Ja, ja, und falls Sie es nicht erkennen, es sieht aus wie ein abgelutschtes Bonbon. Aha, ja.
7: Nein, es sieht wunderschön aus. So, das wird heute noch eine große Rolle spielen, deswegen halte ich das in die Kamera. Denn wir wollen von Ihnen wissen, welche kleinen Urlaubsmitbringsel sammeln Sie, die Sie sich entweder selbst mitbringen aus dem Urlaub oder mitbringen lassen. Mhm. Gerne anrufen 0331 70 98 100. Und dicke Antenne-Ferienpakete haben wir auch noch für Sie.
8: Ja, die binde ich gerade zusammen hier.
7: Also, Antenne hören und glücklich werden. Guten Morgen.
5: Morgen.

0: Frühstück. Vielleicht gibt's ja von gestern noch ein bisschen Kuchen. Hier ist Antenne Brandenburg. Hallo zusammen.
1: Guten Morgen, 6.11 Uhr haben wir's.
0: Wie jedes Wochenende ist natürlich auch diese Woche jede Menge los bei uns im Land. Aber wir machen Folgendes. Wir holen heute mal nicht die ganz großen Veranstaltungstipps raus, wie wir das immer machen, wie das Bahnhofsfest in Gramzow zum Beispiel oder Fischer Jacobi in Plaue, sondern die etwas kleineren, die sonst immer zu kurz kommen. Geht los! Wir sagen viel Spaß beim Dorffest in Weißack. Mit DJ Stumpfe Sense, so heißt er wirklich, und Frühshoppen am Sonntag mit Blasmusik, wie sie das gehört.
1: Na klar, dann gibt es das Treffen der Fleischerbusse in Bernau. Das sind keine Fleischverkaufsbusse, sondern, nee, das sind Busse aus den 60ern, die von der Fritz Fleischer KG in Gera hergestellt wurden im Osten, daher der Name. Wie Sie die sehen, also... Sie wissen, was ich meine.
0: Ja, und jetzt kommt die absolute Krönung. Auf dem Campingplatz Großer Treppelsee gibt es die karibische Nacht im Biergarten. Beginn 18 Uhr, Open End.
1: Und ja? Wenn Sie sich fragen, wo Ihre Kinder sind, die sind hier. Bei Es kracht die Nacht in Schlabendorf am See, unter anderem mit Techno-DJ Taktstörer.
0: Der absolute Wahnsinn. Wir wünschen viel Vergnügen.
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0: Ja, die Roses brauchen demnächst wieder viel Wasser. Es wird wieder wärmer, der Sommer kommt zurück.
1: Aber die freuen sich auch über Sonne.
0: Gibt's ja auch noch heute. 6.19 Uhr, hier ist Antenne Brandenburg.
1: Mocken.
0: Andere Frage, gibt's eigentlich noch Musikvideos?
1: So? Ja, gibt's noch, aber sind nicht mehr ganz so aufwendig wie früher vielleicht, ja.
0: Weil früher hat man sich ja richtig ins Zeug gelegt, meine Herren. Bei dem Song hier zum Beispiel auch. Rosanna, Rosanna. Würde man jetzt gerade als erstes denken, ne? Nee. Aber Rosanna von Toto, da hat niemand Geringeres als Patrick Swayze im Video getanzt.
1: Wow. Ja. Und auch dieses Lied können Sie reinvoten in unsere Sommer-Top 30 zum Thema Namen, also Rosanna, ne? Sie verstehen. Gucken Sie mal auf antennebrandenburg.de oder in der Antenne-App. Da finden Sie insgesamt 50 Songs, 30 können in die Top 30 und dann um 3 hintereinander weg.
0: Morgen ist es soweit. Und das hier ist er, Toto mit Rosanna.

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1: Im Studio Yvonne Krause. Guten Morgen. Heute fährt der RE1 noch wie gehabt. Am Montag brauchen Bahnpendler Richtung Ostbrandenburg eine Alternative oder mehr Zeit. Ab heute Abend 21 Uhr fällt der RE1 zwischen Berlin-Ostbahnhof und Frankfurt-Oder komplett aus. Grund sind Bahnbauarbeiten auf der Strecke. Ein Ersatzverkehr mit Bussen wird eingerichtet. Bundeskanzler Merz will laut Medienberichten heute 3 Posten in seinem engeren Umfeld neu besetzen. Nach dem Rücktritt von Unionsfraktionschef Spahn braucht es einen Nachfolger für ihn. Ebenso tauschen voraussichtlich das Gesundheitsministerium und der Posten des Kanzleramtschefs die Namensschilder. Personalwechsel gibt es heute auch bei der deutschen Nationalmannschaft. Es wird erwartet, dass der DFB heute Vormittag Jürgen Klopp als neuen Bundestrainer vorstellt.
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1: Der private Flughafen-Shuttle zwischen Potsdam und dem BER in Schönefeld hat sich gut etabliert. Seit 2020 bietet das Busunternehmen Anger die Verbindung an. 16 Mal am Tag fährt der Bus vom Potsdamer Hauptbahnhof über das Sterncenter in Richtung Flughafen und hält auch in Kleinmachnow, Stahnsdorf und Teltow, erklärt Geschäftsführer Alexander Heinz.
2: Wir haben momentan Zahlen ungefähr von 170 pro Tag, 170 Fahrgäste. Wir sind auf dem richtigen Weg, denke ich mal, und das Angebot wird gerne von den Gästen genutzt. Was machen wir besonders gut vielleicht im Vergleich zum Wettbewerb? Unser erster Bus fährt 3.10 Uhr schon mal von Potsdam los und die Bahn fährt erst um einiges später. Also da sind wir schon ganz gut dabei. Es ist eine Direktverbindung.
1: Wegfallen soll allerdings der Stopp am Kleinmachnower Europark Dreilinden. Dafür versucht das Unternehmen in Absprache mit Regiobus einen Stopp in Stahnsdorf zu ermöglichen. Immer mehr Aufkleber, Graffiti und Beschädigungen. Der Bürgermeister von Beelitz, Knut, ist frustriert. Die zunehmenden Schäden zu beseitigen kostet Geld und das würde der Stadt laut dem Bürgermeister an anderer Stelle fehlen, wie zum Beispiel für die Jugendarbeit. Erst in der Nacht zum Donnerstag hatten sich Unbekannte in den Toiletten an einem Sportplatz im Ortsteil Fichtenwalde zu schaffen gemacht, sie besprüht und verwüstet. Auch die Flut von Aufklebern hat laut Stadtverwaltung in den vergangenen Monaten in diesem Stadtteil zugenommen. Sie werden nur noch beseitigt, wenn sie die Verkehrssicherheit beeinträchtigen, hieß es. In Plaue im Havelland wird von heute an 3 Tage lang gefeiert. Am Nachmittag startet das traditionelle Fischer-Jacobi-Fest. Die Festbühne mit Live-Musik befindet sich am Bornufer. Am Abend gibt es ein großes Feuerwerk. Morgen zieht dann der große Festumzug von der Puschkinstraße bis zum Festgelände am Bornufer mit allen Plauer Bürgern, Vereinen, Gewerbetreibenden und Gästen. Die große Bootsprozession folgt dann am Sonntag. Der Fischer-Jacobi wird jedes Jahr Ende Juli gefeiert. Und die Zeit 6.33 Uhr.
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3: Der Mensch braucht ja normalerweise so 2-3 Tage, bis er sich mit der Kleidung umgestellt hat, ne? Von Pulli zu Badehose. Mhm. Sie müssen schneller sein jetzt. Sie haben heute, also einen Tag, ab morgen Badewetter und es geht heute mit 21 bis

0: Immer noch ein Blitzer, den hat Lutz gerade gemeldet. Danke dafür. Zwischen Vieritz und Böhne und zwar bei Tempo 60. Gute Fahrt.
1: Freitag haben wir 6.34 Uhr. So, was machen wir jetzt?
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0: Das ist auch eine Band, da kann jeder irgendwie jeden Song mitsingen. Pur, auch wieder auf Tour dieses Jahr, präsentiert von Antenne Brandenburg. Schönen guten Morgen.
1: 6.42 Uhr haben wir es. Tagchen, schönen Freitag.
0: Kühlschrankmagneten.
1: Kaffeetassen.
0: Armbänder.
1: Masken für die Wand.
0: Ja, das sind so Erinnerungen, die viele sich gerne aus dem Urlaub mitbringen. Und manchmal wird daraus auch eine echte Sammelleidenschaft. Dann muss es immer sein, dass man sich genau das aus dem Urlaub irgendwo sucht.
1: Wir brauchen noch dies und das.
0: Genau. Detlef aus der Prignitz zum Beispiel ist dran. Ihr sammelt kleine Elefanten von überall.
2: Wie wir damals drauf gekommen sind, ich weiß es gar nicht. Das hat vor ein paar Jahren schon angefangen. Jedenfalls bringen wir uns, wenn es möglich ist, immer so einen kleinen Elefanten mit. Mal ein bisschen größer, mal ein bisschen kleiner, mal ein bisschen billiger. Mal sehr teuer. Und die kommen dann immer bei uns in so eine kleine Vitrine rein. Da steht mittlerweile so viel drin, da kann man gar nicht mehr sagen, welchen man von wo mitgebracht hat.
1: Ja, und irgendwann wissen dann alle davon und bringen einem die Sachen dann aus ihren Urlauben wieder rum.
0: Absolut, genau. Also was ist bei Ihnen? Was kaufen Sie sich überall auf der Welt oder lassen sich gerne mitbringen? 0331 70 98 100 oder schicken Sie uns gerne eine Studionachricht in der Antenne Brandenburg App. Was sammeln Sie denn aus dem Urlaub?
1: Kaffee. Die brauche ich.
0: Das geht natürlich auch.

0: Enrique Iglesias hat es heute irgendwie auch so mit in der Stimme drin. Der Sommer kommt zurück.
1: Ja, spätestens ab morgen und dann die ganze Woche lang können Sie baden gehen.
0: Wissen Sie, was ein Brütrog-Rennen ist? Ein Brütrog-Rennen ist der Hammer, ne? Also es gibt ja in Brandenburg die außergewöhnlichsten Wettrennen. Es gibt das Mülltonnenrennen in Sellesen, es gibt Badewannenrennen in Fehroh, Teichfahren in ganz vielen Dörfern. Aber jetzt haben wir ein Sprachnachricht bekommen von Jens.
1: Ganz genau. Leute, am Wochenende ist Dorffest in Ressen mit traditionellem Brütrog-Rennen. Aber Jens, was passiert denn da bitte?
2: Und zwar geht das bei diesem Brütrog-Rennen darum, dass man mit einem Brütrog, welcher früher zum Schweineabbrühen genommen wurde, mit Stangen über den Teich starken muss und auf der Hinfahrt schon Aufgabe erfüllen muss. Ich glaube, Schnaps von alleine holen. Also natürlich ist das große Ziel natürlich nicht ins Wasser zu fallen, mal, weil der Teich ist halt nicht, naja, ein Teich halt, ein Dorfteich.
1: Ja, und den Schnaps von alleine zu schnabulieren. Dann
0: freuen sich natürlich alle, wenn sie ins Wasser fallen. Geht doch gar nicht ohne.
1: Ganz bisschen.
0: Ja, also Brütrog-Rennen. Falls Sie sagen, ich will mir das unbedingt mal angucken, morgen in Ressen beim Dorffest, das ist in der Nähe von Welzow. Start ist 15 Uhr. Abends gibt es auch noch Live-Musik mit Platten aus dem Brütrog wahrscheinlich. Ich weiß nicht. Auf jeden Fall ist der Eintritt frei. 6.53 Uhr.
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1: Im Studio Robin Marienfeld. Guten Morgen. Heute läuft alles nochmal wie gehabt. Ab heute Nacht fahren dann Busse statt Bahnen auf der Strecke des RE1 Richtung Osten. Ab 21 Uhr ist die Strecke zwischen Berlin-Ostbahnhof und Frankfurt-Oder für 3 Wochen komplett gesperrt, wegen Bahnbauarbeiten. Viele Betriebe müssen deshalb bei der schwierigen Anreisesituation der Mitarbeiter eigene Ideen entwickeln, so Guido Noack von der IHK Ostbrandenburg.
2: Unternehmen müssen leider kreativ werden, das muss man so sagen. Es gibt immer Versuche, eine Art Shuttle-Service einzurichten. Allerdings ist das schwierig. Es kostet nicht wenig Geld. Andererseits, gerade im Bereich der Schichten, aber auch bei der normalen Arbeitszeit tagsüber, ist es natürlich schon so, dass letztendlich die PendlerInnen individuell unterwegs sind.
1: Die ODEC richtet für den Zeitraum der Sperrung einen eigenen umfangreichen Ersatzverkehr mit Bussen ein, auch mit einem Expressbus über die Autobahn. Nach dem Rücktritt von Jens Spahn als Unionsfraktionschef will Bundeskanzler Merz heute sein neu aufgestelltes Kabinett vorstellen.
3: Es könnte eine Gelegenheit sein, noch einmal über die Aufstellung der Bundesregierung nachzudenken.
1: Laut Medienberichten soll der bisherige Kanzleramtschef Thorsten Frey Spahns Nachfolger werden. Für Frey wiederum soll die bisherige Gesundheitsministerin Wagen nachrücken. Sie wäre damit die erste Frau auf dem Posten. Neuer Chef des Gesundheitsministeriums soll währenddessen CDU-Generalsekretär Carsten Linnemann werden. Für ihn wäre es der erste Ministerposten seiner Laufbahn. Nach dem tödlichen Messerangriff in einer Regensburger Bank soll der Tatverdächtige heute einem Haftrichter vorgeführt werden. Die Ermittler wollen dann auch weitere Details zu dem Fall bekannt geben. Der 20-jährige Deutsche war gestern festgenommen worden, nachdem er in einer Bankfiliale auf einen Mann mit einem Messer eingestochen hatte. Das Opfer war laut Medienberichten vermutlich ein Bankmitarbeiter. Er starb wenig später im Krankenhaus. Polizei und Staatsanwaltschaft ermitteln wegen eines Tötungsdelikts und eines Raubüberfalls. Zunächst war von einer Geiselnahme die Rede gewesen. Seit gestern treten mehr als 4000 Sportlerinnen und Sportler bei den Finals in Hannover gegeneinander an. Es geht um deutsche Meisterschaften in 24 Sportarten. Insgesamt 143 Meistertitel werden vergeben. Vom ersten Wettkampftag berichtet Anna Hild.
4: Karate, Windsurfen, 7er Rugby, das Programm bei den Finals ist vielfältig und auch klassische Sportarten wie Schwimmen suchen ihre deutschen Meister in ungewohnten Wettkampfformen. So kürten sich Lise Seidel und Björn Kammann zu den ersten Titelträgern über 50 Meter Rücken-Elimination. Dabei werden in kurzen Abständen 3 Rennen geschwommen, in denen nur die Bestplatzierten weiterkommen. Im Mehrkampffinale der Turner holte Radomir Stelmark den Titel. Die Zuschauer vor Ort auf dem Opernplatz sorgten für einen zwischenzeitlichen Einlassstopp, weil der Andrang beim Stabhochsprungwettbewerb zu groß wurde. Gewonnen hat dort überraschend Marek Metzger, der mit den schwierigen Wetterbedingungen am besten zurechtkam und am Ende dem Wind für seinen Titel dankte.
1: Soweit die Antenne Brandenburg Nachrichten. 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
5: Danke, Robin.
6: Gerne.
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7: Zum Teil richtig hübscher Himmel heute früh. Rosa Streifen in Belitz hatten wir am Himmel, Sonnenaufgang. Ja, und der Sommer ist zurück. Heute ist Anreisetag sozusagen. Ja. 21 bis 24 Grad kriegen wir. Und die Wolken, die Sie vielleicht noch bei sich am Himmel haben, die werden dünner im Tagesverlauf. Dann ein richtig schöner, sonniger Tag. Ja, und morgen auch viel Sonne, aber nochmal eine Schippe obendrauf. Bis zu 30 Grad. Am Sonntag sind es bis zu 28 Grad. Hier und da mal ein kleiner Schauer möglich. Aber im Grunde genommen muss man sagen, viel, viel Sonne in den nächsten Tagen. Die komplette nächste Woche wird auch sehr warm.
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7: Da haben wir ein paar Unfälle im Landkreis Märkisch-Oderland zwischen Prötzl und Stadtstelle. Immer noch ein paar Verzögerungen. Und im Landkreis Uckermark zwischen Grünow und Prenzlau hat es auch gekracht. Außerdem im Stadtverkehr Berlin in Wittenau die Rödernallee zwischen am Nordgraben und Tessenowstraße gerade gesperrt, stadteinwärts wegen eines Polizeieinsatzes. Und geblitzt wird zwischen Vieritz und Böhne bei Tempo 60. Gute Fahrt.
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5: Ja, gucken Sie mal auf den Kalender heute, der 24. Juli.
7: Sag es nicht.
5: Was?
7: Ich weiß, was jetzt kommt.
5: Dass in 5 Monaten Heiligabend ist?
7: Ich wusste es.
5: Also ich setze sogar noch einen drauf. Bei diesem Wetter, diese Woche und den Temperaturen heute Morgen,
7: ja,
5: können wir auch gleich... Spiel.
7: Deswegen lassen wir das, okay?
5: Hier ist Antenne Brandenburg. Guten Morgen.
7: Morgen.

0: 11:07. Guten Morgen.
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0: Hardy aus Eggersdorf hat uns geschrieben.
1: Und zwar muss der immer seiner Schwiegermutter ein Souvenir mitbringen. Fingerhüte von überall her.
0: Tja, aus dem Urlaub. Was bringen Sie sich denn für Kleinigkeiten aus dem Urlaub gerne mit? Sowas wie Kühlschrankmagneten kennt man ja, aber es gibt viel ungewöhnlichere Dinge, merken wir heute früh. Miriam, unsere Frühredakteurin, ist im Studio und du hast ja den großen Vorteil, du bringst es dir nicht selber mit, sondern andere bringen es dir mit.
2: Ja, also sie müssen das nicht, sondern ich nenne das immer, ich bitte um einen niederschwelligen Gefallen. Ja? So nennst du die Politiker immer niederschwellig.
0: Ja.
2: Ich bitte um den hässlichsten, billigsten Schlüsselanhänger, den Sie an Ihrem Urlaubsort finden können.
0: Schön. Das Coole ist, du hast ja welche mitgebracht.
2: Aber natürlich,
0: falls Sie uns gerade im Fernsehen gucken oder auf dem Handy, geht das ja auch. Machen Sie es schnell noch an, weil du zeigst dir jetzt mal hier, was
2: so,
0: haben wir denn schön.
2: Genau, also ich habe von meinem Kollegen Thomas Luther, der war in Schottland und hat mitgebracht so ein durchsichtiges Plastikding mit einem Stück Stoff drin. Ja. Es soll wohl echter schottischer Tweed sein, steht aber auch eine Strophe. Also ich sag mal so, in 2 Jahren habe ich vergessen, was das sein soll.
0: Das ist der Stoff, aus dem die Kills gemacht
2: haben. Ja, genau. Aber das ist auch so komisch hellbraun. Das sieht eher aus wie so ein Lappen, wie so ein Wischlappen.
0: Ja? Eine Osttapete.
2: Mega schick. So, dann von Kollegin Dorette Kirmse aus dem Frankfurter Studio aus Mexiko so ein Totenkopf, so einen bunten.
1: Ja, finde ich aber schön.
2: Ja, genau. Ja, aber es war offensichtlich das Hässlichste, was ich gemacht habe. So, dann habe ich hier noch aus Sansibar, ich nenne es immer die Inklusionsgiraffe, aus so einem roten Plastikdraht geflochten. Es hat aber nur für 3,5 Beine gereicht bei der Giraffe.
0: Ja.
2: Und da weiß ich noch, der Kollege musste den Verkäufer hochhandeln. Das sollte irgendwie einen halben Dollar kosten und er hat aber nur einen Dollar und hat gesagt, den würde ich dir jetzt geben, hochhandeln.
0: Sehr schön.
2: Und jetzt ganz kurz. Also die Latte ganz nach unten gelegt auf dem Hässlichkeitsgrad hat Kollegin Marie Günther.
0: Ja.
2: Sie hat mir aus Paris mitgebracht und ich halte es gerne hoch.
0: Guck mal, da ist die Kamera.
2: Ein rosa Plüschball. Obendrauf ein Babygesicht mit einer rosa Mütze und auf dieser rosa Mütze steht Paris.
0: Halt mal ein Stück runter noch. Genau.
2: Ich habe keine Ahnung, was das mit Paris zu tun hat, aber es ist an Hässlichkeit nicht so zu überbieten.
0: Unterbieten, Entschuldigung. Vielleicht kann ich das aber noch toppen und zwar habe ich jetzt auch was für dich. Ich habe dir ja noch nie einen Schlüsselanhänger mitgebracht, aber jetzt habe ich was für dich und zwar ist das hier kleines Mettbrötchen als Schlüsselanhänger mit Zwiebel drauf. Wenn du das siehst, dass du immer an mich denken musst, frag mich nicht, wo ich es her habe. Ich glaube,
2: möchte ich auch nicht wissen.
0: Ich glaube, es war Metal-Erde. Oder so.
2: Herzlichen Dank, ich freue mich wahnsinnig doll.
0: Was sammeln Sie immer im Urlaub? Gerne anrufen 031 70 98 100.

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0: Mit dem Song grüßen wir auch in alle Wartezimmer. Sit and wait.
1: Busreisestellen auch sehr gern.
0: Stimmt, um 7.21 Uhr, wenn denn überhaupt ein Bus kommt, ist ja nicht mehr selbstverständlich in Brandenburg.
1: Guten Morgen.
0: Gleich hören wir einen Song, dessen Geschichte geht ungefähr so. 24 Jahre lang liebt er seine Nachbarin, ohne es ihr jemals gesagt zu haben. Dann erfährt er von seiner Freundin, dass sie auszieht.
1: Er guckt aus dem Fenster und sieht, wie die große Limousine davonfährt. Und dann offenbart ihm seine Freundin, dass auch sie 24 Jahre auf ihn gewartet hat.
0: Meine Güte, ist das romantisch. Und Sie wissen natürlich alle, welches Lied das ist.
1: Song, der auch auf der Votingliste für die Sommer-Top 30 steht. Sie stimmen ab, was morgen um 3 läuft. Das Motto diese Woche, die schönsten Namenslieder. 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
0: Und gleich hören Sie komplett alles von

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1: Im Studio Yvonne Krause. Guten Morgen. Bahnpendler in Ostbrandenburg müssen sich ab Montag eine Alternative suchen oder aufs Auto umsteigen. Ab heute 21 Uhr ist die RE1-Strecke zwischen Berlin-Ostbahnhof und Frankfurt-Oder für 3 Wochen gesperrt. Außerdem gibt es dieses Wochenende Einschränkungen bei der Berliner S-Bahn zwischen Friedrichstraße und Tiergarten. Personalkarussell im Bundeskabinett. Kanzler Merz gibt heute neue Personalien bekannt. Kanzleramtschef Frei soll neuer Unionsfraktionschef werden. Gesundheitsministerin Waken soll seine Nachfolgerin werden. In dem Zuge rückt voraussichtlich CDU-Generalsekretär Linnemann als Gesundheitsminister auf. Und Personalwechsel gibt es auch bei der deutschen Fußballnationalmannschaft. Es wird erwartet, dass der DFB heute Vormittag Jürgen Klopp als neuen Bundestrainer vorstellt.
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1: Wie geht es weiter mit dem Kaufhaus Galeria Karstadt Kaufhof in Potsdams Innenstadt? Es steht auf einer Sparliste des Konzerns. Wie uns Oberbürgermeisterin Aubel sagte, wird sich die Landeshauptstadt Potsdam nicht finanziell an einer Rettung beteiligen. Dennoch wolle man das Unternehmen unterstützen. Laut Aubel ist in der kommenden Woche ein Gespräch geplant.
2: Und da sind ja 2 Möglichkeiten zu sagen, können die Flächen reduziert werden und anders bespielt werden durch weitere Mieter, durch kommunale Funktionen. Veränderungen an der Miete können wir natürlich als Kommune nicht herbeiführen. Das ist Sache des Eigentümers. Wir können beim Eigentümer werben und deutlich machen, dass wir das wichtig finden, dass wir dringend für den Erhalt werben. Aber viel mehr ist an der Stelle ehrlicherweise nicht möglich.
1: Wohngeld, Schülerticket oder die Kfz-Zulassung. Im Landkreis Oberhavel können viele Verwaltungsangelegenheiten jetzt online erledigt werden. Das Serviceportal des Landkreises ist an den Start gegangen. Bürger können dabei zum Beispiel auch Abfallbehälter online beantragen, tauschen oder abmelden. Bisher sind laut Landkreis 30 Leistungen online. Das Angebot soll in den kommenden Monaten aber noch erweitert werden. Für den Zugang wird die Bund-ID benötigt, ein Online-Konto direkt für die Verwaltungen. Das Katzenheim in Glindow in Werder-Havel ist voll belegt. Die 5 Tierpfleger und 5 ehrenamtlichen Helfer kümmern sich um die rund 60 erwachsenen Katzen und die vielen Jungtiere. Doch es fehlt Geld. Der Trägerverein Berliner Katzenschutz hat in diesem Jahr Mitglieder verloren und es kommen keine neuen nach. Der Mitgliederbeitrag ist dabei eine wichtige Einnahmequelle für das Katzenheim, sagt Heimleiter und Vereinsvorsitzender Harry Kind.
3: Augenblick sieht die finanzielle Lage sehr schlecht aus, weil es sind ein paar weggestorben, die also Sponsoren waren und Mitglieder waren. Und die Kosten sind enorm gestiegen. Tierarztkosten, Futterkosten, alles was dazu gehört, ist enorm gestiegen.
1: Und ein Blick auf die Uhr, die Zeit, es ist 7.33 Uhr.
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4: Remo hat uns eine Studionachricht in der Antenne-App geschrieben. Viele Grüße aus Kühlungsborn. Und ja, was soll ich sagen? Natürlich ist Antenne mit dabei, sagt er. Noch ein Bild vom Strand. Ja, in Kühlungsborn habe ich gerade mal geguckt. 15 Grad heute und überwiegend wolkig. Da sind wir vielleicht ein bisschen besser dran, Remo. Tut mir leid, das so zu sagen. Aktuell haben wir noch zwischen 12 und 13 Grad.

0: hier ein paar Behinderungen. Im Stadtverkehr Berlin, Vorsicht auf der A111 Richtung Oranienburg. Zwischen Seidelstraße und Holzhauser Straße haben wir auf der rechten Spur ein kaputtes Fahrzeug und auf der A113 stadtauswärts zwischen dem Dreieck Neukölln und der Spätstraße auch ein kaputtes Fahrzeug. Was ist denn da los heute? Die rechte Spur ist da gerade gesperrt. Gute Fahrt.
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1: 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Was bringen Sie sich immer aus dem Urlaub mit?
0: Da gibt's ja auch wirklich außergewöhnliche Dinge. Hardy hat geschrieben, seine Freundin sammelt noch was Ausgefallenes. Gullideckel. Er schreibt, zum Glück für alle Beteiligten allerdings nur die Fotos davon.

0: 7.41 Uhr, hier ist Antenne Brandenburg. Schönen guten Morgen.
1: Guten Morgen.
0: Sie werden alle groß. Mein Sohn Max, der wird in gut 4 Wochen 22 schon wieder. Mhm. Als er 7 war, habe ich mal das hier mit ihm aufgenommen.
2: Und, was machen wir Schönes?
0: Und das Krasse ist, diese Frage gibt's immer noch in den Sommerferien.
1: Aber Sie haben ja uns.
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0: Guten Morgen.
1: Antenne Brandenburg hier, 7:45.
0: Wir haben wieder tolle Ferienpakete für Sie. Und wir haben Daniela aus Lübbenau in der Leitung. Die hat zwei Enkelkinder. Die heißen Hanna und Mia. Wann kommen die wieder?
2: Die kann ich immer haben.
0: Ach so, die wohnen gleich um die Ecke sozusagen, ja?
2: Die wohnen bloß 30 Kilometer weg, ja.
0: Ja, super. Na, da pass auf, da kannst du sie jetzt demnächst mal einladen zu drei verschiedenen Sachen.
1: Und zwar könnt ihr Sport gucken beim E-Stuff im August im Olympiastadion. Das Olympiastadion ist ja schon krass, ne, wenn man sich das mal angucken kann, aber noch so ein Sportevent. 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Das macht riesen Spaß. 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
0: Und das alles im Wert von mehr als 300 Euro.
2: Super!
0: Ganz viel Spaß wünschen wir euch.
2: Recht, vielen Dank.

0: schönen Gruß an alle, die vielleicht ein Country-Fest feiern am Wochenende. Jiha!
1: Jiha!
0: Und jetzt gucken wir Jiha auf die Straßen.
1: Und zwar gibt's da eine ungesicherte Unfallstelle auf der B2. Vorsicht, Wittenberg Richtung Potsdam zwischen Sedin und Neusedin. Hier müssen Sie ganz besonders vorsichtig fahren.
0: Uhrenvergleich noch kurz. Es ist 7:53 Uhr.
1: Stimmt. Kuckuck.

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1: Im Studio Robin Marienfeld. Guten Morgen. Große Einschränkungen auf dem Arbeitsweg tausender Pendler. Auf der Linie des Regionalexpress RE1 fallen ab heute Abend alle Züge zwischen Berlin-Ostbahnhof und Frankfurt-Oder aus. Das hat die ODEC mitgeteilt. Grund sind Bauarbeiten der Deutschen Bahn ab 21 Uhr. Die Ausfälle dauern insgesamt 3 Wochen. Tim Korger, RBB24.
2: Auf der Strecke ab Ostbahnhof werden als Ersatzbusse eingesetzt. Einige sollen alle Stationen über Erkner bis Frankfurt über Landstraßen anfahren. Es wird aber auch eine Expresslinie zwischen Frankfurt und dem Flughafen BER geben. Hier sollen die Busse kleinere Ortschaften auslassen und teilweise über die Autobahn fahren. Das soll etwas Zeit sparen. Trotzdem müssen sich Pendler auf deutlich längere Fahrzeiten einstellen, heißt es.
1: Premiere in Brandenburg heute. Zum ersten Mal wird ein Nest der asiatischen Hornisse beseitigt. Fachleute mit Spezialausrüstung gehen am Vormittag an einem Dachvorsprung in Eisenhüttenstadt gegen die eingeschleppte Art vor. Die asiatische Hornisse gilt als Gefahr für die Artenvielfalt, vor allem für Honigbienen. In Brandenburg wurde erstmals ein Nest entdeckt. In Westdeutschland ist die invasive Art schon länger verbreitet. Bundeskanzler Merz baut nach dem Rücktritt von Unionsfraktionschef Spahn sein Kabinett um. Laut Medien will er heute die Einzelheiten bekannt geben. Demnach soll Gesundheitsministerin Warken künftig das Kanzleramt leiten. Auf ihren Posten wechselt CDU-Generalsekretär Linnemann. Warken wird damit die erste Frau an der Spitze des Kanzleramts. Aus dem Hauptstadtstudio Birte Sönnichsen.
3: Als Kanzleramtschefin wäre sie die rechte Hand von Friedrich Merz, die Managerin in der Schaltzentrale dieser Regierung. Von der wichtigen Zentrale im Kanzleramt hängt einiges ab, auch der Erfolg der geplanten Reform. Zu ihrer neuen Jobbeschreibung gehört es, drohende Konflikte frühzeitig zu erkennen und bestenfalls auszuräumen. Sie muss im Hintergrund dafür sorgen, dass die Regierungsarbeit geräuschlos läuft, dass Verhandlungen gut vorbereitet sind, damit die Regierung im entscheidenden Moment zu Kompromissen kommen kann.
1: Bei den Finals in Hannover gehen in einer knappen halben Stunde die nächsten Wettkämpfe weiter. Gestern gab es erste Titelgewinne beim Stabhochsprung, beim Schwimmen und beim Turnen. Wie es heute weitergeht, berichtet Antenne-Sportreporterin Anne Hild.
4: Es geht los mit Speedklettern und dabei sprinten die Athletinnen und Athleten eine 15 Meter hohe Wand hoch. Den Auftakt heute machen die Teamwettbewerbe und zu hören gibt's dabei dann wahrscheinlich auch wummernde Bässe, genauso wie am neuen Rathaus. Da starten die 3x3 Basketballer in ihre Gruppenphase und nebenan geht es im Breaking um die ersten Titel. Etwas klassischer kommen da die Ruder- und Kanu-Wettbewerbe auf dem Maschsee daher, aber leise wird's dort wohl trotzdem nicht zugehen, weil die Menschen in Hannover mit Sicherheit wieder für Stimmung sorgen.
1: Soweit die Antenne Brandenburg Nachrichten. 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
5: Ich habe gestern so überlegt, wenn wir jetzt von 20 auf 30 Grad klettern, ne? Also so 10 Grad Temperaturunterschied in der Waschmaschine, ne? Das ist schon ein deutlicher Unterschied, entscheidet über Einlaufen oder nicht.
6: Ja.
5: Beim Wetter sind 10 Grad dann Unterschied, entscheidend über Schweißperlen oder nicht. Deswegen nähern wir uns heute erstmal nur den Spitzewerten. 21 bis 24 Grad bei viel Sonne. Ja, zum Teil sind da noch sehr viele Wolken davor. Das muss ich alles langsam so durcharbeiten, aber es wird. Und morgen, da ist die Sonne dann zack, zurück, 30 Grad, trocken, Sonntag auch warm, viel Sonne, hier und da aber auch mal ein kleiner Schauer möglich.
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5: A2 Richtung Magdeburg, zwischen Netzen und Brandenburg haben wir gerade ein kaputtes Fahrzeug und auf der B1, B5 Berlin Richtung Küstrin-Kiez ein Unfall, ein paar Behinderungen zwischen Heidekrug und Hoppegarten-Müncheberg. B2 Richtung Potsdam, ein Unfall und deswegen hier eine Sperrung zwischen Sedin und Neusedin und Einschränkungen haben wir auch nach wie vor im Landkreis Märkisch-Oderland zwischen Prötzl und Stadtstelle. Stadtverkehr Berlin A111 stadtauswärts zwischen Seidelstraße und Holzhauserstraße die rechte Spur gerade blockiert. Hier steht ein kaputtes Fahrzeug und bei der S-Bahn haben wir wieder was, ein kaputtes Stellwerk im Bereich Südkreuz. Der Zugverkehr der Ringbahn 4142 zwischen Treptower Park und Westend ist gerade unterbrochen. Die S46 und 47 verkehren gerade nur zwischen Schöneweide und Königs Wusterhausen bzw. Spindlersfeld. Na, dann kommen sie trotzdem gut an.
6: Ob wir mal einen Morgen erleben, bei dem nichts bei der S-Bahn ist?
5: Das gibt es doch gar nicht.
6: Nee.
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7: Aschenbecher, Flaschenöffner, Tassen, Fingerhüte. Was bringen Sie sich aus jedem Urlaub mit?
5: Bei Stefanie ist es Geld. Also früher gab es ja immer diese Münzprägeautomaten, wo du das Logo draufkloppen konntest. Ja. Ne? Inzwischen gibt es das auch mit Papiergeld. Das sind dann 0-Euro-Banknoten.
8: Ja, na, das sieht aus wie so eine kleine Banknote. Hat das Emblem, hat dieses Logo von dem Ort, wo du bist. Mhm. Und hat halt 0 Euro, weil es halt wirklich echt aussieht, dass du eben nicht auf die Idee kommst, das irgendwie ausgeben zu wollen.
5: Ja, es gibt sogar eine Internetseite mit allen Orten, wo es diese 0-Euro-Scheine gibt, weltweit.
7: Das ist im Prinzip wie Spielgeld, ne?
5: Ja, genau.
7: Guten Morgen zusammen.
5: Morgen.

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1: 8:11, hier ist Antenne Brandenburg. Erstmal ein wichtiger Verkehrsservice.
2: Und zwar auf der A10 östlicher Berliner Ring Richtung Dreieck Barnim. Zwischen Marzahn und Hohenschönhausen haben wir Metallteile auf der Straße. Außerdem ist die linke Spur blockiert. Hier ganz besonders vorsichtig fahren. 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
1: 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Ich glaube, das wird der Sound des Morgens heute.
2: Ja, wir rutschen die Wasserrutsche runter.
1: Im Waldbad Templin in Potsdam ist nämlich heute das große Wasserrutschen-Wettrutschen. Für alle Badebesucher frei der Eintritt, also Eintritt zahlen und dann kann man beim Wettbewerb starten. So ist es. Genau, und das Beste ist, das Wetter soll auch mitspielen.
2: Ganz genau, im Laufe des Tages wird es sonnig. Logisch, dass wir Antenne Morgenreporter Toni da schon mal zum Üben und Tipps holen hingeschickt haben. Toni, wie ist die Lage?
3: Oha. Witzig, Annelie. Meinst du jetzt Bauchlage, Rückenlage oder Seitenlage? Nein, ganz im Ernst. Ich bin der Erste, der heute hier auf der Wettkampfrutsche ist. Aber ich komme nicht runter. Clemens Grobmann ist der Schwimmmeister. Liegt das daran, Badehose und nacktes Fleisch auf Plastik rutscht nicht gut?
4: Nee, funktioniert nicht. Deswegen heißt es ja auch Wasserrutsche.
3: Aber zu viel Wasser wäre auch nicht gut?
4: Ganz viel Wasser würde wieder ein bisschen bremsen.
3: Was wäre am schnellsten?
4: Ganz wenig Wasser. Ein leichter Film, desto schneller bist du.
3: Oh. Kannst du das ein bisschen manipulieren für Teilnehmer nachher beim Wettbewerb, die dir sympathisch sind, dass du ein bisschen die Wasserdosis runterschraubst?
4: Für Geld machen wir alles.
3: Du bist gemein. So, jetzt müssen wir aber erstmal unten die Pumpe anwerfen. Gehen wir mal ganz gemütlich runter. Das steht direkt neben der Wasserrutsche, so eine Art Stromkasten, ist aber dein heimliches Fort Knox. Was ist da drin?
4: Na, unser Elektroanschluss ist da drin mit der jeweiligen Pumpe. Die schmeißt dir 2000 Liter in einer Minute oben runter und dann kann's losgehen.
3: Schmeiß das Ding mal an. So. Und bis das Wasser oben ist, versuche ich jetzt mal schneller zu sein als die Pumpleistung. 6 Meter ist die Wasserrutsche hoch und kommt's. Ja, und so hört sich das dann an, wenn Leben auf die Bahn kommt. Und jetzt muss ich nur noch Klamotten ausziehen, mich fertig machen und dann werden wir hier mal eine Marke vorlegen für die Wasserrutschmeisterschaften von Potsdam.
1: Da nimmt aber einer den Mund voll.
2: Ja.
1: Gucken wir mal, was er vorlegt nachher. Sie können natürlich auch gerne mitmachen. Wasserrutschen, Wettrutschen heute im Waldbad Templin, kurz vor Kaput. Ganz viel Spaß wünschen wir beim Rutsch ins Sommerwochenende. Guten Morgen.

0: Müssen wir aufpassen, dass die Butter auf der Schüssel nicht weich wird? Mhm. Maria McKee, Show Me Heaven. Bisschen Liebesromantik am Freitag, warum denn nicht?
1: Bisschen Kuschelrock, 8:22 haben wir es jetzt, morgen.
0: Frisch genug ist es ja noch draußen. Es gibt Namen, die sind unsterblich und für immer mit einem Song verbunden.
1: Sarah.
0: Ja?
1: Sarah.
0: Oder hier. Mandy.
1: Genau, ja. Und auch in der neuen deutschen Welle gibt es da so eine.
2: Katharine
1: von Steinwolke übrigens.
0: Sehr cool. Und um weitere Frauen, Männer, Mädchen und jungen Namen geht es morgen bei uns um 15 Uhr.
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0: So, und wo ist der Lautstärkenknopf? Wo ist er?
1: Da vorne.
0: Laut machen in ihrer Luxuslimousine.

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1: Im Studio Yvonne Krause. Guten Morgen. Im Gesundheitsausschuss des Brandenburger Landtags geht es heute um die Schließung von Stationen an zwei Potsdamer Kliniken. Die AfD-Fraktion hat die Sondersitzung beantragt. Sie will von Gesundheitsminister Wilke wissen, ob die Regierung etwas gegen die Schließungen hätte unternehmen können. Frankreich braucht Hilfe bei der Waldbrandbekämpfung. Präsident Macron hat sie in der Nacht beantragt. Jetzt sollen insbesondere Löschflugzeuge und Hubschrauber aus Kroatien, Portugal, Tschechien und der Slowakei helfen. Bei den Finals in Hannover geht es heute Morgen mit den nächsten Wettkämpfen um die deutsche Meisterschaft weiter. Den Anfang machen die Speedkletterer. Außerdem wird 3x3 Basketball gespielt und die ersten Rennen der Kanu- und Ruderwettkämpfe stehen an.
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1: Im August eröffnet in Brandenburg an der Havel die landesweit erste Unizahnklinik. Sie ist Teil der Medizinischen Hochschule Brandenburg. Heute wird die neue Klinik vorgestellt. Wie uns der geschäftsführende Direktor Gerhard Schmalz sagte, ist sie ein zentraler Baustein, um langfristig Zahnmedizin flächendeckend sicherzustellen.
2: Weil wir die Kolleginnen und Kollegen der Zukunft ausbilden. Und kurzfristig ist die Zahnklinik natürlich auch ein Ansprechpartner für alle niedergelassenen Kolleginnen und Kollegen, wenn es auch Fälle gibt, die einer Spezialbetreuung bedürfen. Und natürlich hat die Zahnklinik auch für Brandenburg das Potenzial, viele Patientinnen und Patienten, die zahnmedizinisch versorgt werden wollen und müssen, auch zu versorgen.
1: Heute können Pendler und andere Fahrgäste tagsüber noch ganz normal mit dem Regionalexpress RE1 fahren. Ab 21 Uhr fallen dann alle Züge zwischen Berlin-Ostbahnhof und Frankfurt-Oder aus, und zwar 3 Wochen lang. Das hat die Ostdeutsche Eisenbahn ODEC mitgeteilt. Grund sind Bauarbeiten der Deutschen Bahn. Tim Korge berichtet.
3: Auf der Strecke ab Ostbahnhof werden als Ersatzbusse eingesetzt. Einige sollen alle Stationen über Erkner bis Frankfurt über Landstraßen anfahren. Es wird aber auch eine Expresslinie zwischen Frankfurt und dem Flughafen BER geben. Hier sollen die Busse kleinere Ortschaften auslassen und teilweise über die Autobahn fahren. Das soll etwas Zeit sparen. Trotzdem müssen sich Pendler auf deutlich längere Fahrzeiten einstellen, heißt es.
1: Immer mehr Aufkleber, Graffiti und Vandalismus. Der Bürgermeister von Beelitz, Knut, ist frustriert. Die zunehmenden Schäden zu beseitigen kostet Geld, und das würde der Stadt laut dem Bürgermeister an anderer Stelle fehlen, wie zum Beispiel für die Jugendarbeit. Erst in der Nacht zum Donnerstag hatten sich Unbekannte an einem Sportplatz im Ortsteil Fichtenwalde an den dortigen Toiletten zu schaffen gemacht, sie besprüht und verwüstet. Auch die Flut von Aufklebern hat laut Stadtverwaltung in den vergangenen Monaten in Fichtenwalde zugenommen, so sehr, dass nur noch Sticker beseitigt werden, die Verkehrssicherheit beeinträchtigen, hieß es. Die Zeit, es ist 8:33 Uhr.
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4: Der Wochenendeinkauf darf ruhig kühle Getränke, Eis und Grill gut enthalten. Ja. Das Wetter wird nämlich freundlicher. Heute 21 bis 24 Grad. Es wird einige Zeit noch ein bisschen wolkenverhangen sein unter Umständen, aber die Sonne setzt sich durch. Zum Nachmittag wird sie dann langsam stärker und der Sommer ist wieder zurück. Morgen auf jeden Fall, da kriegen wir 30 Grad. Es bleibt auf jeden Fall trocken. Wir kriegen sehr, sehr viel Sonne. Und der Sonntag ist auch warm. 28 Grad, viel Sonne auch, aber der ein oder andere Schauer, den gibt's da schon.
5: Naja, mein Gott. Ich freue mich drauf. Endlich wieder grillen.
4: Ja.
5: Endlich wieder.
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4: A2 Richtung Magdeburg. Zwischen Netzen und Brandenburg haben wir ein kaputtes Fahrzeug. Dauert hier ein bisschen länger. Und auf der B1, B5 Berlin Richtung Küstrin-Kiez. Zwischen Heidekrug und Hoppegarten-Müncheberg. Da gibt's eine Sperrung gerade nach einem Unfall. Dann auf die B2 Richtung Potsdam. Zwischen Sedin und Neusedin ebenfalls ein Unfall. Nicht mehr gesperrt, aber immer noch Behinderungen. Und im Stadtverkehr Berlin A111 stadtauswärts zwischen Seidelstraße und Holzhauser Straße. Die rechte Spur ist gerade blockiert.

0: REM hier auf Antenne Brandenburg, Man on the Moon. Jetzt freuen wir uns aber erstmal auf die Sonne. Schönen guten Morgen.
1: Ja, guten Morgen. 8.43 Uhr haben wir es hier auf Antenne Brandenburg.
0: Auf die Sonne und auf all das, was man noch Schönes machen kann in Brandenburg in den Sommerferien. Kostet natürlich alles Geld, also nicht nur der Sprit ja, um da überhaupt hinzufahren, sondern auch noch Eintritt und so. Aber sie haben ja uns.
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1: genau.
0: Gibt's süße kleine Wollschweine, es gibt Wölfe, es gibt Luchse.
1: Ja. Und es gibt die niegelnagelneue Funbox, die haben wir nämlich auch noch im Paket dabei in Berlin. Das ist so eine Art Sprunglandschaft, Hüpfburg und Parkour-Elemente in einem. 4000 Quadratmeter steht am Hauptbahnhof. Irre. Das ist übrigens die größte Sprunglandschaft der Welt, dieser
0: ja,
1: Art.
0: Ja. Man könnte fast denken, der Hauptbahnhof ist es. Aber nicht ganz, es steht daneben. Also, Hüpfbogen, Filmpark und Tierpark. Alles für Sie. Ein Paket. Jetzt anrufen 0331 70 98 100. Wir drücken die Daumen.

0: Antenne Brandenburg ist hier. Guten Morgen am Freitag.
1: Guten Morgen.
0: Die René ist am Telefon. Gibt's ja auch als Frauenname. Ja. Wunderschön aus Frankreich. Mhm. René. Wer würde sich denn bei euch über ein Antenne-Ferienpaket freuen, das wir jetzt wieder geschnürt haben? Du und wer noch?
2: Na, der Papa und zwei Mädchen, 13 und 9.
1: Oh, was für ein super Alter.
0: Passt perfekt eigentlich, oder?
2: Ja, finde
0: also
2: ich auch.
0: Vor allem für das, was wir haben. Wir haben einmal den wunderschönen Tierpark Kunzer Springen bei Neuruppin.
1: Dann haben wir noch den Filmpark Babelsberg. Da kann man auch jede Menge erleben, von Stuntshow bis irgendwelche tollen Spielplätze. Die sind auch richtig cool. Und die Funbox Berlin ist noch dabei. So eine riesen Sprunglandschaft. Also wirklich, das ist wirklich ein knaller Hüftburg und Parcours in einem. Und das wäre das dritte im Paket.
2: Ja, das lieben die Mädchen, Springen und Hüpfen.
1: Ja.
0: Springen und hüpfen. Und das Schöne ist, du bist als Erste durchgekommen und kriegst die Tickets.
2: Schön, finde ich gut. Dankeschön.
0: Wir auch, damit ihr schöne Sommerferien habt. Bleibt kurz dran, ja?
2: Ja, danke.
0: Tschüss, schönes Wochenende.
2: Gleichfalls euch auch.
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0: Nächste Chance, nachher wieder bei Monique Ehmke. Jetzt ist es 8:53 Uhr.

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1: Im Studio Robin Marienfeld. Guten Morgen. Die Schließungen von Stationen in zwei Potsdamer Kliniken beschäftigen heute den Gesundheitsausschuss des Brandenburger Landtags in einer Sondersitzung. Die AfD-Fraktion hat die Sitzung beantragt und will von Gesundheitsminister Wilke wissen, was die Landesregierung unternommen hat, um die Schließungen vielleicht doch noch zu verhindern. Antenne Landespolitikreporter Thorsten Südow.
2: Anfang des Monats hatte das Potsdamer Klinikum Ernst von Bergmann unter Hinweis auf die zur Spezialisierung zwingende Krankenhausreform angekündigt, ab August die Abteilungen Orthopädie und Gefäßchirurgie dicht zu machen. Das St. Josephs Krankenhaus hat die Geburtenstation bereits geschlossen, stellt in wenigen Tagen die Bereiche Neurologie sowie Frauenheilkunde ein. Vor allem die Schließung der Geburtenstation ist vom Hebammenverband kritisiert worden. Hunderte Menschen demonstrieren in der vergangenen Woche in Potsdam gegen die Sparmaßnahmen.
1: Ab heute ist die wichtigste Regionalbahnlinie Brandenburgs, der RE1, zwischen Berlin-Ostbahnhof und Frankfurt-Oder für rund 3 Wochen komplett gesperrt. Bis zum Morgen des 15. August fahren auf dem Abschnitt keine Züge, stattdessen sind Ersatzbusse im Einsatz. Grund sind Bauarbeiten der Deutschen Bahn. Pendler müssen sich in den kommenden Wochen auf deutlich längere Fahrzeiten einstellen. Bundeskanzler Merz will wohl heute seine Entscheidungen für die Kabinettsumbildung bekannt geben. Nach dem Wechsel von Kanzleramtschef Frei an die Unionsfraktionsspitze soll nach Medienberichten Gesundheitsministerin Warken seinen Posten übernehmen. Für sie soll CDU-Generalsekretär Linnemann Gesundheitsminister werden. Nach Informationen der dpa will Merz auch Verkehrsminister Schnieder ablösen. Demnach ist Merz vor allem unzufrieden mit den Dauerkrisenherden Schienennetz und Infrastruktur. Viele Menschen in Ostdeutschland haben das Vertrauen in die Politik verloren. Das zeigt eine neue Umfrage wenige Monate vor mehreren Landtagswahlen, unter anderem in Berlin, die Abgeordnetenhauswahl. Florian Ludwig berichtet.
3: Laut einer YouGov-Umfrage glauben 71% der Befragten im Osten nicht, dass Politiker die Interessen der Bevölkerung vertreten. 8 von 10 meinen außerdem, Politiker bemühten sich zu wenig um den Kontakt zu den Menschen. Die Ostbeauftragte der Bundesregierung, Elisabeth Kaiser, sieht die Ursachen unter anderem in der Corona-Pandemie, dem Ukraine-Krieg, der Energiekrise und den damit verbundenen wirtschaftlichen Unsicherheiten. Im Herbst stehen Landtagswahlen in Sachsen-Anhalt, Mecklenburg-Vorpommern und Berlin an. Kaiser forderte die Politik in diesem Zusammenhang dazu auf, wieder stärker das direkte Gespräch mit den Bürgerinnen und Bürgern zu suchen. Nur so lasse sich verlorenes Vertrauen langfristig zurückgewinnen.
1: Der Deutsche Fußballbund wird voraussichtlich heute Jürgen Klopp als neuen Bundestrainer vorstellen. Für 11 Uhr ist eine Pressekonferenz am DFB-Stützpunkt in Frankfurt am Main geplant. Es wird damit gerechnet, dass Klopp einen Vertrag bis zur WM 2030 unterschreibt. Seine Länderspielpremiere als Bundestrainer hat Klopp dann am 24. September in der Nations League beim Auswärtsspiel gegen die Niederlande. Soweit die Antenne Brandenburg Nachrichten. 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
4: So, jetzt hatten wir eine Woche lang Socken an. Ab morgen ist wieder Schluss damit. Dann ist der Hochsommer wieder da. Die Flipflops, Latschen und Sandaletten können dann wieder an die Füße. Heute würde ich das noch tunlichst lassen. Speziell heute Morgen. Ansonsten wird es schon gehen. Aber wir haben gerade 13 Grad immer noch in Schönefeld und auch in Templin. 12 sogar in Stechlin. Und wir arbeiten uns langsam hoch Richtung 24 Grad. Das ist heute das höchste der Gefühle. Und die Sonne, die muss ein bisschen ackern. Zum Teil muss sie durch Wolken kämpfen. Aber am Nachmittag ist sie dann voll da. Heute wird's nicht nass, auch morgen wird's nicht nass und da kriegen wir bis zu 30 Grad. Auch der Sonntag wird ein schöner Tag, allerdings immer mal wieder ein bisschen durchzogen mit ein paar Wolken, macht aber nur bei 28 Grad.
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4: Vorsicht auf der A13 Richtung Dreschen. Zwischen Bronco und Großrieschen, da haben wir einen brennenden LKW. Sichtbehinderungen hier auch durch Rauch, fahren Sie auf jeden Fall vorsichtig. Und eine Sperrung haben wir bei der B1, B5 Richtung Küstrin-Kietz zwischen Heidekrug und Hoppegarten, Müncheberg nach einem Unfall dicht. B2 Richtung Potsdam zwischen Sedin und Neusedin, Behinderungen nach einem Unfall. Und im Stadtverkehr Berlin, da A111 stadtauswärts zwischen Seidelstraße und Holzhauser Straße, die rechte Spur gerade blockiert durch ein kaputtes Fahrzeug. Und geblitzt wird heute zwischen Vieritz und Böhne bei Tempo 60, in Giesmannsdorf Richtung Luckau, danke Manfred, und in Bentwisch bei Wittenberge. Gute Fahrt.
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5: So, was machen Ihre Mundwinkel? Hängen die noch so ein bisschen nach unten?
4: Ach.
5: Pass mal auf, es ist Freitag erstens.
4: Zweitens, das Wochenende steht vor der Tür.
5: Und drittens, der Sommer kommt zurück mit endlich wieder Grillen und wenig Klamotten anziehen und baden und Eis essen. Ja. Ich finde, das ist doch mindestens ein Grund, um das hier mal wieder zu bringen. Ja.

0: American Pie von Madonna, was ja frei übersetzt nichts anderes heißt als
1: Kuchen.
0: 13 nach 9.
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3: Vorsicht, Burnout. Das steht vielen meiner Klienten als Coach geradezu auf die Stirn geschrieben. Kurz vor der kompletten Erschöpfung, ausgebrannt, leer. Gleichzeitig haben die meisten große Angst. Ihre Hauptfrage ist, wann bin ich wieder leistungsfähig? Eine Klientin ist da ganz anders. Frau Behring, erfolgreiche Geschäftsfrau in einem ausgewachsenen Burnout. Krankgeschrieben, schläft viel, ansonsten starrt sie die Decke an. Doch verzweifelt ist sie überhaupt nicht. Denn sie hat schon vor vielen Jahren Spiritualität für sich entdeckt, als Kraftquelle. In allem kann sie etwas Hilfreiches, Wegweisendes entdecken. Nachdem sie sich körperlich ein Stück erholt hat, sagt sie, sie sei jetzt über 50. Da lohne es sich wohl besonders mal zu überprüfen, ob in ihrem Leben etwas in die Schieflage geraten ist. Und dann platzt Frau Behring heraus. Ich lebe zu viel mit dem Willen, mit dem Kopf, immer nur machen. Mein Herz, mein Körper kommen einfach zu kurz. Ich möchte nicht mehr alles durchplanen und Ziele ansteuern, sondern mich mehr von meinem Körper leiten lassen, von meiner Intuition. In der Menschwerdung ist es ja so. Am Anfang steht die Mutter. In ihr wächst das Leben heran, diese extrem enge Bindung bleibt auch nach der Geburt. So wurde in der Religionsgeschichte das noch völlig unbewusste, geborgene Stadium des Menschen mit der Mutter gleichgesetzt. Erst später entwickelt sich dann beim Kind ein Bewusstsein und das Machen. Das wurde dann oft dem Männlichen gleichgesetzt, ist aber nicht zwingend. Aber bei Frau Behring fiel genau an diesem Punkt der Groschen. Viel zu früh wurde sie als Kind aus der Urgeborgenheit, dem Unbewussten, ins bewusste Handeln, Entscheiden, Machen müssen gestoßen. Denn ihre Mutter war krank und fast komplett ausgefallen. Was für ein göttliches Geschenk ist doch mein Burnout, strahlt Frau Behring trotz aller Müdigkeit. Jetzt habe ich die Gelegenheit, endlich in ein gesundes Gleichgewicht zu kommen, zwischen Machen und Sein. Die Gelegenheit, in meine Mitte zu kommen.

0: Oh, guck mal, da hinten haben sie wieder verschiedene Biersorten. Muss ich mir unbedingt wieder eine Flasche mit nach Hause nehmen. Mhm. Oder hier Kühlschrankmagneten.
1: Kaffeetassen.
0: Armbänder.
1: Oh, guck mal, die da hinten, die sind schön aus. Masken für die Wand.
0: Ja, irgendwas bringt man sich ja immer aus dem Urlaub mit. Und manche Leute, die betreiben das quasi als Sport und sammeln immer dasselbe von überall. So, da haben wir jetzt Gordon am Telefon. Du hast daraus eine echte Leidenschaft gemacht.
2: Ich versuche ja immer Kennzeichen mitzubringen für meine Sammlung, genau.
0: Kennzeichen? Was für Kennzeichen? Autokennzeichen?
2: Autokennzeichen, ja klar.
0: Wie kriegt man die einfach so?
2: Also wenn du Glück hast, Schrottplätze, manchmal auch hier Antiquitätenhändler, sowas alles. Manchmal steht irgendwo ein Schrottfahrzeug rum, das hatte ich in Italien gehabt. Und da habe ich den Zehner an der Hand gedrückt, dann habe ich meine Kennzeichen mitgebracht. Schöne alte italienische noch mit hier Kürzel von, aus welcher Region der war, Cagliari.
0: Ist ja krass. Und wie viel hast du insgesamt jetzt schon?
2: Insgesamt habe ich 3600.
1: Alter, 3000.
2: Nee, nicht, nee, Moment, nicht nur aus dem Urlaub. Also so viel Urlaube kann ich nicht machen. Ich muss dummerweise nebenbei noch arbeiten.
0: Ja, okay, ja, gut. Ein bisschen Geld verdienen muss man auch noch. Aber krass,
2: stimmt.
0: 3600 Schilder.
1: Aber bedeutet das zwangsläufig, Gordon, dass du immer einen Schraubenzieher mitnimmst, wenn du in Urlaub fährst?
2: Ich habe immer Werkzeug. Ich habe Werkzeug bei, ohne Quatsch, ja klar.
0: Ja, aber nur um das jetzt mal richtig zu stellen, nicht, dass wir gleich wieder Höreranrufe kriegen und die sich aufregen. Ja. Du schraubst jetzt nicht einfach, du klaust jetzt keine Nummernschilder von irgendwelchen Autos.
2: Nee, also wenn denn wirklich, also ich habe in Frankreich auch das Glück gehabt, da hat mir eine Bekannte aufgeschrieben, was das heißt, dass die Kennzeichen aus der Region haben möchte. War da unten in der Ardèche und war bei so einem, eigentlich war es eine Werkstatt, aber ich glaube, da waren noch Kundenfahrzeuge von kurz nach dem Krieg da gewesen. Hab dem das übersetzt, hab gesagt, hier, ich suche Kennzeichen aus der Ardèche und dann hat er mir wirklich 4 Stück hat er mir in der Hand gedrückt.
0: Wahnsinn.
1: Das ist ja geil.
0: Dankeschön für den Anruf. Mach's gut.
2: Bleib gesund und munter.
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1: Im Studio Yvonne Krause. Guten Morgen. Im Gesundheitsausschuss des Brandenburger Landtags geht es heute um die Schließung von Stationen in zwei Potsdamer Kliniken. Sie mussten im Zuge der bundesweiten Krankenhausreform schließen. Gesundheitsminister Wilke hat den Schritt verteidigt. Die AfD-Fraktion will in der Sondersitzung heute aber mehr über die Hintergründe erfahren. Bundeskanzler Merz ordnet sein Kabinett neu. Neben den bereits bekannten Umbesetzungen nach dem Rücktritt von Jens Spahn als Unionsfraktionschef soll auch Bundesverkehrsminister Schnieder seinen Posten räumen. Sein Nachfolger steht aber noch nicht fest. Frankreich braucht Hilfe bei der Waldbrandbekämpfung. Präsident Macron hat sie in der Nacht beantragt. Jetzt sollen insbesondere Löschflugzeuge und Hubschrauber aus Kroatien, Portugal, Tschechien und der Slowakei helfen.
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1: Die Stadt Potsdam wird sich nicht finanziell an einer Rettung von Galeria Karstadt Kaufhof beteiligen. Das hat uns Oberbürgermeisterin Aubel gesagt. Gleichzeitig hat sie dem Unternehmen Unterstützung angeboten.
2: Wir würden natürlich alles in unserer Macht Stehende einsetzen, um diesen Ankermieter in der Brandenburger Straße erhalten zu können. Wir werden gemeinsam ausloten, wie die Überlegungen sind. Da muss man stark differenzieren. Geht es tatsächlich um eine Schließung oder um eine Teilflächenreduzierung? Und dann wird man schauen, gibt es Möglichkeiten, dass wir unterstützen können, zum Beispiel mit unserer Wirtschaftsförderung, dass man andere Mieter findet, damit das Galeria-Angebot auch noch erhalten bleibt.
1: Das Kaufhaus in Potsdams Innenstadt steht auf einer Sparliste des Konzerns und könnte möglicherweise geschlossen werden. Der private Flughafen-Shuttle zwischen Potsdam und dem BER in Schönefeld hat sich gut etabliert. Seit 2020 bietet das Busunternehmen Anger die Verbindung an. 16 Mal am Tag fährt der Bus vom Potsdamer Hauptbahnhof über das Sterncenter in Richtung Flughafen und hält auch in Kleinmachnow, Stahnsdorf und Teltow, erklärt Geschäftsführer Alexander Heinz.
3: Wir haben momentan Zahlen ungefähr von 170 pro Tag. 170 Fahrgäste, wir sind auf dem richtigen Weg, denke ich mal, und das Angebot wird gerne von den Gästen genutzt. Was machen wir besonders gut vielleicht im Vergleich zum Wettbewerb? Unser erster Bus fährt 3.10 Uhr schon mal von Potsdam los und die Bahn fährt erst um einiges später. Also da sind wir schon ganz gut dabei. Es ist eine Direktverbindung.
1: Auf der Linie des Regionalexpress RE1 fallen ab heute Abend 21 Uhr für 3 Wochen alle Züge zwischen Berlin-Ostbahnhof und Frankfurt-Oder aus. Grund sind Bauarbeiten der Deutschen Bahn. Als Ersatz werden Busse eingesetzt. Einige fahren alle Stationen zwischen Frankfurt-Oder und Erkner über Landstraßen an. Daneben wird eine Expresslinie zwischen Frankfurt-Oder und dem Flughafen BER angeboten, die teilweise über die Autobahn fahren wird. Trotzdem müssen sich Pendler auf deutlich längere Fahrzeiten einstellen, heißt es. Die Zeit ist es gleich 9.33 Uhr.
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4: Schon lustig mit dem Wetter, ne? Das verharrt immer so lange in irgendwelchen Extremen, bis alle anfangen zu meckern und dann kommt es mit einem Nackenschlag und sagt, ich kann auch anders. Also wenn Sie die letzten Tage so im Kopf haben, dann können Sie das alles gerade mal löschen, denn wir arbeiten uns langsam vor in Richtung Hochsommer wieder in der nächsten Woche. Heute 21 bis 24 Grad und viel Sonne, Regen gibt es heute nicht. Ein paar Wolken sind tatsächlich noch zu sehen, das braucht zum Teil noch ein bisschen, aber es ist sehr freundlich. Morgen dann noch mehr, 30 Grad sind drin bei viel Sonne, ein bisschen durchwachsener, aber auch warm bei 28 Grad und viel Sonne und ein paar Schauern am Sonntag dann.
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4: Zuerst auf die A10 geguckt, westlicher Berliner Ring Richtung Dreieck Havelland. Hier eine ungesicherte Unfallstelle aktuell zwischen Vöben und Leest. Vorsichtig fahren und 10 Minuten mehr planen auf der A10 Richtung Dreieck Havelland zwischen Großkreuz und Leest. Auch nochmal hier an der Baustelle. A13 Richtung Dresden zwischen Bronco und Großrehschen gerade gesperrt. Hier laufen Löscharbeiten. Es staut sich davor, kann auch immer noch zu Sichtbehinderungen durch Rauch kommen. Und auf der B1 B5 Berlin Richtung Küstrin-Kiez eine Sperrung gerade nach einem Unfall zwischen Heidekrug und Hoppegarten-Müncheberg. Stadtverkehr Berlin, auch da ist eine Spur zumindest gesperrt auf der A100 Richtung Wedding in Höhe Tempelhofer Damm, nämlich nach einem Unfall. Und geblitzt wird heute Morgen auf der B96 zum Beispiel Richtung Gransee, kurz hinter der Abfahrt Oranienburg Nord. Gute Fahrt.
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5: Oh, das ist das Aufatmen der Bademeister in Brandenburg, die sich auch freuen, dass endlich wieder Leute kommen werden.
4: Ist die Langeweile vorbei, Mensch.
5: Ja, und das im Waldbad Templin schon lange. Da ist nämlich heute Rutschenmeisterschaft. Wer rutscht am schnellsten die Rutsche runter? Unser Antenne-Morgen-Reporter Toni probiert es gleich mal aus in 5 Minuten. Morgen.
4: Morgen.

0: Marquez. Dallo mismo hier auf Antenne Brandenburg.
1: Du hast eben so schön mitgesungen. War das ein erfundenes Spanisch oder war das
0: natürlich.
1: Echt?
0: Ich kann immer gut so tun. Ne? Ich hatte mit meinem Kumpel Frank damals auch so ein Kunstwort. Um so zu tun, als würden wir Italienisch oder Spanisch können. Das ist Cacate terre pure per menos diamos. Ich kann es heute noch.
1: Das hätte ich dir abgekauft.
0: Dieses Wort gibt es nicht, aber wir haben es Spaß gehabt damit.
1: Ja.
0: So, Spaß haben wir heute auch. Unser Antenne Morgenreporter ist nämlich wo?
1: Ja.
0: Im Waldbad Templin bei Caput, da ist nämlich Wasserrutschenmeisterschaft angesagt.
1: Ja, da geht's heute nämlich darum, wer am schnellsten die 65 Meter lange Wasserrutsche runterdüst. Und Morgenreporter Toni rutscht schon mal vor und grinst die ganze Zeit vor sich hin.

0: Ein kleiner Kindheitstraum geht für mich in Erfüllung. Eine Wasserrutsche habe ich ganz für mich allein. Clemens Brotmann ist der Schwimmmeister hier. Clemens, welche Tricks hast du, damit ich möglichst schnell unten ankomme?
1: Klassische Drei-Punkt-Rutsche. Also Schulterblätter und eine Ferse. Also ein Fuß über den anderen legen, zwei Schulterblätter und hast du drei Punkte und auf geht's.
0: Also ich muss meinen voluminösen Hintern richtig schön ins Hohlkreuz hochdrücken, dass die Badehose nicht schleift.
1: Ja, theoretisch scheißegal, was du für Klamotten anhast, weil dein Körper darf die Rutsche ja eigentlich nicht berühren, außer die Schulterblätter und die eine Ferse.
0: Wie wird denn die Zeit gemessen? Weil ich habe hier eine grüne Ampel, wie bei der Formel 1. Wie messt ihr die Zeit?
1: Du hast hier vorne eine Lichtschranke, unten eine Lichtschranke und zur Sicherheit haben wir noch eine Stoppuhr.
0: Wo liegt der Bahnrekord?
1: 8,6 bei meinem Kollegen. Der ist jetzt nicht der leichteste, muss man dazu sagen, und hat aber die Technik, macht einen Rekord.
0: Und welche Zeit müsste ich ungefähr schaffen, damit ich beim Wettbewerb heute Nachmittag so in die Top 10 käme?
1: Na, ich sag mal, alles unter 10 Sekunden ist gut. Auch wenn man mal außerhalb des Wettbewerbs kommt, alles unter 10 Sekunden ist schon ordentlich.
0: Na, dann wollen wir mal einen reinhauen. Oha. Clemens, du gehst langsam runter.
1: Ja.
0: So, und ich hole jetzt hier meine wasserfeste Spritztüte fürs Mikro.
2: Ist ja cool.
0: Ich hoffe, ihr könnt mich noch einigermaßen hören.
2: Ja.
0: Markus, gibst du mal das Kommando?
2: Okay, wir sind jetzt alle mit dabei. Also, 3, 2, 1, los!
0: Und ab! Ein Fuß über den anderen, ins Hohlkreuz gehen, Schulterblätter auf die Bahn und oh, das pendelt in jeder Kurve, das bremst ein bisschen. Achtung, da kommt das Becken, Nase zu. Und was haben wir? Oh nee, 10,8.
1: Das ist doch okay für dich, finde ich. Wie oft warst du denn schon rutschen?
0: Naja, auf der zum ersten Mal.
1: Na, dann ist in Ordnung.
0: Danke, das motiviert. Jetzt habe ich noch einen Geheimtipp. Drüben ist das Forsthaus Templin, Ausflugsgaststätte. Wenn ich mir da jetzt eine Wildschweinplatte mit 4 Klößen reinpfeife, habe ich dann mehr Hangabtriebskraft?
1: Machst du mal Beschleunigung. Eine halbe Sekunde könnten wir rausholen, glaube ich.
0: Und deswegen habt ihr tatsächlich auch 2 Wertungen?
1: Ja, genau. Unter 12, über 12. Ansonsten wird es ein bisschen unfair.
0: Also die kleinen Kiddies haben auch eine Chance. Und wann geht's los heute Nachmittag?
1: Ab 14 Uhr geht's los.
0: Bis dahin kann noch trainiert werden. Das wäre doch gelacht, wenn ich hier nicht unter 10 Sekunden komme.
2: Ja,

0: Letzter Tag der Woche. Wir haben es fast geschafft. Dann ist Wochenende und hoffentlich nicht über Urlaub zu Ende. Und falls doch, haben Sie sich vielleicht was Schönes mitgebracht. Wir haben ja heute Morgen gefragt, welche Urlaubsmitbringsel haben Sie so? Wir haben Nummernschilder, haben wir gehört.
1: Fingerhüte hatten wir dabei. Kleine Elefanten aus irgendwelchen so Edelsteinen.
0: Ja, und jetzt ist die Frage an Monique Ehmke, die hier gleich übernimmt. Bringst du dir auch was mit aus dem Urlaub?
2: Ich bringe immer was für meine Mutti mit, weil irgendjemand muss ja auf die Katze aufpassen, wenn ich verreise.
1: Ja.
2: Und als Dankeschön kriegt sie von überall, wo ich bin, so ein Getränkeuntersetzer.
0: Ach so,
1: ein
0: Du hast ja auch mit verschiedenen Sachen.
2: Nur also ein, und es ist auch wirklich reichlich. Alles Mögliche, ne? Wenn du, keine Ahnung, Kairo war ich, dann gibt's halt Pyramide. Ach, ich war hier Lissabon, die haben ja viel mit Fliesen, da gibt's so eine kleine Fliese. Also ja.
1: Ja, und der Vorteil ist, das kriegst du auch schnell noch im Duty-Free-Shop, ne? Diese Dinger aus Keramik.
2: Es ist manchmal wirklich richtig schwer, welche zu besorgen. Also wir haben schon Stunden damit zugebracht, so einen Untersetzer zu kriegen.
0: Oha, was bringen Sie sich immer Schönes aus dem Urlaub mit? Das erzählen Sie uns gerne weiter unter 0331 70 98 100. Wir gucken mal, was wir Schönes im Urlaub finden, verabschieden uns jetzt nämlich in den selbigen und übergeben das Zepter an Christopher und Marie. Tschüss und einen schönen Sommer wünschen Annelie
1: und Markus.
0: Um 9.53 Uhr.

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1: Im Studio Robin Marienfeld, guten Tag. Warum mussten Stationen in zwei Kliniken in Potsdam schließen? Und was hat die Landesregierung unternommen, um das vielleicht doch noch zu verhindern? Das fragt sich die AfD-Fraktion im Landtag und hat eine Sondersitzung im Gesundheitsausschuss beantragt. Zur Stunde steht dort Gesundheitsminister Wilke Rede und Antwort. Zum Hintergrund, die Schließungen finden wegen der bundesweiten Krankenhausreform statt. Das Potsdamer Klinikum Ernst von Bergmann will Anfang August die Abteilungen Orthopädie und Gefäßchirurgie schließen. Das St. Josephs Krankenhaus hat die Geburtenstation bereits geschlossen. Neurologie und Frauenheilkunde folgen in Kürze. Bundeskanzler Merz baut sein Kabinett um. Bei einer Pressekonferenz am Morgen bestätigte er, Gesundheitsministerin Waken ist die neue Kanzleramtschefin. Der bisherige Amtsinhaber Frei wechselt an die Spitze der Unionsfraktion. Mehr dazu von Hauptstadtkorrespondentin Sabine Henkel.
2: Jetzt ist es offiziell. Bundeskanzler Friedrich Merz nimmt einige Wechsel in seiner Regierungsmannschaft vor. Nina Waken wird als erste Frau in der Geschichte das Kanzleramt managen, als Kanzleramtsministerin. Das Gesundheitsministerium soll dann Carsten Linnemann übernehmen. Die beiden Personalien sind schon gestern durchgesickert. Jetzt sind sie definitiv. Ebenso, dass Philipp Amthor im Kanzleramt die Zusammenarbeit zwischen Bund und Ländern koordinieren soll. Merz hat erklärt, dass es weitere Wechsel in der Regierung geben wird. Diese will er in den nächsten Tagen bekannt geben.
1: Dazu wird dann auch Verkehrsminister Schnieder zählen. Heute Morgen war bekannt geworden, dass er seinen Posten räumen soll. Die Waldbrände in Süd- und Südwesteuropa weiten sich aus. In Spanien haben die Behörden für zwei Regionen den sogenannten Notstand nationaler Tragweite ausgerufen. Auch im Westen Frankreichs bleibt die Lage angespannt. Präsident Macron hat andere EU-Länder um Unterstützung bei der Bekämpfung der Brände gebeten. Kai Rienecker informiert.
3: In der Nacht hat das Feuer am Becken von Arcachon eine weitere Abwehrlinie der französischen Feuerwehr überschritten. Ab 1 Uhr morgens erfolgte die Evakuierung der gesamten Halbinsel vom Cap Ferret. 800 Feuerwehrleute und mehrere Löschflugzeuge haben das Feuer noch immer nicht unter Kontrolle bringen können. 5000 Hektar sind bereits verbrannt. Inzwischen gibt es ein weiteres größeres Feuer in der Region rund 50 Kilometer entfernt im Urlaubsgebiet von Biscarrosse. Auch dort mussten bereits fast 10.000 Menschen an der französischen Atlantikküste ihre Wohnungen bzw. Urlaubsunterkünfte verlassen.
1: Der Deutsche Fußballbund wird voraussichtlich heute Vormittag Jürgen Klopp als neuen Bundestrainer vorstellen. Für 11 Uhr ist eine Pressekonferenz am DFB-Stützpunkt in Frankfurt am Main geplant. Aus der ARD-Sportredaktion Tim Brockmeier.
4: Eine grundsätzliche Einigung zwischen dem DFB und Klopp ist längst erzielt. Eine zwischen Klopp und seinem bisherigen Arbeitgeber Red Bull ebenfalls, wie der Bundestrainer in Spe bereits erklärte. Der Vertrag mit Klopp soll dem Vernehmen nach bis einschließlich der WM 2030 laufen. Erstmals auf das DFB-Team wird er dann Ende September treffen, wenn innerhalb einer zweiwöchigen Länderspielpause gleich 4 Pflichtspiele in der Nations League anstehen. Das erste am 24.09. in Amsterdam gegen die Niederlande.
1: Soweit die Antenne Brandenburg Nachrichten. 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
5: Jawohl, danke dir.
1: Gerne.
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5: Das beste Urlaubssouvenir ist doch eigentlich gute Laune. Und die bekommt das Wetter pünktlich zum Wochenende auch wieder. Heute bleibt's trocken, auch wenn sich die Sonne tagsüber oft hinter Wolken versteckt. Am Nachmittag lockert's dann wieder auf und dann haben wir auch vielerorts richtig dicken Sonnenschein. Temperaturen landen heute bei zwischen 22 und 24 Grad. In der Nacht dann klar, 13 bis 8 Grad. Morgen gibt's dann wieder richtig Sommer mit viel Sonne und 27 bis 30 Grad. Am Sonntag sind dann später wieder Schauer und einzelne Gewitter möglich.
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5: Ist viel los. Vorsicht bitte. Auf der A10 südlicher Ring Richtung Dreieck Werder. Zwischen Ludwigsfelde West und Dreieck Schnutetal liegt eine Holzlatte auf der linken Spur. A2 Richtung Berlin. Zwischen Thesen und Ciesa Stau an der Baustelle. Passierdauer eine halbe Stunde. A10 westlicher Ring Richtung Dreieck Havelland. Zwischen Großkreuz und Lees Baustellenstau plus 10 Minuten. A13 Richtung Dresden. Zwischen Bronco und Großrehschen Löscharbeiten. Da ist gesperrt. Es staut sich und bitte aufpassen, da kann es zu Sichtbehinderungen durch Rauch kommen. Die B1, B5, Berlin Richtung Küstrin-Kiez ist zwischen Heidekrug und Hoppegarten-Müncheberg nach einem Unfall gesperrt. Im Landkreis Ostprignitz-Ruppin, da bitte aufpassen, zwischen Wulversdorf und Freienstein ist die Fahrbahn verschmutzt. In Potsdam ist der Königsdamm zwischen Marquarter Chaussee und Schlenitzsee in beiden Richtungen gesperrt. Da ist der Bahnübergang defekt und geblitzt wird unter anderem auf der B96 Richtung Gransee, kurz hinter der Abfahrt Oranienburg Nord, in Giesmannsdorf Richtung Luckau und in Bentwisch wird geblitzt bei Wittenberge. 0331 70 98 101, die Nummer zur Antenne Verkehrsredaktion. Falls Sie noch eine Ergänzung haben, gute Fahrt.
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5: Tagchen, schönen Freitag. Urlaub heißt für viele ja auch, irgendein kleines Mitbringsel muss mit nach Hause. Bei Antennehörerin Judith vom Sediner See sind es Schneekugeln, geprägte Münzen, Armbänder und die passenden Charms dazu. Detlef aus der Prignitz sammelt Elefanten. Da kommt aus jedem Urlaub mindestens einer mit. Und wie ist es bei Ihnen? Was bringen Sie sich oder Ihren Liebsten aus dem Urlaub mit? 0331 70 98 100 oder Sie schicken uns ein Foto oder eine Sprachnachricht über die Antenne-App.

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1: Cornelia Marun aus Schönefeld ist jetzt bei uns in der Leitung. Der Name ist angeheiratet, aber inzwischen interessiert sich die ganze Familie dafür, woher dieser doch recht vielleicht seltene Name Marun eigentlich kommt. Frau Marun, was wissen Sie denn selbst über die Geschichte des Namens? Gab es in der Familie irgendwelche Vermutungen?
2: Leider nicht so wirklich. Ich hatte damals, als ich meinen Mann geheiratet habe, meine Schwiegermutter gefragt und die meinte eventuell aus dem Ostpreußen. Das war also der Name von ihrem geschiedenen Mann und leider hatte sie da auch keinen Kontakt mehr, sodass man da hätte ein bisschen nachforschen können.
1: Also ein Name, dessen Geschichte noch ziemlich im Nebel liegt. Herr Professor Udolf, was können Sie uns denn über Marun verraten?
3: Guten Tag, Frau Marun. Hallo.
2: Ja, schönen guten Tag, Herr Professor Udolf.
3: Eigentlich weigere ich mich, Ihren Namen zu behandeln. Wissen warum?
2: Nein.
3: Weil er auf einer Telefon-CD mit 35 Millionen Namen kein einziges Mal auftaucht. Jedenfalls nicht mit Doppel-R.
2: Aha, okay.
3: Sind Sie sicher, dass das Doppel-R da wirklich gestanden hat, Frau Marun?
2: Ja, genau.
3: Okay.
2: Bin ich sicher.
3: Ich glaube es Ihnen. Wenn ein R dort gestanden hätte, habe ich Ihnen auf der Telefon-CD 440 Mal. Das ist ein Unterschied, ne?
2: Auf jeden Fall.
3: Und schauen Sie bitte ins Internet auf die Verlustlisten des Ersten Weltkriegs des Deutschen Heeres. Das sind fast 8 Millionen Namen. Von denen hat man die Herkunftsorte und da können Sie Verbreitungskarten machen. Ich habe sie vor mir. Hier, Frau Marun.
2: Ja.
3: Es ist sensationell wieder bei Ihrem Namen. Sie finden dort den Namen Marun 1918 fast nur in Ostpreußen. Es ist ein baltischer Name. Baltisch heißt Litauisch, Lettisch oder Altpreußisch. Und im Litauischen würde er Marunas heißen. Und da gibt es zwei Möglichkeiten. Entweder ist es der Martin oder aber der Markus. Beides sind Heiligennamen und deren Bedeutung können Sie im Internet leicht nachlesen.
2: Ja gut, prima. Dann freue ich mich, dass Sie mir geantwortet haben oder uns weitergeholfen haben.
3: Ja,
2: und gebe das jetzt gerne an die Familie weiter.
3: Klar.
2: Ja, vielen Dank. Tschüss. Danke. Tschüss.
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0: Schönen Freitag, guten Start ins Wochenende oder in den Urlaub. Hier ist Antenne Brandenburg. 0-Euro-Scheine, Flaschenöffner oder Mokkatassen. Was bringen Sie aus jedem Urlaub mit? Antennehörerin Janette aus Bad Saro. Bei ihr sind es Pins.
1: Also mein Mann sammelt Pins, also diese kleinen Anstecker für Jacke, Mütze, wo auch immer, Rucksack. Und überall, wo wir hinkommen, fahren wir erstmal zur Touristeninformation und fragen, ob wir von dem Ort einen Pin kriegen. Ja, bin schon eine Menge zusammengekommen, also über 100.
0: Ja, Janette hat auch ein Foto davon in der Antenne-App geschickt. Riesige Pinnwand mit hunderten dieser Pins an der Wand im Flur. Er sieht richtig, richtig cool aus. Ja, und Sie? Was muss aus jedem Urlaub mit nach Hause? Rufen Sie uns an unter 0331 70 98 100 oder schreiben uns über die Antenne-App.
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Antenne Brandenburg ist hier mit einem Vorsicht aus der Antenne Verkehrsredaktion. Bitte aufpassen auf der A24 Richtung Berlin. Zwischen Fährberlin und Krem gibt es Behinderungen. Ungesicherte Unfallstelle auf der linken Spur. Bitte fahren Sie vorsichtig.

0: Stevie Wonder auf Antenne Brandenburg mit Part-Time-Lover. Wir wünschen schönen Freitag und einen guten Start ins Wochenende. Es ist 10.30 Uhr.
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2: Im Studio Potsdam Yvonne Krause. Guten Tag. In Brandenburg an der Havel wird am 1. August offiziell die Uni-Zahnklinik eröffnet. Heute wollen Mediziner und Vertreter der Medizinischen Hochschule Brandenburg MHB darüber informieren. Mario Köhne berichtet.
3: Seit 2024 kann an der MHB in Brandenburg an der Havel Zahnmedizin studiert werden. Mit 48 Erstsemestern ist es vor zwei Jahren losgegangen. Bisher wurde in einem Interimsgebäude gelehrt und geforscht. Die MHB hat jetzt nach eigenen Angaben das ehemalige Elektrizitätswerk umgebaut und spricht von einer der modernsten universitären Zahnkliniken. 20 Millionen Euro kostet der Umbau, 5 Millionen kommen von der MHB, 15 Millionen Euro von einem Projektentwickler.
2: Wohngeld, Schülerticket oder die Kfz-Zulassung. Im Landkreis Oberhavel können viele Verwaltungsangelegenheiten jetzt online erledigt werden. Das Serviceportal des Landkreises ist an den Start gegangen. Bürger können dabei zum Beispiel durch Abfall auch Abfallbehälter online beantragen, tauschen oder abmelden. Bisher sind laut Landkreis 30 Leistungen online. Das Angebot soll in den kommenden Monaten aber noch erweitert werden. Für den Zugang wird die Bund-ID benötigt, ein Online-Konto für Verwaltungen. In die Rutsche fertig los. Im Waldbad Templin findet heute Nachmittag die Potsdamer Wasserrutschmeisterschaft statt. Auf der kurvenreichen 65 Meter Strecke treten Badegäste jeden Alters gegeneinander an. Schwimmmeister Clemens Brotmann weiß, wie man am besten rutschen sollte.
4: Klassische Dreipunktrutsche. Also Schulterblätter und eine Ferse. Also ein Fuß über den anderen legen, zwei Schulterblätter und hast du drei Punkte und auf geht's. Theoretisch egal, was du für Klamotten an hast, weil dein Körper darf die Rutsche ja eigentlich nicht berühren, außer die Schulterblätter und die eine Ferse.
2: Eine elektronische Zeitmessanlage stoppt jede Fahrt exakt und zeigt das Ergebnis sofort auf dem großen Display an. Um 14 Uhr geht's los. Wer mitmachen will, kann sich direkt vor Ort anmelden. Die Teilnahme ist kostenlos.
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2: Heute gibt es mehr Sonne als gestern, auch wenn Wolken wieder mit dabei sind. Dazu ist es trocken und auch etwas wärmer. Bei 22 bis 24 Grad maximal weht ein schwacher, leichtböiger Wind. Aktuell messen wir 14 Grad in Stechlin, 15 in Luckenwalde und Nauen und 16 in Wiesenburg und Potsdam. Morgen dann endlich wieder Sommer, heiter bis sonnig bei 27 bis rund 30 Grad. Die Zeit 10.33 Uhr.
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5: A2 Richtung Berlin zwischen Thesen und Ziesa, Stau an der Baustelle, 20 Minuten on top. A10 westlicher Ring Richtung Dreikaveland zwischen Großkreuz und Leest, Baustellenstau, da brauchen Sie eine Dreiviertelstunde zusätzlich. A13 Richtung Dresden ist zwischen Bronco und Großreschen wegen Löscharbeiten weiterhin gesperrt, davor staut es sich und es kann zu Sichtbehinderungen durch Rauch kommen. A24 Richtung Berlin zwischen Fährberlin und Krem nach einem Unfall linke Spur blockiert und geblitzt wird. Unter anderem auf der B96 Richtung Gransee steht kurz hinter der Abfahrt Oranienburg Nord. In Giesmannsdorf wird geblitzt in Richtung Luckau und in Bentwisch bei Wittenberge. Weitere Tipps oder Warnungen gehen bitte an die 0331 70 98 101. Dort hat der Antenneverkehrsservice für Sie ein offenes Ohr. Gute Fahrt.
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5: Was bringen Sie sich oder Ihren Liebsten aus dem Urlaub mit? Vielleicht was richtig Skurriles? Sagen Sie es uns. 0331 70 98 100 oder eine Studionachricht über die Antenne-App schicken. Jetzt drei Songs nonstop. Den Anfang machen OMD mit Sailing on the Seven Seas und Urlaub. Hat ja oft genau dieses Gefühl, ne? Einfach los, raus, übers Wasser, ans Meer oder wenigstens für ein paar Tage den Kopf frei kriegen. Ja, und wenn es dann nach Hause geht, landet bei den meisten doch irgendwas im Koffer. Ein Magnet, Socken, Fingerhüte, Untersetzer. Erzählen Sie uns davon.

0: 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Und es gibt ja so Menschen, die ziehen einen wieder hoch, wenn man selbst gerade nicht mehr weiter weiß. Genau davon erzählt Ophelia, The Fate of Ophelia. Der Name stammt aus Shakespeares Hamlet. Dort ist Ophelia so eine tragische Figur. Im Song bekommt die Geschichte aber eine ganz andere Wendung. Hier in dem Song von Taylor Swift geht es um jemanden, der durch die Liebe eines anderen wieder Kraft findet. 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

Schneekugeln, Getränkeuntersetzer, gestanzte Münzen, Kühlschrankmagnete, Schlüsselanhänger. Was bringen Sie sich immer aus dem Urlaub mit? Gibt's so ein klassisches Mitbringsel? Oder vielleicht was, bei dem andere erstmal denken, was soll dit? Was, hä? Erzählen Sie es uns unter 0331 70 98 100 oder schicken uns eine Nachricht über die Antenne-App. Hardy hat uns geschrieben, meine Freundin sammelt Gullideckel. Zum Glück für alle Beteiligten nur die Fotos davon.

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1: Im Studio Robin Marienfeld. Guten Tag. Die Sperrung des RE1 zwischen Berlin und Frankfurt-Oder beginnt heute Abend ab 21 Uhr. Ab dann ist die Strecke wegen Bauarbeiten für 3 Wochen komplett gesperrt. Ein Ersatzverkehr mit Bussen ist eingerichtet. Fahrgäste müssen aber mit erheblich längeren Fahrzeiten rechnen. Thomas Schirmer von Fahrgastverband ProBahn äußerte sich kritisch zu dem Bauvorhaben.
2: Die Kommunikation zwischen den Betreibern und der Deutschen Bahn halten wir für wirklich noch verbesserungswürdig. Es muss zwischen DB Infrago, Deutsche Bahn und dem Eisenbahnverkehrsunternehmen besser kommuniziert werden und vor allen Dingen auch rechtzeitiger kommuniziert werden, vor allen Dingen auch an die Fahrgäste.
1: Ab 15. August sollen die Züge dann zwischen Berlin und Frankfurt-Oder wieder regulär fahren. Die Schließungen von Stationen in 2 Potsdamer Kliniken beschäftigen zur Stunde den Gesundheitsausschuss des Brandenburger Landtages in einer Sondersitzung. Die AfD-Fraktion hat die Sitzung beantragt. Das Potsdamer Klinikum Ernst von Bergmann will Anfang August die Abteilungen Orthopädie und Gefäßchirurgie schließen. Das St. Josephs Krankenhaus hat die Geburtenstation bereits geschlossen. Neurologie und Frauenheilkunde folgen in Kürze. Antenne Landespolitik-Reporter Thorsten Südow.
3: Vor allem die Schließung der Geburtenstation ist vom Hebammenverband kritisiert worden. Hunderte Menschen demonstrierten in der vergangenen Woche in Potsdam gegen die Sparmaßnahmen. Das, was in Potsdam gerade passiere, sei bei allen individuellen Schmerzen in der Sache richtig, sagte Gesundheitsminister Wilke vorgestern in einem Zeitungsinterview. Es werde Qualität langfristig sichern und verbessern. Weitere Schließungen von Krankenhausstationen und Klinikfusionen schließt Minister Wilke nicht aus.
1: Nach dem Messerangriff in einer Regensburger Bank mit einem Todesopfer wird der Tatverdächtige heute einem Haftrichter vorgeführt. Die Ermittler wollen dann auch weitere Details zu dem Fall bekannt geben. Polizei und Staatsanwaltschaft ermitteln wegen eines Tötungsdelikts und eines Raubüberfalls. Was bisher bekannt ist, fasst Christine Kerler zusammen.
4: Am späten Abend wurde noch bekannt, dass der Getötete in der Bankfiliale gearbeitet hat. Sein Alter, seine Herkunft, sein Umfeld, all das wird die Polizei erst bekannt geben. Der Mann wurde in der Bankfiliale mit einem Messer schwer verletzt. Rettungskräfte konnten ihn in eine Klinik bringen. Es hieß aber von Anfang an, dass sein Zustand sehr kritisch sei. Und wenige Stunden nach der Tat kam dann die Nachricht, dass der Mann verstorben ist.
1: Der Deutsche Fußballbund wird voraussichtlich heute Jürgen Klopp als neuen Bundestrainer vorstellen. Zur Stunde findet am DFB-Stützpunkt in Frankfurt am Main eine Pressekonferenz statt. Es wird damit gerechnet, dass Klopp einen Vertrag bis zur WM 2030 unterschreibt. Seine Länderspielpremiere als Bundestrainer hat Klopp dann am 24. September in der Nations League beim Auswärtsspiel gegen die Niederlande. Soweit die Antenne Brandenburg Nachrichten. 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
5: Danke dir, Robin. Und sag mal, wie ist eigentlich bei dir? Bringst du irgendwas aus dem Urlaub mit, so als Mitbringsel?
6: Ich habe lange nachgedacht, aber wenn ich in Südeuropa bin, dann gerne gutes Olivenöl.
5: Ah, guter Tipp auch.
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5: Hat man auch eine Weile was von so Olivenöl. Das schönste Mitbringsel aus dem Urlaub finde ich allerdings so ein paar Sonnenstrahlen. Und die bekommen wir pünktlich zum Wochenende auch wieder. Heute dauert es zwar noch ein bisschen, bis die Sonne durchkommt, aber sie wird kommen. Ansonsten ziehen jetzt erstmal viele Wolken übers Antenneland und dann später von Süden her lockert es immer mehr auf. Trocken bleibt es trotzdem den ganzen Tag, 22 bis 24 Grad. In der Nacht ist der Himmel dann oft klar, Temperaturen gehen auf 13 bis 8 Grad zurück. Morgen gibt's dann viel Sonne und sommerliche 27 bis 30 Grad. Am Sonntag heißt es dann erst Sonne, später ziehen dann wieder Schauer und vereinzelt Gewitter auf.
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5: Vorsicht bitte auf der A13 Richtung Dresden. Zwischen Bronco und Großrieschen, ungesicherte Unfallstelle auf der rechten Spur. A2 Richtung Berlin, zwischen Thesen und Ziesa, Stau an der Baustelle, plus 20 Minuten. A10 Westlicher Ring Richtung Dreieckhafenland, zwischen Großkreuz und Leest, Baustellenstau. Da brauchen Sie jetzt eine Dreiviertelstunde, um da durchzukommen bzw. vorbei. Dann die A24 Richtung Berlin, zwischen Fährberlin und Krem, weiterhin gesperrt. Da gab es einen Unfall. Und geblitzt wird unter anderem auf der B96 Richtung Gransee, kurz hinter der Abfahrt Oranienburg Nord, in Giesmannsdorf in Richtung Luckau und in Bentwisch bei Wittenberge. 0331 70 98 101. Das ist die Telefonnummer zur Antenne Verkehrsredaktion. Da können Sie Stau, Blitzer, Verkehrsbehinderung oder natürlich gerne auch Entwarnungen durchgeben. Dankeschön im Voraus.
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5: Badesee, Bikini oder Badehose und ein paar Stunden später brennt's dann beim Wasserlassen. Sind wirklich nasse Badesachen schuld an einer Blasenentzündung oder ist es nur so ein Sommermythos? Die Antworten gibt's gleich nach zwei Songs.

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1: Ein Sprung in den See, danach im nassen Bikini oder auf der kühlen Bierbank sitzen und schon ist sie da, die Blasenentzündung. Aber sind wirklich nasse Badesachen schuld? Und wann helfen Hausmittel und wann braucht man Antibiotika? Darüber spreche ich mit Sibylle Seitz aus der RBB Gesundredaktion.
2: Ja.
1: Sibylle, ausgerechnet in der schönsten Zeit des Jahres haben viele mit so einer Blasenentzündung zu kämpfen. Sind da wirklich diese nassen Badesachen schuld?
2: Ja, das glauben viele, aber ganz so einfach ist es nicht. Die eigentliche Ursache sind fast immer Darmbakterien, die in die Harnröhre gelangen. Also nasse Badesachen lösen die Entzündung nicht direkt aus. Sie können sie aber begünstigen, denn die Feuchtigkeit oder Auskühlung können die Schleimhäute anfälliger machen, wodurch die natürliche Schutzbarriere im Intimbereich eben geschwächt wird. Mhm. Dazu kommt, im Sommer trinken viele zu wenig, obwohl sie viel schwitzen. Die Blase wird dann also eher seltener durchgespürt und somit haben die Bakterien eben auch leichteres Spiel. Und außerdem mag der Intimbereich keine Kälte, da kommen wir zu der Bierbank. Also lange darauf sitzen ist auch nicht so gut, denn eine lokale Auskühlung verschlechtert die Durchblutung der Schleimhäute und die Immunabwehr kann vorübergehend geschwächt sein. Mhm. Ja, und noch etwas. Im Urlaub haben viele mehr Sex. Das erhöht aber leider auch das Risiko, weil Bakterien leichter in die Harnröhre gelangen können. Deshalb empfehlen Urologen nach dem Sex möglichst bald auf die Toilette gehen.
1: Mhm. Und wie ist es, wenn es einen dann doch erwischt hat? Muss man dann gleich, hat er schon angesprochen, mit Antibiotika ran?
2: Das hängt davon ab, wie stark die Beschwerden sind. Also bei einer unkomplizierten Blasenentzündung helfen oft schon Wärme, viel Trinken und Schmerzmittel. Manche pflanzlichen Präparate können ebenfalls unterstützen, also wie etwa Tee aus Goldrutenkraut oder antibakteriell wirkende Pflanzen wie Meerrettich oder Kapuzinerkresse. Und dann gibt es Präparate mit dem Wirkstoff D-Mannose, der dafür sorgt, dass Bakterien leichter aus der Blase rausgespült werden. Halten die Beschwerden aber länger als 2 bis 3 Tage an, kommt Fieber dazu oder treten Schmerzen in einer Seite auf, sollte man unbedingt zum Arzt. Dann kann ein Antibiotikum notwendig sein, damit sich die Infektion eben nicht bis zu den Nieren ausbreitet.
1: Also nasse Badesachen sind nicht die eigentliche Ursache. Viel trinken, sich nicht unnötig auskühlen und nach dem Baden trockene Kleidung anziehen. Damit lässt sich das Risiko oft schon deutlich senken. Danke dir, Sibylle.
2: Danke dir.
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0: Manche sammeln Masken, bringen Puddingpulver mit oder Geschirrhandtücher. Bernd aus Berlin bringt sich aus jedem Urlaub was mit, das man nicht nur anschauen, sondern auch hören kann.
1: Kleine Glöckchen, aber nicht so ein Ramsch, sondern wirklich was Hochwertiges. Also gut kunstwerklich gearbeitet.
0: Und wie klingen die? Wie cool. Was ist denn Ihr Urlaubsmitbringsel? Erzählen Sie es uns unter 0331 70 98 100 oder per Studionachricht in der Antenne-App.
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0: Schönen Freitag, guten Start ins Wochenende. Es ist 11.30 Uhr.
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2: Im Studio Potsdam, Yvonne Krause, guten Tag. Wie geht es weiter mit dem Kaufhaus Galeria Karstadt Kaufhof in Potsdams Innenstadt? Es steht auf einer Sparliste des Konzerns. Wie uns Oberbürgermeisterin Aubel sagte, wird sich die Landeshauptstadt Potsdam nicht finanziell an einer Rettung beteiligen. Dennoch wolle man das Unternehmen unterstützen. Laut Aubel ist in der kommenden Woche ein Gespräch geplant.
3: Und da sind ja zwei Möglichkeiten zu sagen, können die Flächen reduziert werden und anders bespielt werden durch weitere Mieter, durch kommunale Funktionen. Veränderungen an der Miete können wir natürlich als Kommune nicht herbeiführen. Das ist Sache des Eigentümers. Wir können beim Eigentümer werben und deutlich machen, dass wir das wichtig finden, dass wir dringend für den Erhalt werben. Aber viel mehr ist an der Stelle ehrlicherweise nicht möglich.
2: Kuriose Verwechslung bei den Finals in Hannover. Beim Triathlon hatte gestern der Potsdamer Jaden Scott Koslik nach dem Radfahren versehentlich die falschen Schuhe angezogen. In der Wechselzone griff er das falsche Paar, weil die Schuhe direkt nebeneinander standen und die Modelle gleich aussahen. So musste der Triathlet Luis Rühl, der vergeblich nach seinen Schuhen suchte, in der Mixstaffel die 1,4 Kilometer barfuß ins Ziel laufen. Für Koslik lief es mit den falschen Schuhen alles andere als optimal. Die Schuhe waren ihm zu groß und am Ende wurde er für den Schuhklau auch noch disqualifiziert. Morgen findet in Berlin der Christopher Street Day statt. Heute beginnen schon die ersten Veranstaltungen dafür. Zum ersten Mal gibt es einen Demokratieabend am Brandenburger Tor mit Musik und politischen Beiträgen. CSD-Vorstandsmitglied Thomas Hoffmann sagt im RBB 24 Inforadio, in jüngster Zeit würden die Rechte von queeren Menschen wieder in Frage gestellt. Hasskriminalität nehme zu, deshalb sei es wichtig, Haltung zu zeigen.
4: Der CSD ist ein bisschen viel Party gewesen die letzten Jahre und hat ein bisschen den politischen Charakter eingebüßt. Und das wollen wir unbedingt wieder ändern. Da sind wir auch auf einem guten Weg. Der politische Kern soll wieder sichtbarer werden, weil einfach das nötig ist. Wir haben eine politische Entwicklung in Deutschland, in Europa und auf der ganzen Welt, die uns ganz, ganz klar bedroht. Und dem wollen wir ein deutliches Zeichen entgegensetzen.
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2: Hoch Norbert bringt uns schöneres Wetter. Heute gibt es mehr Sonne als gestern, auch wenn Wolken wieder dabei sind. Es ist aber trocken und wärmer bei 22 bis 24 Grad. Aktuell 15 Grad in Baruth-Mark, 16 in Schönefeld und Wiesenburg, 17 in Rathenow. Morgen bis zu 28 Grad. Die Zeit 11.33 Uhr.
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0: A2 Richtung Berlin, zwischen Thesen und Ziesa, Stau an der Baustelle. Bitte planen Sie 10 Minuten mehr Zeit ein. A10 Westlicher Ring, Richtung Dreikaveland, zwischen Großkreuz und Leest Stau. Da auch Baustelle, da brauchen Sie jetzt eine Stunde, um da durch bzw. vorbeizukommen. In der Gegenrichtung, also Dreieck Werder, Stau zwischen Leest und Vöben, da sind es 10 Minuten Passierdauer. A13 Richtung Dresden, zwischen Bronco und Großreschen, Stau nach einem Unfall plus 20 Minuten. A24 Richtung Berlin. Zwischen Fährberlin und Krem Stau an der inzwischen geräumten Unfallstelle. Trotzdem brauchen Sie noch eine Dreiviertelstunde länger. In Potsdam ist der Werdische Damm nach einem Unfall in beiden Richtungen gesperrt. Und in Kagel ist die Gerhard-Hauptmann-Straße nach einem Unfall in beiden Richtungen abgeriegelt. Geblitzt wird unter anderem im Dreieck Potsdam in der Überfahrt von der A9 zur A10 in beiden Richtungen, also auch auf der A10 in der Überfahrt zur A9. Dann wird geblitzt auf der B96 Richtung Gransee, kurz hinter der Abfahrt Oranienburg Nord, und in Giesmannsdorf wird geblitzt in Richtung Luckau. Weitere Tipps oder Warnungen für unseren Antenne-Verkehrsservice gehen bitte an die 0331 70 98 101. Danke im Voraus.
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0: Und mit Murray Head jetzt. One Night in Bangkok. Und falls Sie wirklich mal in Bangkok waren, was haben Sie denn da mitgebracht? Vielleicht so eine handgeschnitzte Elefantenfigur, bunte Seide oder doch die berühmte Tuk-Tuk-Figur für die Fensterbank? Was landet bei Ihnen aus dem Urlaub im Koffer? Kühlschrankmagnet, Sand in den Schuhen oder sammeln Sie vielleicht was ganz Besonderes? Rufen Sie an 0331 70 98 100 oder schicken uns eine Sprachnachricht über die Antenne-App. Drei Songs, nonstop jetzt.

Wer zum Henker ist eigentlich diese Susan? In My Name Is Not Susan stellt Whitney Houston klar. Verwechslung, ganz schlechte Idee. Ich würde auch ausflippen, ne, wenn mein Freund mich mit dem Namen seiner Ex-Freundin ansprechen würde. Der Song ist also für alle, die sich denken, ich bin nicht deine Ex und schon gar nicht dein Notnagel. Ein Song übers Grenzen setzen und ganz ehrlich, wenn Susan so toll war, dann ruft doch die an.

0: Hier ist Antenne Brandenburg mit dem Vorsicht aus der Antenne Verkehrsredaktion. Bitte aufpassen, falls Sie auf der A24 Richtung Berlin unterwegs sind. Zwischen Neuruppin Süd und Fair Berlin, da brennt ein Fahrzeug. Deshalb kann es auch zu Sichtbehinderungen durch Rauch kommen. Schnell und aktuell der Antenne Verkehrsservice. Aschenbecher, Flaschenöffner, Tassen, Katzen, Pins, Geschirrtücher, Kennzeichen, Fingerhüte, was wir heute schon alles an Urlaubsmitbringseln gehört haben. Und ich merke, manche sammeln Briefmarken, unsere Hörer sammeln offenbar halbe Urlaubsländer. Bei Stefanie ist es etwas, das in jeden Geldbeutel passt und trotzdem kein Cent wert ist. 0-Euro-Scheine.
1: Ja, na, das sieht aus wie so eine kleine Banknote. Hat das Emblem, hat dieses Logo von dem Ort, wo du bist. Und hat halt 0 Euro, weil es halt wirklich echt aussieht, dass du eben nicht auf die Idee kommst, das irgendwie ausgeben zu wollen.
0: Ja, und das Verrückte, es gibt tatsächlich eine Internetseite, auf der weltweit alle Orte verzeichnet sind, an denen es diese 0-Euro-Scheine gibt. Wusste ich vorher auch nicht. Ja, und jetzt sind Sie dran. Was muss aus jedem Urlaub unbedingt mit nach Hause? Was bringen Sie mit für die Nachbarn, für Ihre Freundin, für die Oma? Erzählen Sie es uns unter 0331 70 98 100 oder eine Nachricht in der Antenne-App schicken. Es ist 12.52 Uhr.
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1: Im Studio Robin Marienfeld. Guten Tag. Arbeiten in der Gastro könnte bald noch unattraktiver werden. Davor warnt die Gewerkschaft Nahrung, Genuss und Gaststätten NGG. Sie fordert, den 8-Stunden-Tag als Regelarbeitszeit gesetzlich weiter festzuhalten. Damit reagiert sie auf Pläne der Bundesregierung. Dazu sagt Sebastian Riesner, der Geschäftsführer der NGG Berlin-Brandenburg.
2: Schon heute sehen die gesetzlichen Bestimmungen ja vor, dass eine Arbeitszeit bis zu 10 Stunden täglich ausgeweitet werden kann. Und die Lebensrealität ist halt häufig, dass über den Arbeitskräftemangel dann die Arbeitszeit nochmal weiter ausgedehnt werden soll. Und wir haben eben festgestellt, dass Menschen mit solchen Arbeitszeiten aus diesen Branchen abwandern und zum anderen auch Menschen in eine Situation gebracht werden, dass man Familie und Beruf nicht mehr unter einen Hut bringen kann.
1: Geplant ist eine Wochenhöchstarbeitszeit, also dass der feste 8-Stunden-Tag entfällt und die Arbeitsstunden flexibel über die Woche verteilt werden können. In Berlin beginnen heute die Veranstaltungen zum diesjährigen Christopher Street Day. Erstmals gibt es vor der traditionellen Parade einen Demokratieabend am Brandenburger Tor mit Musik und politischen Beiträgen. Zu dem Umzug morgen durch Mitte und Schöneberg werden wieder mehr als 100.000 Teilnehmer erwartet. CSD-Vorstandsmitglied Hoffmann sagte im rbb24 Inforadio, in jüngster Zeit würden Rechte queerer Menschen wieder in Frage gestellt. Hasskriminalität nehme zu. Deshalb sei es wichtig, Haltung zu zeigen.
3: Der CSD ist ein bisschen viel Party gewesen die letzten Jahre und hat ein bisschen den politischen Charakter eingebüßt. Und das wollen wir unbedingt wieder ändern. Da sind wir auch auf einem guten Weg. Der politische Kern soll wieder sichtbarer werden, weil einfach das nötig ist. Wir haben eine politische Entwicklung in Deutschland, in Europa und auf der ganzen Welt, die uns ganz, ganz klar bedroht. Und dem wollen wir ein deutliches Zeichen entgegensetzen.
1: Die EU-Kommission wirft der Internetplattform TikTok Mängel beim Schutz von Minderjährigen vor. Nach jüngsten Untersuchungen verstößt das Unternehmen gegen europäische Digitalregeln. Die Kritik richtet sich gegen die Standardeinstellungen von Kinder- und Jugendkonten. Sie könnten zu leicht auf öffentlich gestellt werden. Dann könnten Inhalte allen TikTok-Nutzern angezeigt werden und sogar für Nutzer ohne TikTok-Konto sichtbar sein. Das erhöht nach Ansicht der EU-Kommission das Risiko für unerwünschte Kontakte, Cybermobbing und Übergriffe. Verhalten. Beim DFB beginnt eine neue Ära. Auf Julian Nagelsmann folgt Jürgen Klopp. Der neue Bundestrainer der Männernationalmannschaft ist heute Vormittag vorgestellt worden. Die Einzelheiten kennt Tim Brockmeier.
4: Es ist ein besonderer Tag und eine große Ehre für mich, so die ersten Worte von Jürgen Klopp als neuer Bundestrainer. Am Morgen gaben die DFB-Gremien wie erwartet grünes Licht und dann stieg sozusagen weißer Rauch auf über der DFB-Zentrale. Jürgen Klopp ist der 13. deutsche Bundestrainer. Er bringt 3 Co-Trainer mit, darunter Ex-Nationalspieler Sven Bender, wie auch seinen langjährigen Berater Marc Kosicke, der sich in Zukunft um Strategie und Entwicklung rund um die DFB-11 kümmern soll. Ein großes Team, das, so Jürgen Klopp, jeden Stein beim Verband umdrehen will, um alles rund um die Nationalmannschaft zu verbessern und das Team in eine erfolgreiche, attraktive Zukunft führen zu können.
1: Soweit die Antenne Brandenburg Nachrichten. 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
5: Ich wünsche dir auch eine attraktive Zukunft am Wochenende.
1: Dankeschön, ich gebe mir Mühe. Danke.
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5: Wir kommen aus dem Urlaub ja immer mit einem Mitbringsel nach Hause. Diesmal bringt das Wochenende eins mit. Den Sommer. Im Laufe des Nachmittags lockert es immer mehr auf und bleibt den ganzen Tag trocken. Temperaturen landen bei 22 bis 24 Grad. In der Nacht ist der Himmel oft klar oder nur locker bewölkt. Die Tiefstwerte liegen bei 13 bis 8 Grad. Morgen gibt es dann reichlich Sonne mit 27 bis 30 Grad, also wieder richtiges Sommerwetter. Und am Sonntag ist das Mitbringsel auch schon wieder fast aufgebraucht. Erst scheint zwar noch die Sonne und bis zu 26, 28 Grad sind drin. Später ziehen allerdings dann von Westen Schauer und vereinzelt auch Gewitter auf.
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5: Vorsicht bitte auf der A24 Richtung Berlin zwischen Neuruppin Süd und Fährberlin. Brennendes Fahrzeug. Deshalb da auch Sichtbehinderungen durch Rauch möglich. A2 in Richtung Magdeburg zwischen Wohlin und Ciesa. Behinderungen nach einem Unfall. A10 westlicher Ring Richtung Dreikaveland zwischen Großkreuz und Leest. Baustellenstau. Passierdauer eine Dreiviertelstunde. Und Richtung Dreieckwerder. Baustellenstau zwischen Potsdam Nord und Vöben. Da ist außerdem noch ein kaputtes Auto in dem Bereich. Sie brauchen dort 25 Minuten mehr. A11 in Richtung Stettin zwischen Lanke und Finofurt. Blockiert ein defektes Fahrzeug die rechte Spur. Da sind es 30 Minuten on top und geblitzt wird. Unter anderem im Dreieck Potsdam in der Überfahrt von der A9 zur A10 in beiden Richtungen. Also auch auf der A10 in der Überfahrt zur A9. Und in Roddern wird geblitzt in Richtung Glöwen. Dankeschön nochmal an Eugen fürs Bescheid sagen. Weitere Tipps oder Warnungen gehen bitte an die 0331 70 98 101. Danke im Voraus.
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5: Mit den Sommerferien ist es ja immer so eine Sache. 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Und dann der Blick aufs Konto. 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

0: ist Antenne Brandenburg. Ferien, Woche 2 neigt sich dem Ende. Trotzdem gibt's noch 4, in denen was erlebt werden möchte.
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0: 0331 70 98 100. Ich sehe hier schon mal Melanie und Maya. Und ich bin Monique. Wir sind die drei M's.
2: Sehr gut. Hallo.
0: Hallo, ihr zwei.
2: Hallo.
0: Von wo aus rufen wir uns an?
2: Aus Berlin-Biesdorf.
0: Und bist du jetzt Melanie oder Maya?
2: Ich bin Melanie, die Mama, und Maya ist meine Tochter.
0: Hallo, Maya.
3: Hallo.
0: Wie alt bist du denn, Maya?
3: Ich bin 14.
0: Ja, cool. Ihr habt gehört, ne? Ich habe Tickets für euch. Naturtherme Templin, dann Waldleuchten im Barfußpark Beelitz am 1. August und Kletterpark, Abenteuerpark in Potsdam.
2: Klingt alles super toll.
3: Ja.
0: Cool. Und wie ist es? Seid ihr die ganzen 6 Wochen im schönen Brandenburg oder seid ihr auch mal verreist? Fahrt ihr noch weg oder was?
3: Ja, wir fahren 1 bis 2 Wochen weg. Einmal Reiterferien und einmal zur Ostsee.
0: Ah, Pferdemädchen hier am Telefon.
3: Ja, aber auch.
0: Cool. Ja, wünsche euch ganz, ganz viel Spaß dabei und wunderschöne Ferien weiterhin in Brandenburg.
2: Danke dir, auch einen schönen Sommer noch.
0: Ja, danke. Bitte am Telefon bleiben. Die Mia, das vierte M in dieser Riege, nimmt eure Daten auf.
2: Danke.
0: Tschüss.
2: Tschüss.
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0: Es ist 13.30 Uhr.
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2: Im Studio Potsdam, Hanno Geduldig. Guten Tag. In Werder an der Havel werden die Sommerferien genutzt, um Schulen, Kitas und Horte zu modernisieren und in Schuss zu halten. Für die Instandhaltungsarbeiten investiert die Stadt nach eigenen Angaben rund 540.000 Euro. Yvonne Krause berichtet.
3: An der Karl-Hagemeister-Grundschule wird zum Beispiel das Lehrerzimmer in den nächsten Wochen fertig saniert. Der Sportunterricht kann dort nach den Ferien auf einer neuen Tartanfläche im Außenbereich stattfinden. An der Grundschule Glindow werden währenddessen Elektro- und Wasseranschlüsse im Naturwissenschaftsraum erneuert. Und am Hort Stadtstrolche werden die Heizungsanlage optimiert, Leitungen saniert und das Trinkwassersystem erneuert. In allen städtischen Kitas werden Räume und Fenster grundgereinigt. Außerdem werden in sämtlichen Einrichtungen die Brandmeldeanlagen auf den neuesten Stand gebracht.
2: Brandenburg bekommt seine erste Unizahnklinik. Anfang August öffnet die Klinik der Medizinischen Hochschule Brandenburg in Brandenburg an der Havel für Patienten. Heute ist die neue Klinik vorgestellt worden. Dazu sagte uns der geschäftsführende Direktor Gerhard Schmalz.
4: Ohne eine Zahnklinik können wir keine zukünftigen Zahnärztinnen und Zahnärzte ausbilden. Das heißt, das ist für uns die Grundlage für eine qualitativ gute und nachhaltig gut funktionierende Ausbildung unserer Studierenden. Und natürlich hat es auch die Bedeutung, dass wir erkannt haben, dass es Versorgungsengpässe gibt, gerade in der Zahnmedizin. Und da hat also die Zahnklinik auch eine Bedeutung in der Versorgung von Patientinnen und Patienten.
2: Wer gern und schnell rutschen kann, kann heute im Waldbad Templin zeigen, was er kann. In einer halben Stunde beginnt hier die Potsdamer Wasserrutschmeisterschaft. Auf der kurvenreichen 65 Meter Strecke treten Badegäste jeden Alters gegeneinander an. Wie uns Schwimmmeister Clemens Grobmann sagte, ist alles unter 10 Sekunden gut. Er kennt auch den aktuellen Bahnrekord.
5: 8,6 bei meinem Kollegen. Der ist jetzt nicht der leichteste, muss man dazu sagen, und hat aber die Technik, macht einen Rekord.
2: Wer mitmachen will, kann sich ab jetzt direkt an der Wasserrutsche melden. Die Teilnahme ist kostenlos.
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2: Ab und an sind die Wolken etwas dichter, die Sonne kommt aber im Verlauf immer mehr hervor. Und das Ganze bei maximal 22 bis 24 Grad. Die Nacht, da haben wir wenige Wolken und es bleibt trocken. Örtlich kann es etwas neblig oder dunstig werden. Das Ganze bei Tiefstwerten in der Nacht zwischen 13 und 8 Grad. Aktuell haben wir in Rathe nur 17 Grad, in Nauen sind es 20 Grad, in Wiesenburg 18 Grad und in Eberswalde haben wir zur Stunde 20 Grad. Und zum Schluss noch die Zeit, es ist 13.33 Uhr.
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6: A10, westlicher Ring, Richtung Dreieck-Havelland. Zwischen Großkreuz und Lee ist Baustellenstau. Passiert dauert eine Dreiviertelstunde. Und Richtung Dreieck-Werder auch Baustellenstau. Zwischen Potsdam-Nord und Vöben, da sind es 20 Minuten plus. A11 in Richtung Stettin. Zwischen Lanke und Finofurt blockiert ein defektes Fahrzeug die rechte Spur. Sie brauchen 30 Minuten länger. A24 Richtung Berlin. Zwischen Neuruppin Süd und Fährberlin Autobahn gesperrt. Da löscht die Feuerwehr ein Fahrzeug. B96 Richtung Luckau. Im Bereich Dahbahn gab es einen Unfall. Straße auch da gesperrt und geblitzt wird. Unter anderem auf der B96 Richtung Gransee hinter der Auffahrt Oranienburg Nord bzw. Abfahrt und auf der B2 in Buchholz wird geblitzt und in Mühlrose Kaisermühler Weg. 0331 70 98 101, die Nummer zur Antenneverkehrsredaktion, falls Sie noch eine Ergänzung haben für unseren Antenneverkehrsservice. Bitte fahren Sie vorsichtig und kommen Sie gut an. Allen einen schönen Freitag. Jetzt drei Songs nonstop.
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0: Endlich Freitag, Sommer und endlich mal wieder ein Wetter, bei dem man freiwillig ins Wasser springt. 25 Grad, Sonne, da zieht's viele an den See oder ins Freibad. Im Waldbad Templin in Potsdam geht's heute sogar um den Titel. Wer rutscht am schnellsten die 65 Meter lange Wasserrutsche runter? Ab 14 Uhr steigt die Potsdamer Wasserrutschmeisterschaft. Unser Reporter Toni Schmidt hat schon mal getestet.
1: Ein kleiner Kindheitstraum geht für mich in Erfüllung. Eine Wasserrutsche habe ich ganz für mich allein. Clemens Brotmann ist der Schwimmmeister hier. Clemens, welche Tricks hast du, damit ich möglichst schnell unten ankomme?
2: Klassische Drei-Punkt-Rutsche. Also Schulterblätter und eine Ferse. Also einen Fuß über den anderen legen, zwei Schulter.

0: Blätter und hast so drei Punkte und auf geht's.
1: Also ich muss meinen voluminösen Hintern richtig schön ins Hohlkreuz hochdrücken, dass die Badehose nicht schleift.
0: Ja, theoretisch scheißegal, was du für Klamotten anhast, weil dein Körper darf die Rutsche eigentlich nicht berühren, außer die Schulterblätter und die eine Ferse.
1: Wie wird denn die Zeit gemessen? Weil ich habe hier eine grüne Ampel, wie bei der Formel 1. Wie messt ihr die Zeit?
0: Du hast hier vorne eine Lichtschranke, unten eine Lichtschranke und zur Sicherheit haben wir noch eine Stoppuhr.
1: Wo liegt der Bahnrekord?
0: 8,6 bei meinem Kollegen.
1: Und welche Zeit müsste ich ungefähr schaffen, damit ich beim Wettbewerb so in die Top 10 käme?
0: Na, ich sag mal, alles unter 10 Sekunden ist gut.
1: Na, dann wollen wir mal einen reinhauen. So, und ich hole jetzt hier meine wasserfeste Spritztüte fürs Mikro.
2: Okay, Toni, tief durchatmen. 3, 2, 1, los!
1: Und ab! Ein Fuß über den anderen, ins Hohlkreuz gehen, Schulterblätter auf die Bahn und oh, das pendelt in jeder Kurve, das bremst ein bisschen. Achtung, da kommt das Becken, Nase zu. Und was haben wir? Oh nee, 10,8.
0: Das ist okay für dich, finde ich. Wie oft warst du denn schon rutschen?
1: Naja, auf der zum ersten Mal.
0: Na, dann ist in Ordnung.
2: Ich glaube, man hört, ne? Er hatte mindestens genauso viel Spaß wie Tempo. Ab 14 Uhr geht's dann um die Bestzeit. Wer unter 10 Sekunden bleibt, hat richtig gute Karten. Viel Spaß allen, die mitrutschen und Ihnen ein sonniges Wochenende.

0: Ich glaube, unser Fazit heute lautet: Es gibt nichts, was man sich nicht aus dem Urlaub mitbringen kann. Vom Kühlschrankmagneten bis zum 0-Euro-Schein bis zu Fingerhüten. Sie haben uns heute die schönsten, witzigsten und ungewöhnlichsten Mitbringsel erzählt.
1: Ich bringe mir Küchenhandtücher oder Geschirrhandtücher mit.
2: Ich versuche ja immer Kennzeichen mitzubringen für meine Sammlung.
3: Also mein Mann sammelt Pins, also diese kleinen Anstecker.
4: Ja, wir bringen immer die schönen Quietscheentchen mit. Ich bringe mir aus dem Urlaub immer Katzen mit.
5: Kleine Glöckchen.
0: Dankeschön für die vielen Anrufe und Nachrichten. Das hat wieder mal richtig, richtig Spaß gemacht. Ich bin Monique Ehmke und verabschiede mich für heute. Machen Sie sich einen schönen Freitagnachmittag. Genießen Sie das Sommerwetter. Und ich bin dann morgen wieder ab 10 Uhr hier. Jetzt ist es 13.53 Uhr.
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1: Im Studio Sabine Löbrig. Guten Tag. Brandenburg bereitet sich auf ein mögliches Ende der Grenzkontrollen zu Polen vor. Innenminister Rethmann kündigte an, dass das Land dann die Polizeipräsenz im Grenzgebiet verstärken will. Mehr dazu von Luise Burkhardt.
2: Rethmann verweist darauf, dass die Grenzkontrollen zuletzt auch die Zahl der Autodiebstähle deutlich gesenkt hätten. Dieser Erfolg dürfe nach einem Wegfall der Kontrollen nicht verloren gehen. Gleichzeitig rechnet der Minister damit, dass die Kontrollen mittelfristig beendet werden könnten, weil die Zahl der irregulären Einreisen deutlich zurückgegangen sei. Voraussetzung sei, dass der Schutz der EU-Außengrenzen mit dem neuen europäischen Asylsystem zuverlässig funktioniere. Dauerhafte Grenzkontrollen innerhalb Europas lehnt dreht man ab und betont, dass das Ziel weiterhin ein freies Europa sei.
1: Klar geregelte Arbeitszeiten im Gastgewerbe, das fordert die Gewerkschaft Nahrung, Genuss und Gaststätten und reagiert damit auf die Pläne der Bundesregierung. Diese sehen vor, dass statt bisher 8 Stunden am Tag die Arbeitszeit flexibel erhöht werden kann. Aber bereits jetzt klagen Mitarbeitende im Gastgewerbe über unbezahlte Mehrarbeit. Das sagt Sebastian Riesner, NGG-Geschäftsführer Berlin-Brandenburg.
3: Die Klage von Beschäftigten, dass ihre Stunden überhaupt nicht ordnungsgemäß erfasst werden, geschweige denn bezahlt oder in Freizeit wiedergegeben werden. Und wir sagen, wenn dann Arbeitszeit tatsächlich auch ausgeweitet werden muss, flexibel gestaltet werden muss, dann muss es dafür auch einen entsprechenden finanziellen Ausgleich geben, der verlässlich ist, der einklagbar ist und nicht vom Gutdünken des Arbeitgebers abhängig ist.
1: Bundeskanzler Merz baut sein Kabinett um. Gesundheitsministerin Warken wechselt als neue Kanzleramtschefin in die Regierungszentrale, wie Merz auf einer Pressekonferenz bestätigte. Der bisherige Amtsinhaber Frei wechselt an die Spitze der Unionsfraktion. Neuer Gesundheitsminister wird der bisherige CDU-Generalsekretär Linnemann. Merz kündigte einen weiteren Umbau des Kabinetts an. So soll nach ARD-Informationen Verkehrsminister Schnieder seinen Posten räumen. Die Waldbrände in Süd- und Südwesteuropa weiten sich aus. An der französischen Atlantikküste mussten rund um den Ferienort Arcachon mittlerweile rund 40.000 Menschen in Sicherheit gebracht werden, berichtet Julia Borutta.
4: Ein Teil von ihnen musste vom Cap Ferret mit Booten abgeholt werden, weil der waldige Weg über die Halbinsel zurück aufs Festland abgeschnitten ist. Bisher gibt es keine Toten zu beklagen, aber 50 Häuser sind total zerstört. Insgesamt bekämpfen 800 Feuerwehrleute den Brand, der mittlerweile eine Fläche von der Größe der Hauptstadt Paris vernichtet hat.
1: Präsident Macron hat andere EU-Länder um Unterstützung bei der Bekämpfung der Brände gebeten. In Spanien haben die Behörden wegen der heftigen Brände für 2 Regionen den sogenannten Notstand nationaler Tragweite ausgerufen. Und soweit die Antenne Brandenburg Nachrichten. 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
5: Ja, da schaut ein alter Bekannter wieder zu. Rück oder kommt wieder vorbei, meine Damen und Herren. Norbert heißt er. Und zwar Hoch-Norbert. Der bringt sommerliche Temperaturen. Heute bis 24 Grad. Sonne, Wolken im Mix und es bleibt trocken. Aktuell haben wir 18 Grad in Küritz, 20 Grad in Brandenburg an der Havel. Schauen wir auf das Wochenende. Morgen am Sonnabend. Badewetter bis 30 Grad. Da ist der Sommer wieder da. Hurra. Sonne, paar Wolken. Es bleibt trocken. Sonntag etwas unbeständiger. Sonne, Wolken. Ab dem Mittag auch Schauer und Gewitter möglich bis 28 Grad.
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5: A10 westlicher Berliner Ring in Richtung Dreieck-Havelland zwischen Großkreuz und Leest, Stau an der Baustelle, hier brauchen Sie 60 Minuten länger. Und Richtung Dreieck-Werder, Baustellenstau zwischen Potsdam-Nord und Vöben, 30 Minuten mehr. A11 Richtung Stettin zwischen Lanke und Finowfurt, hier ein kaputtes Fahrzeug auf der rechten Seite, Sie brauchen ungefähr 45 Minuten länger. Dann die A24 Richtung Berlin zwischen Neuruppin Süd und Verberlin, Achtung, hier ist die Autobahn gesperrt, hier löscht die Feuerwehr ein Fahrzeug. Und was wären wir ohne Sie? Also ohne die Blitzermeldung, tja, nischt wären wir da. Deswegen danke an Heike zum Melden. Die hat gemeldet im Dreieck Potsdam auf der A9 und auf der A10 steht ein Blitzer. Jens hat gemeldet auf der B96 Richtung Ransee hinter Oranienburg Nord ein Blitzer. Und auf der B2 in Buchholz hat uns Anja gemeldet. Dankeschön fürs Melden. Machen Sie genauso 0331 70 98 101, wenn Sie auch noch einen Blitzer haben. Oder wenn Sie uns irgendwas sagen möchten. Christine ist noch dran, was möchten
6: Sie? Jetzt muss ich mal ein großes Lob aussprechen. Und zwar freue ich mich darüber, dass Sie positive Nachrichten aus dem Land bringen und nicht nur über Krieg und furchtbare Ereignisse berichten. Das kann man nicht verstehen. verschweigen, das sehe ich ein. Aber es tut so gut, wenn man auch mal erfährt, was es Gutes im Land gibt. Und machen Sie weiter. Das gehört zu meinem Leben. 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

0: Sie fahren mit Sonne im Gesicht und Antenne Brandenburg im Ohr. Schönen Freitag. Sie wissen, Brandenburg ist Storchenland Nummer 1 und Storchenstadt Nummer 1 ist Rühstedt in der Prignitz. Ich meine, immer wenn wir über Störche reden, dann kommt Rühstedt. Die Frage ist nur, warum kommen die Störche immer so gerne nach Rühstedt?
1: Die Störche kommen hierher, weil es so viel Nahrungsangebot hat. Hier blüht es, hier ist die Elbe, hier ist das Wasser da und hier finden die Störche so viel Nahrung und deswegen kommen sie jedes Jahr immer wieder gerne hierher.
0: Sagt Felix Wolf vom NABU. In Rühstedt flattern zurzeit 70 Störche umher, also es lohnt sich dort mal hinzufahren, um zu gucken, aber nicht mehr lange. Also sie müssen sich ein bisschen beeilen, denn in 4 Wochen machen sich die Störche schon wieder auf große Reise in Richtung Süden. Heißt für sie, schnell nach Rühstedt fliegen am besten. Störche gucken, es gibt auch Führung.
1: Die Storchenführung startet auf der Festwiese und geht durch das Dorf, zeigt die historischen Gebäude, aber eben auch, wo sind die Forste platziert und wo sind die meisten Störche. Highlight ist der Besuch des Storchenbalkons, wo wir über ein Dutzend Horste beobachten können.
0: Also wenn Sie Lust haben, morgen Storchenfest, 11 Uhr geht's los mit 4 Programm, Malwettbewerb für die Kiddies, Schausteller, Musik, Theater. Ist alles mit dabei und das Schöne bei freiem Eintritt.

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0: Ja, da tanzt die Sekretärin auf den Tisch. Warum? Weil bald Wochenende ist und wir an ihrer Seite, Antenne Brandenburg. Aber jetzt stellen Sie sich mal vor, Sie wollen das Haus verlassen und gucken dann auf den Boden, auf den Flur und denken, huch, wo sind denn meine Schuhe? Die sind ja gar nicht mehr da. So ähnlich ist das dem Triathleten Luis Rühl bei den Finals in Hannover gegangen. Nach dem Schwimmen und nach dem Radfahren waren auf einmal die Laufschuhe weg. Die waren nicht mehr da. Der Grund? Athlet Jaden Scott Kostlik, der war etwas neben der Spur und hat einfach die fremden Schuhe angezogen.
1: Luis und ich kennen uns schon jetzt seit knapp 6-7 Jahren und ist natürlich echt ungünstig für uns so, weil er hat keine Schuhe und er hat zu große Füße. Also es war für uns beide nicht ganz gut.
0: So, sein Team wurde deswegen auch disqualifiziert und der schuhlose Luis Rühl, ja, was soll er machen? Der ist dann einfach barfuß weitergelaufen, fast 2 Kilometer mit ein paar Schmerzen.
1: Am Ende raus habe ich schon ein bisschen gespürt, aber ja, jetzt hat man das ganze Adrenalin nicht so wahrgenommen.
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0: Es ist gleich 14.30 Uhr, halb drei.
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2: Im Studio Potsdam, Hanno Geduldig. Guten Tag. Die Universitätszahnklinik in Brandenburg an der Havel wird erweitert. Ab Anfang August stehen die ersten 5 vollständig digital ausgestatteten Behandlungsplätze im ehemaligen E-Werk zur Verfügung. Wichtiger Bestandteil des Studiums ist, auf die Bedürfnisse unterschiedlicher Altersstufen einzugehen und Hausbesuche machen zu können, sagte Unidozentin Julia Jokusch dem RBB.
3: Die aufsuchende Betreuung mobile Zahnmedizin, wo wir auch den Studenten die Möglichkeit geben wollen, dort mitzufahren, das zu erleben mit Kollegen, um eben auch die Hemmschwelle abzusenken und zukünftigen Zahnärztinnen und Zahnärzten ja die Möglichkeit zu geben, zu sagen, okay, ich mache da mit, weil wir brauchen das. Es wird aufgrund der Zunahme der Zahl der Pflegebedürftigen nicht mehr möglich sein ohne diese aufsuchenden Betreuung und wir wollen sie da fit machen und engagieren uns auch sehr dafür.
2: Wohngeld, Schülerticket oder die Kfz-Zulassung. In Oberhavel können viele Verwaltungsangelegenheiten jetzt online erledigt werden. Das Serviceportal des Landkreises ist an den Start gegangen. Luise Burkhardt berichtet.
4: Neben Kfz-Zulassungen und Grundsicherungsgeld können Bürger in Oberhavel zum Beispiel auch Abfallbehälter online beantragen, tauschen oder abmelden. Bisher sind laut Landkreis 30 Leistungen online. Das Angebot soll in den kommenden Monaten aber noch erweitert werden. Für den Zugang wird die Bund-ID benötigt, ein Online-Konto direkt für Verwaltungen. Nach der Anmeldung können Antragsteller den Bearbeitungsstand ihres Antrags jederzeit einsehen und sicher mit den zuständigen Sachbearbeitern kommunizieren.
2: Im Waldbad Templin bei Kaput finden heute die Potsdamer Meisterschaften im Wasserrutschen statt. Um was und wie es geht, berichtet unser Reporter Toni Schmidt.
5: Über 7 Meter hoch, 65 Meter lang und gespickt mit Kurven. Das ist die Wettkampfstrecke, auf der die schnellsten ermittelt werden. Der Bahnrekord liegt bei 8,6 Sekunden und 2 Lichtschranken sorgen oben und unten für die exakte Zeitmessung. Jeder, der die Wasserrutsche unter 10 Sekunden schafft, wird bei der Wertung wahrscheinlich gut dabei sein und weil die Hangabtriebskraft, also die Körpermasse, schneller macht, gibt es eine eigene Wertung für Kinder unter 12 Jahren.
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2: Schön ist das. Viel Sonne, ein paar Wolken und trocken, dazu maximal 22 bis 24 Grad. Ganz genau haben wir gerade 20 Grad in Eberswalde, 18 Grad sind es in Wiesenburg. Und zum Schluss die Zeit, 14.33 Uhr.
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6: Wir starten mit der A10 südlicher Berliner Ring in Richtung Dreieck Spreeau. Zwischen dem Schönefelder Kreuz und Königs Wusterhausen liegen Fahrzeugteile auf der linken Seite. Dann haben wir die A10 westlicher Berliner Ring in Richtung Dreieck Havelland. Zwischen Großkreuz und Leest Stau an der Baustelle. Wir brauchen sie so 60 Minuten länger. A11 Richtung Stettin zwischen Lanke und Finofurt. Hier ein kaputtes Fahrzeug auf der rechten Seite. 45 Minuten länger. A24 Richtung Berlin zwischen Neuruppin Süd und Verberlin. Achtung, da ist die Autobahn nicht mehr komplett gesperrt. Auf der rechten Seite, da laufen noch Aufräumarbeiten. Es staut sich ab Walsleben. Hier müssen Sie eine Stunde mehr Zeit einplanen. Blitzer im Dreieck Potsdam auf der A9 und auf der A10 und auf der B2 in Buchholz. Gute Fahrt.
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0: Hier ist Antenne Brandenburg am Freitag. Sagen Sie, haben Sie schon mal was von einer Camperkirche gehört? Die gibt es in der Prignitz in Blüthen, so heißt der Ort. Wobei, nee, ich muss es anders sagen.
1: Sagen Sie, haben Sie schon mal was gehört von einer Camperkirche?
2: Nein.
0: Dann klärt sie jetzt mal unser Antenne-Reporter Björn Hasewendt auf.
3: Oh, happy day.
4: Das Klappern der Störche ist zu hören, Bienen summen über der Obstbaumwiese und direkt nebenan läutet die kleine Feldsteinkirche zur vollen Stunde. Mitten in dieser dörflichen Idylle von Blüthen können Camper seit kurzem auf dem alten Pfarrhof übernachten.
5: Als Camper kommt man her, weil es eben ein besonderer Ort ist, eben nicht wie Campingplätze oder so, wo 10 oder noch mehr eben stehen. Man ist hier alleine oder im Höchstfall zu zweit.
4: Sagt Hans-Ulrich Wolf vom Verein des Pfarrhausmuseums. Er hatte die Idee, dass historische Areal rund um die Kirche für Menschen mit Wohnmobil oder Zelt zu öffnen.
5: Man lernt eben Menschen kennen und das ist eigentlich sehr interessant. Die sagen, wann sie ungefähr hier sind, dann werden sie von uns hier empfangen.
4: Gebucht wird über das Internetportal Church for Night. Maximal 2 Nächte können Camper hier bleiben. Einen festen Preis gibt es nicht.
5: Wir haben eine große Box und da kann jeder reinschmeißen, wie viel er möchte.
4: Die Stellplätze können sich die Camper auf der großen Wiese zwischen den Obstbäumen selbst aussuchen. Dazu gibt es Strom, Wasser, Toiletten und eine kleine Küche. Und auch ein bisschen morbider Charme gehört dazu. Die Camper stehen direkt zwischen dem Friedhof und dem Kutschstall mit einem mehr als 130 Jahre alten Leichenwagen.
5: Für den das nicht so ist, die kommen ja nicht.
4: Gut 10 Camper haben das Angebot bisher genutzt. Auch Anja und Lars mit ihrem roten, umgebauten Feuerwehr-LKW. Auf ihrem YouTube-Kanal Nickerkens Reise schwärmen sie über die Campingkirche Blüthen.
6: Es ist wahnsinnig schön hier. Vorne sind auch Toiletten. Duschen gibt's keine, aber das ist ja jetzt auch nicht so ein Drama und natürlich auch keine Entsorgung.
7: Und wir haben ganz ruhige Nachbarn heute Nacht.
6: Und wir genießen heute den Tag hier, ne? Und den Abend.
4: Ein ungewöhnlicher Stellplatz und genau deshalb vielleicht einer, den Camper so schnell nicht vergessen.
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1: Im Studio Sabine Löbrig. Guten Tag. Brandenburgs Gesundheitsminister Wilke weist Bedenken zurück, wonach Stationsschließungen in zwei Potsdamer Krankenhäusern zu einer schlechteren medizinischen Versorgung führen könnten. In einer Sondersitzung des Gesundheitsausschusses im Landtag sagte er, beide Kliniken blieben bestehen und könnten sich weiter spezialisieren. Kritik kommt von der Opposition. Annette Kufner fasst zusammen.
2: Die AfD kritisiert, dass medizinische Fachkräfte mit den Schließungen arbeitslos werden oder Brandenburg verlassen könnten. Das BSW bemängelt insbesondere die plötzliche Schließung der Geburtsstation am Potsdamer St. Josephs Krankenhaus. Die Landesregierung hätte nach Meinung des BSW dafür sorgen müssen, dass die Station zumindest bis Anfang August offen bleibt. Gesundheitsminister Wilke wies das zurück. Das Ministerium schreibe privaten Trägern nicht vor, wie sie mit den Vorgaben der Krankenhausreform umgehen sollten.
1: Im Klinikum Ernst von Bergmann schließen Anfang August die Abteilungen Orthopädie und Gefäßchirurgie. Brandenburgs Innenminister Rethmann rechnet damit, dass die Kontrollen an deutschen Grenzen mittelfristig aufgehoben werden. Die Zahl der Zuwanderer sei stark gesunken, so Rethmann im Tagesspiegel. Sollten die Kontrollen wegfallen, will der Innenminister aber die Polizeipräsenz an den Grenzen verstärken. Denn durch die Kontrollen seien auch die Kfz-Diebstähle deutlich zurückgegangen, betonte er. In Brandenburg ist heute zum ersten Mal ein Nest der asiatischen Hornisse beseitigt worden. Wie der Landesimkerverband mitgeteilt hat, war der Einsatz an einem Dachvorsprung in Eisenhüttenstadt erfolgreich. Der Sprecher des Verbands, Holger Ackermann.
3: Wir haben Erfahrungen sammeln müssen können in Deutschland und viele Kollegen haben gesagt, nee, die sind so aggressiv am Nest, dass man sich da sehr gut schützen sollte. Die haben ziemlich scharfe Mundwerkzeuge, kräftige Mundwerkzeuge und so einen normalen Baumwollstoff, den schaffen die durchzubeißen.
1: Die asiatische Hornisse ist eine eingeschleppte Art, die mittlerweile häufiger im Süden und Westen Deutschlands zu finden ist. Sie gilt vor allem als Gefahr für Honigbienen und wird deshalb bekämpft. Jetzt ist es offiziell, Jürgen Klopp ist der neue Bundestrainer der Fußballnationalmannschaft der Männer. Am Vormittag ist er in Frankfurt am Main vorgestellt worden, berichtet Daniel Höhr.
4: Nach der Vorstellung von Jürgen Klopp als neuem Bundestrainer ist klar, es bleibt kein Stein auf dem anderen beim DFB. Neuer Trainer, neues Trainerteam, vielleicht eine neue Mannschaft, denn Klopp macht deutlich, jeder, der Lust hat und Leistung bringt, ist in seiner Nationalmannschaft herzlich willkommen. Er selber sagt ganz trocken, ich hab Bock, los geht's. Für künftige Erfolge nimmt der neue Bundestrainer nicht nur die Spieler in die Pflicht, sondern gleich das ganze Land. Sein Ziel sei es, dass man wieder Lust auf Länderspiele habe und gemeinsam Erfolge feiern kann. Das habe dann auch die Kraft, die Stimmung im ganzen Land zu verändern.
1: Und soweit die Antenne Brandenburg Nachrichten. 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
5: Ja, dann schauen wir mal auf die aktuellen Temperaturen und stellen fest, wir haben 19 Grad in Rathenow, 21 in Dahme und 22 Grad in Lenzen. 24 Grad, das sind heute die Höchstwerte, dazu sonnig und trocken das Ganze. Schauen wir mal aufs Wochenende. Morgen am Sonnabend Badewetter, 27 bis 30 Grad. Temperaturen, das ist gut. Sonne, es bleibt trocken, das ist schön. Sonntag etwas unbeständiger, 28 Grad maximal. Geht erstmal sonnig los, aber Richtung Nachmittag dann Schauer und Gewitter.
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5: Da starten wir mit der A2 in Richtung Berlin. Zwischen dem Rastplatz Wüstenforst und Ciesa. Hier gibt's Behinderungen wegen eines Unfalls im Baustellenbereich. Dann A10 westlicher Berliner Ring in Richtung Dreieck Havelland. Zwischen Großkreuz und Leest Stau an der Baustelle, 45 Minuten länger. A24 Richtung Berlin zwischen Neuruppin Süd und Verberlin. Achtung, hier laufen noch Aufräumarbeiten nach einem Feuerwehreinsatz. Es staut sich ab Walsleben, planen Sie etwa so 60 Minuten mehr ein. Potsdam, die Belertstraße zwischen Berliner Straße und am Neuen Garten gab es einen Unfall. Straße ist aktuell dicht. Und Stadtverkehr Berlin, gut gefüllt ist aktuell der Stadtring A100. In beiden Richtungen brauchen Sie so ungefähr 20 bis 25 Minuten länger. Der aktuellste Blitzer steht auf der A11 im Bereich der Rastplätze Sukower Forst und Wilmersdorfer Forst. Haben Sie mehr? Gerne her. 0331 70 98 101. Gute Fahrt.
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5: Es ist kurz nach drei am Freitag. Da gibt's jetzt um die Uhrzeit die
6: Tasse Kaffee.
5: Genau. Und dann am Wochenende, was außerdem?
7: Am Tag das Glas Wein.
0: Und dazu die schöne

0: Das sind sie. Die 80er hier auf Antenne Brandenburg am Freitag, 15.11 Uhr haben wir es. 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

0: Hier ist Antenne Brandenburg, der Sender mit den Ferienpaketen. Die gibt's mehrmals täglich. Und wer möchte denn? Wer ist dran?
1: Ja, hier Karmas Martin.
0: Moin.
1: Aus Pesco.
0: Na, wie ist die Stimmung?
1: Die Stimmung ist ja super. Sonne scheint. Wir trinken gerade eine Tasse Kaffee auf der Terrasse. Passt alles.
0: Wer ist denn wir?
1: Na, meine Tochter und meine Frau.
0: Kann die Tochter mal Hallo sagen?
1: Na klar, warte mal.
2: Hallo.
0: Hallo, wie heißt du denn?
2: Ella.
0: Hallo Ella, hier ist Christopher Hameister aus dem Radio. Sag mal, ich habe für dich Tickets jetzt hier. Und zwar für das Planetarium, für die Biosphäre. Und weißt du, was ich noch hier habe im Ferienpaket? Hier sind 4 richtig schicke, knallgelbe Antenne Brandenburg Sonnenbrillen. Hättest du Lust, die zu kriegen?
2: Ja.
0: Wirklich?
2: Ja.
0: Gut, dann schicken wir die zu.
2: Juhu!
1: Ja. Okay, vielen Dank.
0: Bitte in der Leitung bleiben, ja?
1: Machen wir.

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0: Schöner Song, oder? Es ist 15.30 Uhr, halb vier.
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2: Im Studio Potsdam, Hanno Geduldig, guten Tag. In Werder an der Havel werden die Sommerferien genutzt, um Schulen, Kitas und Horte zu modernisieren und in Schuss zu halten. Für die Instandhaltungsarbeiten investiert die Stadt nach eigenen Angaben rund 540.000 Euro. Yvonne Krause berichtet.
3: An der Karl-Hagemeister-Grundschule wird zum Beispiel das Lehrerzimmer in den nächsten Wochen fertig saniert. Der Sportunterricht kann dort nach den Ferien auf einer neuen Tartanfläche im Außenbereich stattfinden. An der Grundschule Glindow werden währenddessen Elektro- und Wasseranschlüsse im Naturwissenschaftsraum erneuert. Und am Hort Stadtstrolche werden die Heizungsanlage optimiert, Leitungen saniert und das Trinkwassersystem erneuert. In allen städtischen Kitas werden Räume und Fenster grundgereinigt. Außerdem werden in sämtlichen Einrichtungen die Brandmeldeanlagen auf den neuesten Stand gebracht.
2: Das private Flughafen-Shuttle zwischen Potsdam und dem BER hat sich mittlerweile gut etabliert. Rund 170 Fahrgäste pro Tag zählt das Busunternehmen Anger auf der Verbindung. 16 Mal am Tag fährt der Bus ab dem Potsdamer Hauptbahnhof mit mehreren Zwischenstopps. Geschäftsführer Alexander Heinz.
4: Was funktioniert? Wo sind unsere Besonderheiten? Also das ist natürlich für die Gäste vom Sterncenter schon mal ganz gut, dass sie direkt angebunden sind. Teltow und Stahnsdorf, dass wir da die Gäste mitnehmen können, weil für die ist das viel bequemer, als erst wieder nach Potsdam oder nach Berlin reinzufahren, um dann schließlich zum BER zu kommen.
2: Wegfallen soll künftig allerdings der Stopp am Kleinmachnower Europark Drei Linden. Fischerumzug, Ruderregatta, große Bootsprozession auf der Havel. In Plaue startet in einer halben Stunde das dreitägige Fischer-Jakobi-Fest. Ein Höhepunkt ist am Sonntag wieder die Prozession auf dem Wasser, sagt Fischer Lutz Schröder vom Verein Plauer Fischer-Jakobi.
5: Die Hauptveranstaltung ist natürlich die Eröffnung. Da schon das bunte Treiben, so ab 16 Uhr beginnt es. Aber ein Höhepunkt natürlich gleich noch um 22 Uhr ein großes Feuerwerk zum Fischer-Jakobi. Unter dem Motto, der Drache bringt das Feuer. Das sieht dann immer toll aus. Und dieses Jahr haben wir es ja noch ein bisschen größer, das Feuerwerk gestaltet.
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2: Hoch Norbert sorgt heute für viel Sonne. Danke, Norbert. Mittlerweile haben wir auch kaum noch eine Wolke am Himmel. Es ist trocken und dazu haben wir maximal 22 bis 24 Grad. Die Nacht, die hat dann auch wenige Wolken und bleibt trocken. Örtlich kann es etwas neblig oder dunstig werden. Die Tiefstwerte in der Nacht 13 bis 8 Grad. Die Zeit 15.33 Uhr.
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0: Da müssen Sie 45 Minuten mehr Zeit einplanen, wenn Sie unterwegs sind auf der A10 westlicher Berliner Ring in Richtung Dreieck-Havelland. Zwischen Großkreuz und Leest gibt es aktuell Baustellenstau. Achtung, eine Metallstange auf der rechten Seite betrifft die A13 in Richtung Dresden zwischen Ruhland und Ortrand. A24 Richtung Berlin zwischen der Raststätte Walsleben West und Fair Berlin. Achtung, hier Aufräumarbeiten nach einem Feuerwehreinsatz. Hier brauchen Sie ungefähr 60, 65 Minuten mehr Zeit. Potsdam, die Belertstraße. Achtung, hier gab es einen Unfall zwischen Berliner Straße und am Neuen Garten. Deshalb ist die Straße aktuell gesperrt und gut gefüllt. Na klar, Berlin immer. Auch die A100 Stadtring in beiden Richtungen, da dauert es etwa 30 Minuten länger. Der aktuellste Blitzer steht auf der A11 im Bereich der Rastplätze Sukower Forst und Wilmersdorfer Forst. Haben Sie mehr? Gerne her. 0331 70 98 101. Das ist die Nummer zum Antenne-Verkehrsservice. Gute Fahrt.
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0: Das wäre schön jetzt, oder? Sonne auf der Haut, Sand unter den Füßen. Das wär's, oder? Können Sie haben, am Wochenende, ne? Wird ja toll. Bis 30 Grad, Sonne satt, morgen ab an den Badesee. Antenne Brandenburg ist hier. Frage ist nur, wie ist denn die Wasserqualität nach diesem Wetter auf und ab der letzten Wochen? Das weiß unsere Antenne-Reporterin Sabine Löbrig. Die war nämlich am Rangsdorfer See.
1: Gerade ist die Wolkendecke über dem Strandbad am Rangsdorfer See aufgerissen. Kühl ist es bei dem frischen Wind trotzdem und so sind gerade keine Badegäste im Wasser, sondern nur einige Surfer auf dem Wasser.
2: Wir haben 4 Windstärken, in Böen eine 5 Beaufort und ist zum Windsurfen ganz gut.
1: Sagt dieser Surfer, der 2-mal pro Woche hier ist. Er weiß, dass die Wasserqualität des Sees beanstandet wird. Auf der offiziellen Badestellenkarte des Landes ist er daher mit Gelb markiert, und zwar wegen der geringen Sichttiefe. Für Nichtschwimmer extrem gefährlich, meint ein anderer Surfer.
2: Schon selber ihn rausgeholt, der nicht schwimmen konnte. Und es ist ein Top-Wassersport-See, aber wegen der Wasserqualität würde ich hier nie herkommen.
1: Momentan sieht es aber gut aus, sagt eine Besucherin, die sich immer vor dem Schwimmen im See über die Wasserqualität im Internet informiert.
3: Man sollte schon sich das angucken. Und gerade nachher, wenn es wirklich warm ist und die Leute mit den kleinen Kindern sind ja viele, da sollte man gucken, ob es in Ordnung ist. Aber es war eigentlich immer hier in Ordnung gewesen. Hab immer geguckt, bevor man reingeht, ist alles okay.
1: Auch Frank Kunitz, Amtsarzt im Kreis Tettow-Fleming, empfiehlt den Blick ins Internet. Auf der offiziellen Badestellenkarte sind die Ergebnisse der letzten Messungen festgehalten. Auffällig gab es da so gut wie keine, bis auf die geringe Sichttiefe einiger Seen. Aber die Situation könne sich schnell ändern, sagt Kunitz.
4: Dass wir beispielsweise mal eine Blaualgenwarnung herausgeben und dann nach 2 Stunden rufen uns die Badegäste an, sie sehen gar nichts mehr. Das ist völlig normal.
1: Daher sollte man am besten vor Ort prüfen, ob man in Ufernähe zum Grund schauen kann oder im See Schlieren schwimmen. Im Zweifelsfall sollte man dann lieber nicht in den See.
5: Aus dem Landkreis Teltow-Fleming für das Land. 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
1: Im Studio Sabine Löbrig. Guten Tag. Brandenburgs Gesundheitsminister Wilke weist Bedenken zurück, wonach Stationsschließungen in zwei Potsdamer Krankenhäusern zu einer schlechteren medizinischen Versorgung führen würden. In einer Sondersitzung des Gesundheitsausschusses im Landtag sagte er:
2: Potsdam hat sich damit fit gemacht für die Zukunft. Doppelstrukturen werden abgebaut. Es ist ein trägerübergreifendes Konstrukt gelungen, dass alle Träger hier auch weiter am Standort sein können, sein werden und in ihren Spezialisierungen auch sich weiterentwickeln und zeigen können. Damit ist es trotz all der Dinge, die drumherum sind, im Kern dann doch auch ein positives Beispiel, wo am Ende alle Beteiligten nicht nur gesichtswahrend, sondern gut und gestärkt hervorgehen unter nicht einfachen Rahmenbedingungen.
1: Kritik kommt von der Opposition. Im Klinikum Ernst von Bergmann schließen Anfang August die Abteilungen Orthopädie und Gefäßchirurgie im St. Josephs Krankenhaus Geburtshilfe, Gynäkologie und Neurologie. Hintergrund ist die Krankenhausreform. Einschränkungen für Pendler. Auf der RE1 heute Abend um 21 Uhr beginnt die Sperrung zwischen Berlin und Frankfurt-Oder. Ab dann fahren 3 Wochen lang keine Züge. Es gibt einen Ersatzverkehr mit Bussen. Dabei muss mit erheblich längeren Fahrzeiten gerechnet werden. Ab 15. August sollen die Züge dann zwischen Berlin und Frankfurt wieder regulär fahren. Bundeskanzler Merz baut sein Kabinett um. Gesundheitsministerin Wagen wechselt als neue Kanzleramtschefin in die Regierungszentrale, wie Merz heute auf einer Pressekonferenz bestätigte. Der bisherige Amtsinhaber Frei wechselt an die Spitze der Unionsfraktion. Neuer Gesundheitsminister wird der bisherige CDU-Generalsekretär Linnemann. Jan Zimmermann aus dem Hauptstadtstudio.
3: Es wird weitere Veränderungen im Bundeskabinett geben, sagte der Kanzler. Welche wollte Friedrich Merz noch nicht verraten. Mehrere Medien berichten mit Verweis auf Informationen aus der Union, dass Merz Verkehrsminister Schnieder aus dem Kabinett entlassen will. Dazu hat sich der Kanzler bisher aber nicht geäußert. Die Opposition wirft Merz vor, weder professionell noch durchdacht vorzugehen. Die schrittweisen Ankündigungen würden für neue Spekulationen und Unruhe sorgen, kritisieren die Grünen. Die AfD wirft Merz vor, Chaos zu verursachen.
1: Die Europäische Union hilft Frankreich und Spanien bei der Bekämpfung der schweren Waldbrände. Wie die EU-Kommission mitteilte, sollen Löschflugzeuge und Hubschrauber die Einsatzkräfte vor Ort unterstützen. Aus Brüssel Niklas Fortmann.
4: Spanien und Frankreich hatten die Unterstützung über den EU-Hilfsmechanismus angefordert. Die Löschflugzeuge und Hubschrauber sind Teil der Rescue-EU-Flotte, die zusammen mit über 700 Feuerwehrleuten im Süden Europas bereitsteht, um Waldbrände schnell zu löschen. Neben den Löschflugzeugen und Helikoptern werden die Feuerwehren in Frankreich und Spanien laut EU-Kommission außerdem mit Satellitenbildern versorgt, um die Löscharbeiten zu unterstützen.
1: Und soweit die Antenne Brandenburg Nachrichten. 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
5: Ach, wenn Sie in die Wetter-App schauen, dann kriegt man richtig Lust aufs Wochenende. Also richtig gute Laune. Oben, unten, vorne, hinten, überall kriegen Sie gute Laune. Ist es wirklich so. Denn heute ist schon schön. Viel Sonne mit dabei bei aktuell 19 Grad in Fürstenberg, Lenzen an der Elbe bei 22 Grad und trocken. Und morgen am Sonnabend, also pack die Badehose ein, nimm dein kleines Schwesterlein und dann nichts wie raus an den Wannsee zum Beispiel. Ist nur ein Beispiel, ne? Sie können ja überall hin, wo Sie wollen. Bis 30 Grad, Sonne satt morgen und trocken. Machen Sie das unbedingt morgen, weil Sonntag kommt schon wieder Schauer und Gewitter bis 28 Grad.
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5: Vorsicht bitte auf der A12, Frankfurt Richtung Berliner Ring. Zwischen Stork und Friedersdorf befindet sich eine ungesicherte Unfallstelle. Rettungswagen sind unterwegs, machen Sie bitte Platz. Dann haben wir die A10 westlicher Berliner Ring in Richtung Dreieck Havelland. Zwischen Großkreuz und Leest Baustellenstau, 45 Minuten länger. A10 südlicher Berliner Ring in Richtung Dreieck Spreeau. Stau zwischen der Raststätte am Pflichtenplan und Niederlehme nach einem Unfall. Spur ist blockiert, also die rechte. Dann A24 in Richtung Berlin zwischen der Raststätte Walsleben West und Berlin. Achtung, hier laufen Aufräumarbeiten nach einem Feuerwehreinsatz. Brauchen Sie eine Stunde mehr. Und schauen wir mal kurz Richtung Berlin. Gut gefüllt ist der Stadtring A100. In beiden Richtungen dauert es 15 bis 20 Minuten länger. Geblitzt wird unter anderem auf der B96 Richtung Gransee hinter Oranienburg Nord. Und wenn Sie noch was entdecken hinter Büschen oder Hecken, 0331 70 98 101, das ist die Nummer zum Antenneverkehrsservice. Mein Name, Christopher Haarmeister, aber nur noch eine Stunde, dann kommen wieder die professionellen Moderatoren hier. Versprochen.
6: Ehrlich? Ja. Super, geil.
5: Ja, toll, ne?

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1: Ja, wer macht den Sommer eigentlich in Brandenburg zum Sommer? Also, wer schafft diese sommerlichen Momente? Ja, klar, zum einen das Wetter, aber auch so ein Open-Air-Kino in Teltow, Kleinmachnow und Stahnsdorf. Das ist wirklich Sommer fürs Auge. Ja, und fürs Gefühl, 100% Sommer. Hier werden bis zum 1. August Filme im Freien gezeigt und das machen hier vor allem Ehrenamtliche, die Kinofilme organisieren, Auf- und Abbauregeln und natürlich Popcorn machen. Aber auch die Vorführer wie Peter Scharschuh gehören natürlich mit dazu. Die viele Arbeit lohnt sich, sagt Stahnsdorfs Bürgermeister Bernd Albers. Auch er packt bei den Kinoabenden mit an.
2: Wir machen das schon über 10 Jahre mit Unterbrechungen und es wird super angenommen und ist eine tolle Sache, die wir auch gerne fortführen werden.
3: Die Stimmung ist super, also wir kommen schon ganz viele Jahre her, man trifft eben immer nette, bekannte Gesichter und toll, wie die Ehrenamtlichen das organisieren und sich bereit erklären, das zu machen. Das ist hier so ein bisschen im Kiez wirklich eine tolle Sache, da freuen wir uns den ganzen Sommer drauf, wenn das startet.
2: Vielen Dank für Ihren Besuch.
3: Kein Sommer ohne das Sommerkino.
4: Peter Scharschuh ist mein Name. Naja, die Leute kommen hierher, klar, weil sie sich hier in ihrer Nachbarschaft treffen und hier vor Ort was erleben wollen und sich darüber freuen, dass die Gemeinde über die Sommermonate ein Open-Air-Kino und Sommerkino veranstalten. Das stärkt die lokale Identität. Ne? Und die Leute treffen sich und haben halt ihren Spaß.
5: Also ich wurde eingeladen von meiner ganz hervorragenden, tollen Partnerin und die hat gesagt, dass es eine ganz tolle Atmosphäre ist und das wollte ich heute genießen.
6: Ja, genau. Ich war schon ein paar Mal in Kleinmachnow und in Teltow und dachte, probiere ich heute Stahnsdorf aus.
7: Bei mir war es eine spontane Idee. Mensch, Kinder, habt ihr nicht Lust spontan, einfach weil wir wohnen um der Ecke und deshalb war das die Idee, bevor wir drinnen sitzen in der Wärme.
8: Wollten uns das einfach mal angucken so.
2: In den letzten 30 Jahren hat sich die Einwohnerzahl von Stahnsdorf verdoppelt und da ist es wichtig, dass die Leute sich kennenlernen und so ein Sommerabend mit einem Kinofilm ist eine hervorragende Gelegenheit, zusammenzukommen und miteinander zu reden.
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0: noch eine E-Mail beantworten, noch einmal ganz kurz aufs Klo gehen und noch einmal einkaufen. Dann ist schon Wochenende. Wir wünschen Ihnen ein schönes. Es ist jetzt 16.30 Uhr.
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2: Im Studio Potsdam, Hanno Geduldig. Guten Tag. Ab 21 Uhr fallen alle Züge des Regionalexpresses RE1 zwischen Berlin-Ostbahnhof und Frankfurt-Oder aus, und zwar 3 Wochen lang. Das hat die Ostdeutsche Eisenbahn ODEC mitgeteilt. Grund sind Bauarbeiten der Deutschen Bahn. Tim Korge berichtet.
3: Auf der Strecke ab Ostbahnhof werden als Ersatzbusse eingesetzt. Einige sollen alle Stationen über Erkner bis Frankfurt über Landstraßen anfahren. Es wird aber auch eine Expresslinie zwischen Frankfurt und dem Flughafen BER geben. Hier sollen die Busse kleinere Ortschaften auslassen und teilweise über die Autobahn fahren. Das soll etwas Zeit sparen. Trotzdem müssen sich Pendler auf deutlich längere Fahrzeiten einstellen, heißt es.
2: Wohngeld, Schülerticket oder die Kfz-Zulassung. In Oberhavel können viele Verwaltungsangelegenheiten jetzt online erledigt werden. Das Serviceportal des Landkreises ist an den Start gegangen. Luise Burkhardt berichtet.
4: Neben Kfz-Zulassungen und Grundsicherungsgeld können Bürger in Oberhavel zum Beispiel auch Abfallbehälter online beantragen, tauschen oder abmelden. Bisher sind laut Landkreis 30 Leistungen online. Das Angebot soll in den kommenden Monaten aber noch erweitert werden. Für den Zugang wird die Bund-ID benötigt, ein Online-Konto direkt für Verwaltungen. Nach der Anmeldung können Antragsteller den Bearbeitungsstand ihres Antrags jederzeit einsehen und sicher mit den zuständigen Sachbearbeitern kommunizieren.
2: Morgen findet in Berlin der Christopher Street Day statt. In einer halben Stunde beginnt schon die ersten Veranstaltungen. CSD-Vorstandsmitglied Thomas Hoffmann sagte im RBB 24 Inforadio, in jüngster Zeit würden Rechte queerer Menschen wieder in Frage gestellt. Hasskriminalität nehme zu. Deshalb sei es wichtig, Haltung zu zeigen.
5: Der CSD ist ein bisschen viel Party gewesen die letzten Jahre und hat ein bisschen den politischen Charakter eingebüßt. Und das wollen wir unbedingt wieder ändern. Da sind wir auch auf einem guten Weg. Der politische Kern soll wieder sichtbarer werden, weil einfach das nötig ist. Wir haben eine politische Entwicklung in Deutschland, in Europa und auf der ganzen Welt, die uns ganz, ganz klar bedroht. Und dem wollen wir ein deutliches Zeichen entgegensetzen.
2: Zu dem Umzug morgen werden wieder mehr als 100.000 Teilnehmer erwartet.
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2: Sonnig, trocken, aber nicht zu heiß mit jetzt 19 bis 22 Grad. Wir haben kaum eine Wolke am Himmel. Es bleibt dann logischerweise trocken und das heute bei Höchstwerten zwischen 22 und 24 Grad. Die Zeit 16.33 Uhr.
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6: Vorsicht bitte auf der A2 in Richtung Berlin zwischen Wollin und Brandenburg. Hier Reifenteile auf der linken und mittleren Spur. Außerdem gibt es Behinderungen durch ein Fahrzeug. Das ist da liegen geblieben. Dann haben wir die A10 westlicher Berliner Ring in Richtung Dreieck Havelland. Zwischen Großkreuz und Leest Baustellenstau. 45 Minuten länger. A10 südlicher Ring Richtung Dreieck Spreeau. Zwischen der Raststätte am Fichtenplan Süd und Niederlehme gibt Stau nach einem Unfall. Hier brauchen Sie über eine Stunde länger. A24 Richtung Berlin. Kurz nach der Raststätte Walsleben West. Hier laufen aktuell die Aufräumarbeiten nach einem Feuerwehreinsatz. Hier brauchen Sie auch eine Stunde mehr. Landkreis Ostprignitz-Ruppin betrifft die B122. Die Straße zwischen Köpernitz und Rheinsberg ist in beiden Richtungen nach einem Unfall dicht. Und wenn Sie noch was entdeckt haben, dann rufen Sie uns an. 0331 70 98 101. Das ist die Nummer zum Antenne-Verkehrsservice. Mein Name, Christopher Hameister. Ihnen eine gute Fahrt und ein schönes Wochenende.

0: Hier ist Antenne Brandenburg am Freitagnachmittag. Na, was steht heute noch an? Mit dem Hund raus oder Katze füttern? Ich meine, die Katze ist und bleibt ja das Lieblingshaustier der Deutschen auf Platz 1 und gleichzeitig sind so viele Katzen in Not. Und die, die in Not sind, kommen zum Beispiel im Katzenheim in Glindow unter. Doch genau hier gibt's Probleme. Es fehlt an Geld. Unsere Antenne-Reporterin Annika Jensen hat sich für uns mal vor Ort umgeschaut.
1: Felix! Tierpflegerin Bärbel Pietsch schließt eines der Katzenzimmer auf. Kratzbäume stehen an den Wänden, viele Katzenbetten liegen bereit. Das Fenster steht weit auf. Die Katzen laufen immer wieder raus in ihr eingezäuntes Außengehege. 63 Katzen leben aktuell auf den rund 400 Quadratmetern des Katzenheims. Und dazu jede Menge Katzenkinder. Die 5 Tierpfleger und 5 ehrenamtlichen Helfer kümmern sich rührend um die Tiere. Und die Kleinsten maunzen kräftig durch ihre Gitterstäbe. Das Katzenheim ist also voll belegt. Doch das Geld fehlt an allen Ecken und Enden. Die Mitglieder des Trägervereins Berliner Katzenschutz und andere Spender sorgten bisher für einen verlässlichen Geldfluss. Das tun sie auch weiter. Doch es sind weniger geworden, aus traurigem Anlass, sagt Katzenheimleiter Harry Kind.
2: Dann sind ein paar weggestorben, die also Sponsoren waren und Mitglieder waren. Und die Kosten sind enorm gestiegen. Tierarztkosten, Futterkosten. Alles, was dazu gehört, ist enorm gestiegen.
1: Er wünscht sich also neue Vereinsmitglieder, gerne auch junge Menschen und neue regelmäßige Spender. Ein Spendenaufruf Anfang Juni hatte Linderung gebracht. Damit konnten zumindest die Gehälter der Tierpfleger bezahlt werden. Und dann ist da noch dieses uralte Problem, Tierpflegerin Bärbel Pietsch.
3: Es gibt eben viele Katzen und man würde sich eben wünschen, dass sie jeder sein eigenes Tier kastriert, dass es eben nicht so viele gibt, dass es irgendwann mal weniger wird mit den Nachwuchs.
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1: Im Studio Sabine Löprig. Guten Tag. In Brandenburg an der Havel wird am 3. August offiziell die Universitätszahnklinik eröffnet. Darüber haben heute Mediziner, Vertreter der Medizinischen Hochschule Brandenburg, MHB, und Studierende informiert. Mario Köhne mit den Hintergründen.
2: Seit 2024 kann an der MHB in Brandenburg an der Havel Zahnmedizin studiert werden. Mit 48 Erstsemestern ist es vor 2 Jahren losgegangen. Bisher wurde in einem Interimsgebäude gelehrt und geforscht. Die MHB hat jetzt nach eigenen Angaben das ehemalige Elektrizitätswerk umgebaut und spricht von einer der modernsten universitären Zahnkliniken. 20 Millionen Euro kostet der Umbau, 5 Millionen kommen von der MHB, 15 Millionen Euro von einem Projektentwickler.
1: Einschränkungen für Pendler auf der RE1. Heute Abend um 21 Uhr beginnt die Sperrung zwischen Berlin und Frankfurt-Oder. Ab dann fahren 3 Wochen lang keine Züge. Es gibt einen Ersatzverkehr mit Bussen. Dabei muss mit erheblich längeren Fahrzeiten gerechnet werden. Thomas Schirmer vom Fahrgastverband ProBahn.
3: Die Kommunikation zwischen den Betreibern und der Deutschen Bahn halten wir für wirklich noch verbesserungswürdig. Es muss zwischen DB InfraGo, Deutsche Bahn und dem Eisenbahnverkehrsunternehmen besser kommuniziert werden und vor allen Dingen auch rechtzeitiger kommuniziert werden, vor allen Dingen auch an die Fahrgäste.
1: Ab 15. August sollen die Züge dann zwischen Berlin und Frankfurt oder wieder regulär fahren. Nach dem tödlichen Angriff auf einen Bankmitarbeiter in Regensburg ist Haftbefehl gegen den mutmaßlichen Täter erlassen worden. Dem 20-Jährigen wird Mord und versuchte räuberische Erpressung vorgeworfen, das teilten Polizei und Staatsanwaltschaft mit. Der Mann sei Polizei bekannt, gegen ihn wurde in den vergangenen Jahren schon mehrfach wegen kleinerer Delikte ermittelt. Der mutmaßliche Täter hatte dem Bankmitarbeiter mehrere Messerstiche versetzt, das Opfer starb im Krankenhaus. Jetzt ist es offiziell. Jürgen Klopp ist der neue Bundestrainer der Fußballnationalmannschaft der Männer. Am Vormittag ist er in Frankfurt am Main vorgestellt worden, berichtet Daniel Höher.
4: Nach der Vorstellung von Jürgen Klopp als neuem Bundestrainer ist klar, es bleibt kein Stein auf dem anderen beim DFB. Neuer Trainer, neues Trainerteam, vielleicht eine neue Mannschaft, denn Klopp macht deutlich, jeder, der Lust hat und Leistung bringt, ist in seiner Nationalmannschaft herzlich willkommen. Er selber sagt ganz trocken, ich hab Bock, los geht's. Für künftige Erfolge nimmt der neue Bundestrainer nicht nur die Spieler in die Pflicht, sondern gleich das ganze Land. Sein Ziel sei es, dass man wieder Lust auf Länderspiele habe und gemeinsam Erfolge feiern kann. Das habe dann auch die Kraft, die Stimmung im ganzen Land zu verändern.
1: Und soweit die Antenne Brandenburg Nachrichten. 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
5: Der Tag ist immer schöner und sonniger geworden, dazu angenehm warm. 20 Grad in Fürstenberg, 22 in Welse und Luckenwalde, 23 Grad meldet Perleberg. Die Nacht weiter klar oder nur leicht bewölkt, hier und da kann es vielleicht etwas neblig oder dunstig werden. Die Luft aber frisch mit Tiefstwerten von 8 bis 13 Grad. Wem das die vergangenen Tage ein bisschen zu wenig Sommer war, ab morgen geht's wieder ordentlich rauf, 27 bis 30 Grad. Dazu viel Sonne, ein paar Wolken und trocken. Der Sonntag schon wieder unbeständiger bei 23 bis 28 Grad, ab Mittag mehr Wolken, örtlich auch wieder Schauer und Gewitter.
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5: Vorsicht auf der A13 Berlin Richtung Dresden zwischen Schönefelder Kreuz und Rago blockiert ein Pannenauto die linke Spur. Dann A10 westlicher Berliner Ring Richtung Dreieck-Havelland zwischen Großkreuz und Lees gibt es Stau an der Baustelle. Planen Sie etwa eine halbe Stunde mehr Zeit ein. A10 südlicher Berliner Ring Richtung Dreieck-Spreeau. Stau zwischen Raststätte am Fichtenplan Süd und Niederlehme nach einem Unfall. Lange Staus auch auf den Hauptstraßen im Bereich Königs-Wusterhausen. A24 Hamburg Richtung Berlin zwischen Raststätte Walsleben West und Fair-Berlin laufen Aufräumarbeiten nach einem Feuerwehreinsatz. Und es wird geblitzt, unter anderem in Falkensee auf der Beethovenallee bei Tempo 30. Danke Sarah, dass Sie uns das gemeldet haben. Und in Mülrose ein Blitzer im Kaisermühler Weg. Und auch Sie können gerne anrufen unter 0331 70 98 101 beim Antenne Verkehrsservice. Wenn Sie was sehen, Blitzer, Unfall, Stau, Gegenstände, Tiere, nehmen wir gerne entgegen und wünschen Ihnen gute Fahrt.
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5: Endlich mal wieder Sommerwetter zum Wochenende und bestimmt haben Sie auch schon drüber nachgedacht, was Sie machen wollen. Fahrrad fahren, paddeln im Spreewald oder Lokführer spielen im Ziegeleipark Mildenberg. Aber wir hätten da noch eine schöne Idee für Ihren Familienausflug. Das Storchenfest in Rühstedt. Morgen um 11 geht's los und von der Festwiese startet auch eine spannende Storchenführung, sagt Felix Wolf vom NABU-Besucherzentrum.
6: Highlight ist der Besuch des Storchenbalkons, wo wir über ein Dutzend Horste beobachten können.
5: Im Moment die beste Zeit, weil die Jungstörche erste Flugversuche machen. Wir wünschen viel Spaß beim Storchenfest. 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

0: Sie sind unterwegs mit Sonnenschein und der schönsten Musik auf Antenne Brandenburg. Und wir haben noch eine großartige Erfindung made in Brandenburg, von der Sie wissen sollten. Ebenfalls nominiert für den Innovationspreis, der im September vergeben wird. In dieser Woche haben wir Ihnen ja schon einige Preisverdächtige vorgestellt. Und jetzt geht es zu dem Unternehmen Nielsen in Neuenhagen. Das setzt Technik aus dem Bergbau ein, um Schlamm zu recyceln. Warum das wichtig ist, wer das gut gebrauchen kann, das erklärt unser Antennereporter Philipp Barnsdorf.
1: Die Schlammrecyclingmaschine der Firma Nielsen in Neuenhagen läuft auf vollen Touren. Hier liefern Entsorgungsunternehmen aus der Region Schlämme, zum Beispiel von Tunnelbohrungen oder aus Regenrückhaltebecken an. Vor Ort trennt die Maschine, so groß wie mehrere LKW, zunächst die besonders kleinen, staubkorngroßen Partikel aus dem Schlamm. Dann kommt ein Magnet zum Einsatz.
2: Mit einem starken Dauermagneten von unten sollte man auch nicht zu dicht drankommen, wenn man eine Uhr umhat etc. Dadurch wird das Metall aus diesem Abfall nach oben gesaugt und über ein Förderband in einem Vorratsbehälter abgeschieden.
1: Erklärt Betriebsleiter Steffen Behrens. Im zweiten Schritt trennt die Maschine Steine aus dem Schlamm.
2: Der zweite Reinigungsschritt ist das Kombisieb, wo verschiedene Mineralien in verschiedenen Korngrößen gesiebt werden können.
1: Die Siebe trennen also die Steine in mehrere Größen. Mit dem besonders feinen Sand kann etwa Beton hergestellt werden. Kies kommt zum Beispiel im Straßenbau zum Einsatz. Die Technik funktioniert also. Nachdem Nielsen insgesamt 5 Millionen Euro investiert hat, kommt es jetzt darauf an, genug Kunden zu finden, sagt Geschäftsführer Sven Tirock.
3: Wir haben am 3.11. gestartet letzten Jahres mit dem Regelbetrieb und versuchen jetzt natürlich die Mengen zu akquirieren, die wir dann versuchen, dann natürlich am Ende auf 30.000 Tonnen im Jahr zu kommen.
1: Aktuell verarbeitet Nielsen aufs Jahr gerechnet etwa 15.000 Tonnen Schlamm. Nächstes Jahr will das Unternehmen das 30.000-Tonnen-Ziel erreichen. Bis zu 2/3 davon sollen als Sand und Kies wiederverwendet werden.
0: Was für eine tolle Idee, gerade weil Sand immer knapper wird. Umso wichtiger das Recycling. Insgesamt sind übrigens 9 Firmen für den Innovationspreis nominiert. Und Sie können mit abstimmen, wer gewinnt. Alle Infos dazu gibt's auf antennebrandenburg.de.

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0: I Was Born to Love You, der Solo-Hit von Freddie Mercury 1985 von seinem Album Mr. Bad Guy. Und 10 Jahre später haben seine Kollegen von Queen dieses Lied in Erinnerung an ihren Freund und Kollegen nochmal ganz neu aufgenommen. Dafür haben sie einfach den Originaltrack genommen und die Instrumente dazu gespielt. Und deshalb gibt's 2 Versionen davon. Aber wir haben gerade das Original gehört, die schönste Musik aus den 80ern.
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0: Unser Motto fürs Wochenende, wenn der Sommer schon sein Comeback feiert. Es ist 17.30 Uhr.
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2: Im Studio Potsdam, Hanno Geduldig. Guten Tag. Die Universitätszahnklinik in Brandenburg an der Havel wird erweitert. Ab Anfang August stehen die ersten 5 vollständig digital ausgestatteten Behandlungsplätze im ehemaligen E-Werk zur Verfügung. Gerd Schmalz, Direktor der Uniklinik für Zahnmedizin.
3: Wir haben plötzlich eine große Zahnklinik, die ganz, ganz viel kann. Also sie kann spezialisierte Versorgung in allen Bereichen der Zahnmedizin. Sie kann auch allgemein zahnmedizinische Versorgung. Wir haben viele Studierende, die wir ausbilden, die wir einbinden. Das ist was ganz Besonderes. Und ich denke, dass das sowohl von der Menge als auch von der Qualität der Behandlung eine große Bereicherung für die Stadt ist und vielen Patientinnen und Patienten, die im Moment vielleicht gar keinen zahnmedizinischen Ansprechpartner haben oder in den nächsten Jahren sonst keinen hätten, hilft, weiter zahnmedizinisch gut versorgt zu werden.
2: In Werder an der Havel werden die Sommerferien genutzt, um Schulen, Kitas und Horte zu modernisieren und in Schuss zu halten. Für die Instandhaltungsarbeiten investiert die Stadt nach eigenen Angaben rund 540.000 Euro. Yvonne Krause berichtet.
4: An der Karl-Hagemeister-Grundschule wird zum Beispiel das Lehrerzimmer in den nächsten Wochen fertig saniert. Der Sportunterricht kann dort nach den Ferien auf einer neuen Tartanfläche im Außenbereich stattfinden. An der Grundschule Glindow werden währenddessen Elektro- und Wasseranschlüsse im Naturwissenschaftsraum erneuert. Und am Hort Stadtstrolche werden die Heizungsanlage optimiert, Leitungen saniert und das Trinkwassersystem erneuert. In allen städtischen Kitas werden Räume und Fenster grundgereinigt. Außerdem werden in sämtlichen Einrichtungen die Brandmeldeanlagen auf den neuesten Stand gebracht.
2: Im Filmmuseum Potsdam gibt es eine neue Sonderausstellung zum Jubiläum 80 Jahre DEFA. Im Zentrum stehen Filme über das alltägliche Leben und die Menschen in der DDR. Präsentiert werden sie in Themen wie Emanzipation, Wohnen oder Sex und Liebe. Luca Gabriel Eckert, Assistent des Kurators, sagte Antenne Brandenburg.
5: Kirche und Religion, wo man sagt, so sozialistisch-atheistischer Staat, das hat gar keine Rolle oder so weiter, haben wir dann einen Film, wo ein Pfarrer und wo ein Volkspolizist miteinander reden. Und dass man diese Filme dann entdeckt, dass es das auch gab und in diesen Filmen verhandelt wurde, das finde ich sehr wichtig und sehr interessant und nochmal das alles neu zu erleben und was Neues anzufangen damit.
2: Die Ausstellung ist noch bis Mai 2027 zu sehen.
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2: Sonnig, trocken, aber nicht zu heiß und dazu haben wir 19 bis 22 Grad. In der Nacht, da gibt's wenige Wolken, es bleibt trocken bei 13 bis 8 Grad. Die Zeit 17.33 Uhr.
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6: Achtung auf der A10 westlicher Berliner Ring in Richtung Dreieck-Havelland zwischen Großkreuz und Leest. Stau an der Baustelle, planen Sie eine gute halbe Stunde mehr Zeit ein. Dann A10 südlicher Berliner Ring Richtung Dreieck-Spreeau. Eine halbe Stunde Stau auch zwischen Rangsdorf und Niederlehme nach einem Unfall. Lange Staus ebenfalls auf den Hauptstraßen im Bereich Königswusterhausen. A24 Hamburg Richtung Berlin. Zwischen Raststätte-Walsleben-West und Fair-Berlin laufen noch immer Aufräumarbeiten nach einem Feuerwehreinsatz. Aktuell dauert es auch hier eine halbe Stunde länger. Und wir haben Blitzer, unter anderem auf der A11 im Bereich der Rastplätze Sukor-Forst, Wilmersdorfer Forst und in Falkensee auf der Beethovenallee bei Tempo 30. Wir wünschen Ihnen eine gute Fahrt.

0: Schönen Feierabend im Sonnenschein mit Antenne Brandenburg. Aber bei vielen von uns gibt's ja gerade jede Menge Fragezeichen. Was ist da eigentlich los in der Bundespolitik und ist das wirklich der ideale Zeitpunkt dafür? Nach dem Rücktritt von Jens Spahn baut Kanzler Merz das Kabinett um. Und wie? Neue Gesichter und alte Köpfe auf anderen Posten. Vom Unionsfraktionsvorsitz übers Kanzleramt bis zum Gesundheitsministerium. Ein ziemliches Personenkarussell. Der Kommentar von Sabine Henkel aus unserem Hauptstadtstudio.
1: Eines muss man festhalten, Merz hat Führung bewiesen. Führungsstärke allerdings hat er nicht gezeigt. Dazu gehören nämlich Sozial- und Personalkompetenz. Und genau das lässt Merz vermissen. Er zieht die Gesundheitsministerin ab und ersetzt sie durch Carsten Linnemann, der sich mit Gesundheitspolitik bisher nur am Rande beschäftigt hat. Einfach mal machen? Das funktioniert im Gesundheitswesen nicht. Noch dazu hat Linnemann im letzten Jahr selber gesagt, Gesundheitsminister, da bin ich nicht kompetent. Gute, überzeugende Regierungsarbeit gelingt nur mit gutem Personal. Mit Ministern und Ministerinnen, die entweder solide Fachpolitiker sind oder aber gute Verkäufer, also kommunizieren und vermitteln können. Ob das Team Merz gute Politik an Wähler und Wählerinnen bringt, offen. Der Bundeskanzler jedenfalls hat einen bemerkenswerten Auftritt hingelegt. Olaf Scholz würde vielleicht sagen, er hat sich verklempnert. Merz hat weitere Personalwechsel für die nächsten Tage angekündigt. Hoffentlich wissen schon alle in seinem Kabinett, ob sie gemeint sind. Einer soll Patrick Schnieder sein, der Verkehrsminister. Der muss aber offensichtlich noch so lange auf seine Entlassung warten, bis sich jemand bereit erklärt, für ihn ins Kabinett Merz zu wechseln. Ein potenzieller Nachfolger hat auf den letzten Drücker abgesagt. Da kann Merz nichts dafür, aber er hätte dazu besser ganz geschwiegen oder Schnieder ehrenhaft entlassen und die Nachfolge später geklärt. Das wäre jedenfalls fair gewesen.
0: Das war ein Kommentar von Sabine Henkel aus dem ARD-Hauptstadtstudio. Weitere Updates zu den Personalien in Berlin bekommen Sie auf Antenne Brandenburg.

0: Your Side mit Leonie und ihr hat in dieser Woche ihre Songs quasi zum Geschenk gemacht. Sie war nämlich in einer bayerischen Bildungsstätte, hat dort ohne Gage ein Akustikkonzert gegeben. Danach gab es noch Autogramme und Fotos und ganz viele persönliche Gespräche. Und sie wurde sehr dafür gefeiert, dass sich Leonie Zeit für die Kinder und Jugendlichen mit besonderem Förderbedarf genommen hat. War für alle Beteiligten eine große Freude und Wertschätzung, hieß es. Die ist aber auch wirklich eine sehr sympathische und sehr offene Person. Also Daumen hoch für Leonie. Es ist 17.54 Uhr.
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1: Im Studio Sabine Löbrig. Guten Abend. Anfang August eröffnet Brandenburgs erste Universitätszahnklinik. Sie ist Teil der Medizinischen Hochschule Brandenburg. Dann stehen die ersten 5 digital ausgestatteten Behandlungsplätze im ehemaligen E-Werk zur Verfügung. Das sagte Gerhard Schmalz, der Direktor der Uniklinik für Zahnmedizin, heute dem RBB.
2: Wir haben plötzlich eine große Zahnklinik, die ganz, ganz viel kann. Also sie kann spezialisierte Versorgung in allen Bereichen der Zahnmedizin. Sie kann auch allgemein zahnmedizinische Versorgung. Wir haben viele Studierende, die wir ausbilden, die wir einbinden. Das ist was ganz Besonderes. Und ich denke, dass das sowohl von der Menge als auch von der Qualität der Behandlung eine große Bereicherung für die Stadt ist und vielen Patientinnen und Patienten, die im Moment vielleicht gar keinen zahnmedizinischen Ansprechpartner haben oder in den nächsten Jahren sonst keinen hätten, hilft, weiter zahnmedizinisch gut versorgt zu werden.
1: Klar geregelte Arbeitszeiten im Gastgewerbe, das fordert die Gewerkschaft Nahrung, Genuss und Gaststätten NGG. Damit reagiert sie auf Pläne der Bundesregierung. Diese sehen vor, dass statt bisher 8 Stunden am Tag die Arbeitszeit flexibel erhöht werden kann. Das lehnen die Gewerkschaften ab, sagt Sebastian Riesner, der Geschäftsführer der NGG Berlin-Brandenburg.
3: Wir fordern, dass der Erhalt des 8-Stunden-Tages als Regelarbeitszeit im Gesetz festgehalten werden muss und nicht darüber hinaus von einer vermeintlichen oder tatsächlichen Wochenarbeitszeit fabuliert wird, die letztendlich nichts anderes bedeutet, als dass die tägliche Arbeitszeit auf 12 Stunden, 13 Stunden, 14 Stunden ausgeweitet werden kann und damit die Arbeitsplätze noch unattraktiver macht und vor allen Dingen Menschen dann in eine Situation bringt, dass sie überhaupt nicht mehr Arbeit und Familie und Privatleben unter einen Hut bringen können.
1: In Berlin beginnen die Veranstaltungen zum diesjährigen Christopher Street Day. Erstmals gibt es vor der traditionellen Parade einen Demokratieabend am Brandenburger Tor mit Musik und politischen Beiträgen. CSD-Vorstandsmitglied Hoffmann sagte im RBB 24 Inforadio, in jüngster Zeit würden Rechte queerer Menschen wieder in Frage gestellt. Daher sei es wichtig, Haltung zu zeigen.
4: Der CSD ist ein bisschen viel Party gewesen die letzten Jahre und hat ein bisschen den politischen Charakter eingebüßt. Und das wollen wir unbedingt wieder ändern. Da sind wir auch auf einem guten Weg. Der politische Kern soll wieder sichtbarer werden, weil einfach das nötig ist. Wir haben eine politische Entwicklung in Deutschland, in Europa und auf der ganzen Welt, die uns ganz, ganz klar bedroht. Und dem wollen wir ein deutliches Zeichen entgegensetzen.
1: Zu dem Umzug morgen durch Berlin-Mitte und Schöneberg werden wieder mehr als 100.000 Teilnehmer erwartet. Die Waldbrände in Spanien und Frankreich breiten sich weiter aus. Spanische Behörden haben für Madrid und eine benachbarte Provinz den Notstand ausgerufen. Im Süden Frankreichs an der Atlantikküste ist nach Regierungsangaben eine Fläche von der Größe der Hauptstadt Paris vernichtet worden. Insgesamt mussten über 60.000 Menschen ihre Häuser oder Urlaubsorte verlassen. Soweit die Antenne Brandenburg-Nachrichten. 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
5: Mit viel Sonne geht es jetzt in den Abend. Wir haben höchstens ein paar dünne, kleine Wölkchen am Himmel. Dazu 20 Grad in Fürstenberg, 21 in Schönefeld, 23 Grad in Guteborn und Ruhland. Die Nacht klar oder leicht bewölkt und trocken. Hier und da kann es dunstig oder neblig werden. Die Temperaturen sinken auf 13 bis 8 Grad. Morgen wird's dann voll an den Badeseen, denke ich mal. Denn das Wetter ist wunderbar dafür. 27 bis 30 Grad, dazu ganz viel Sonne und ein paar Wolken. Der Sonntag schon ein bisschen unbeständiger bei 23 bis 28 Grad, ab Mittag auch mehr Wolken und örtlich ist dann auch wieder mit Schauern oder Gewittern zu rechnen.
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5: Achtung auf der A10, westlicher Berliner Ring Richtung Dreieck-Havelland zwischen Großkreuz und Leest, Stau an der Baustelle, hier brauchen Sie eine halbe Stunde länger. Vorsicht auf der südlichen A10 Richtung Dreieck-Spreeau, die Ausfahrt Königs-Wusterhausen ist gesperrt, dort steht ein kaputtes Auto. A24 Hamburg Richtung Berlin, zwischen Europin-Süd und Fair-Berlin laufen immer noch Aufräumarbeiten nach einem Feuerwehreinsatz, aktuell dauert es auch hier etwa eine halbe Stunde länger. Ein Hinweis für den Regionalverkehr nachher, auf der Linie RE1 fallen ab 21 Uhr alle Züge aus zwischen Berlin-Ostbahnhof und Frankfurt-Oder. Grund sind Bauarbeiten für etwa 3 Wochen, also bis Mitte August. Und geblitzt wird unter anderem auf der A11 im Bereich der Rastplätze Sucker Forst, Wilmersdorfer Forst und in Falkensee auf der Beethovenallee bei Tempo 30. Wir wünschen Ihnen gute Fahrt weiterhin.
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5: Kennen Sie das? Der Urlaub ist lange vorbei, aber wenn Sie auf den Magneten am Kühlschrank gucken, sind Sie sofort wieder am Strand bei den netten Leuten, die Sie da getroffen haben oder auf dem Berggipfel mit dem herrlichen Blick in die Ferne. Genau deswegen kaufen wir uns Urlaubsmitbringsel, kleine Erinnerungen für die Ewigkeit. Und welche sind das bei Ihnen?
6: Ich bringe mir Küchenhandtücher oder Geschirrhandtücher mit.
7: Ich versuche ja immer Kennzeichen mitzubringen für meine Sammlung.
8: Also mein Mann sammelt Pins, also diese kleinen Anstecker.
9: Kleine Glöckchen.
5: Dann weiter viel Spaß mit Ihren Sammlungen und danke für Ihre Nachrichten und Anrufe. Auf die nächsten Ferientage.

0: Mit Antenne Brandenburg ins Wochenende. Und jetzt stellen Sie sich mal vor, Sie sind Single. Und um jemanden kennenzulernen, gehen Sie ins Kloster. Klingt ein bisschen absurd, ist in Südkorea aber gerade Trend. Denn das Land hat die niedrigste Geburtenrate der Welt und deswegen gibt es dort jetzt Speed Dating im Kloster. Eine Art Tempel-Tinder für junge Leute, die nach einem Partner suchen. Unser ARD-Kollege Thorsten Iffland hat sich das mal angeguckt. Thorsten, Single-Treff bei den Mönchen, wie muss ich mir das vorstellen?
1: Zweitägiges Kennenlernprogramm mit Übernachtung. Die Mönche begleiten die Singles bei meditativen Spaziergängen, beim Teetrinken, beim Partner-Yoga. Also alles geht sehr gesittet zu.
0: Also so eine Art betreutes Flirten. Klingt allerdings für mich ein bisschen unromantisch, so als wären die Eltern immer nebenan. Oder werden die von den Mönchen auch mal alleine gelassen, um sich so ein bisschen kennenzulernen?
1: Bei dem ganzen Kennenlernspielchen sind sie immer dabei. Bei den Spaziergängen etwa folgen sie den Pärchen schweigend. Und überhaupt, das ganze Umfeld ist sehr spirituell, sehr ruhig. Man muss sich benehmen und die jungen Singles melden sich explizit auch für diese Retreats an, weil sie hoffen, hier besonders anständige potenzielle Partnerinnen oder Partner zu finden.
0: Klingt schon ein bisschen verrückt, ist aber super erfolgreich. Der Tempel hatte 20 Plätze zu vergeben. Über 4000 junge Menschen haben sich beworben. Und die Erfolgsquote auch gar nicht so schlecht. Nach dem zweitägigen Retreat sind 5 Pärchen entstanden.

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0: Rock DJ mit Robbie Williams. Und er musste nach dem WM-Finale ja erstmal erklären, was das für ein weißer Krümel in seinem Gesicht war. Haben Sie bestimmt auch gesehen oder zumindest irgendwo gelesen. Alle haben gerätselt, hat's denn bei Robbie geschneit? Was ist ihm denn da aus dem Mund gefallen? Das Rätsels Lösung war am Ende ganz einfach. Angeblich ein Pfefferminzbonbon, sagt der Sänger in einem kurzen Videoclip. Die Causa Krümel war also ganz harmlos, aber auch ein bisschen unprofessionell. Sagt er zumindest selber.
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0: in der Karaoke-Bar diesen Song besser auslassen. Der ist nämlich gar nicht so einfach zu singen. Ich habe mal den Fehler gemacht. Gloria Gaynor, I Will Survive. Es ist 18.30 Uhr.
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2: Im Studio Potsdam, Hanno Geduldig. Guten Abend. Die Universitätszahnklinik in Brandenburg an der Havel wird erweitert. Ab Anfang August stehen die ersten 5 vollständig digital ausgestatteten Behandlungsplätze im ehemaligen E-Werk zur Verfügung. Wichtiger Bestandteil des Studiums ist, auf die Bedürfnisse unterschiedlicher Altersstufen einzugehen und Hausbesuche machen zu können, sagt Unidozentin Julia Jokusch.
3: Die aufsuchende Betreuung mobile Zahnmedizin, wo wir auch den Studenten die Möglichkeit geben wollen, dort mitzufahren, das zu erleben mit Kollegen, um eben auch die Hemmschwelle abzusenken und zukünftigen Zahnärztinnen und Zahnärzten ja die Möglichkeit zu geben, zu sagen, okay, ich mache da mit, weil wir brauchen das. Es wird aufgrund der Zunahme der Zahl der Pflegebedürftigen nicht mehr möglich sein ohne diese aufsuchenden Betreuung, und wir wollen sie da fit machen und engagieren uns auch sehr dafür.
2: Ab 21 Uhr fallen alle Züge des Regionalexpresses RE1 zwischen Berlin Ostbahnhof und Frankfurt Oder aus, und zwar 3 Wochen lang. Das hat die Ostdeutsche Eisenbahn ODEC mitgeteilt. Grund sind Bauarbeiten der Deutschen Bahn. Tim Korge berichtet.
4: Auf der Strecke ab Ostbahnhof werden als Ersatzbusse eingesetzt. Einige sollen alle Stationen über Erkner bis Frankfurt über Landstraßen anfahren. Es wird aber auch eine Expresslinie zwischen Frankfurt und dem Flughafen BER geben. Hier sollen die Busse kleinere Ortschaften auslassen und teilweise über die Autobahn fahren. Das soll etwas Zeit sparen. Trotzdem müssen sich Pendler auf deutlich längere Fahrzeiten einstellen, heißt es.
2: Fußballfans können morgen zu einem interessanten Testspiel ins Wittstocker Stadion des Friedens gehen. Dann stehen sich die Jugendmannschaften vom FC St. Pauli und Union Berlin gegenüber. Anpfiff ist um 14 Uhr. Der Vorstandsvorsitzende von Hansa Wittstock, Dirk Schumacher.
5: Für unseren Verein ein echtes Highlight. Man erlebt nicht jeden Tag 2 Nachwuchsmannschaften aus Bundesliga, Nachwuchsleistungszentren in Wittstock. Gerade für unsere jungen Spieler ist das eine einmalige Gelegenheit, auch mal zu sehen, auf welchem Niveau man in diesem Alter schon Fußball spielen kann.
2: Der Eintritt ist frei.
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2: Auch am Abend haben wir kaum eine Wolke am Himmel und noch lange Sonne. Trocken bleibt es damit natürlich auch. Die Nacht, da haben wir auch wenige Wolken und es bleibt trocken. Örtlich kann es etwas neblig oder dunstig werden. Die Tiefstwerte in der Nacht 13 bis 8 Grad. Morgen wird es deutlich wärmer als heute mit 27 bis 30 Grad. Dazu haben wir Sonne und ein paar Wolken und durchweg bleibt es trocken. Aktuell haben wir in Bernau 22 Grad, in Dahme 23. Die Zeit 18.33 Uhr.
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0: Vorsicht auf der A10 westlicher Berliner Ring Richtung Dreieck Havelland. Da gibt es nämlich immer noch 25 Minuten Baustellenstau zwischen Großkreuz und Liest. A10 südlicher Berliner Ring Richtung Dreieck Spreeau. Die Ausfahrt Königs Wusterhausen ist gesperrt. Grund ist hier ein Pannenauto. A12 Frankfurt-Oder Richtung Berlin zwischen Friedersdorf und Dreieck Spreeau blockiert auch ein kaputtes Fahrzeug die rechte Spur. Dann Landkreis Ostprignitz-Ruppin, die B122. Die Straße zwischen Köpernitz und Rheinsberg ist in beide Richtungen gesperrt. Dort laufen noch Bergungsarbeiten nach einem Unfall. Und wir haben Blitzer, unter anderem auf der A11 im Bereich der Rastplätze Suckower Forst und Wilmersdorfer Forst und in Falkensee auf der Beethovenallee bei Tempo 30. Und gerne können Sie uns anrufen, wenn Sie noch was anderes entdecken. Unter 0331 70 98 101 erreichen Sie direkt den Antenne-Verkehrsservice. Wir wünschen gute Fahrt.

0: 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Und alle Haus- und Gartenbesitzer werden jetzt vermutlich schnell gucken, ob sowas vielleicht auch schon bei Ihnen hängt. Dann ist nämlich schnelles Handeln gefragt. In Eisenhüttenstadt, da gab es heute einen Spezialeinsatz, um das Nest einer asiatischen Hornisse zu beseitigen. Die ist bei uns eigentlich gar nicht zu Hause und soll es bitte auch nicht werden. Die Mitarbeiter in einem Bürogebäude hatten sich gewundert, weil am Dachkasten das Ding immer größer wurde, inzwischen rund wie ein Fußball. Unsere Antennereporterin Martina Rolke hat den nicht ganz ungefährlichen Einsatz für uns begleitet.
1: Sie sind völlig vermummt. Dicker Overall, große Handschuhe und ein Helm mit Gittervisier. Die Experten des Vereins der Wespenberater Brandenburgs. Zwei erfahrene Mitarbeiter sind mit dem Hubwagen der Feuerwehr auf dem Weg ganz nach oben. Ihre Mission heute, ein Wespennest entfernen. Aber nicht irgendeins, sagt Holger Ackermann, Sprecher des Imkerverbandes Brandenburg.
2: Wir haben hier die erste asiatische Hornisse und wir versuchen, die erfolgreich zu bekämpfen. Das heißt, die ist bei uns hier Gott sei Dank noch nicht etabliert und das versuchen wir zu verhindern.
1: Und das mit großem Besteck, denn die eingewanderte asiatische Art ist nicht ungefährlich.
2: Also Sicherheit geht vor und wir haben Erfahrungen sammeln müssen können in Deutschland und viele Kollegen haben gesagt, nee, die sind so aggressiv am Nest, dass man sich da sehr gut schützen sollte.
1: Nicht nur das Stechen ist ein Problem. Die neue Art hat noch ganz andere Waffen parat.
2: Die haben ziemlich scharfe Mundwerkzeuge, kräftige Mundwerkzeuge und so einen normalen Baumwollstoff, den schaffen die durchzubeißen.
1: Sogar die Anzüge der Experten müssen wirklich dick

Aber hier in Brandenburg war es wirklich die erste Sichtung. Hoffentlich bleibt es dabei. Für alle Fälle nochmal, wie unsere heimische, die gute Hornisse aussieht. Die hat einen deutlich gelb-schwarz gestreiften Hinterleib. Die asiatische, die ist dagegen sehr dunkel, fast schwarz, hat gelbe Füße und ein gelbes Gesicht.

0: Achtung Autofahrer auf dem Stadtring A100 und zwar in Richtung Treptow. Zwischen Dreieck Neukölln und Sonnenallee sind Leute auf der Fahrbahn und da steht ein Pannenauto im Weg. Keine Ahnung, ob sie gerade in Berlin unterwegs sind, aber dann ist es doch was, was man vielleicht wissen sollte. Ansonsten eine gute Fahrt. Es ist 18.53 Uhr.
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1: Im Studio Sabine Löbrig. Guten Abend. Brandenburg bereitet sich auf ein mögliches Ende der Grenzkontrollen zu Polen vor. Innenminister Rethmann kündigte an, dass das Land dann die Polizeipräsenz im Grenzgebiet verstärken will. Mehr dazu von Luise Burkhardt.
2: Rethmann verweist darauf, dass die Grenzkontrollen zuletzt auch die Zahl der Autodiebstähle deutlich gesenkt hätten. Dieser Erfolg dürfe nach einem Wegfall der Kontrollen nicht verloren gehen. Gleichzeitig rechnet der Minister damit, dass die Kontrollen mittelfristig beendet werden könnten, weil die Zahl der irregulären Einreisen deutlich zurückgegangen sei. Voraussetzung sei, dass der Schutz der EU-Außengrenzen mit dem neuen europäischen Asylsystem zuverlässig funktioniere. Dauerhafte Grenzkontrollen innerhalb Europas lehnt Rethmann ab und betont, dass das Ziel weiterhin ein freies Europa sei.
1: Anfang August ist es soweit, dann wird in Brandenburg an der Havel offiziell die Universitätszahnklinik eröffnet. Darüber haben heute Mediziner, Vertreter der Medizinischen Hochschule Brandenburg MHB und Studierende informiert. Mario Köhne mit den Hintergründen.
3: Seit 2024 kann an der MHB in Brandenburg an der Havel Zahnmedizin studiert werden. Mit 48 Erstsemestern ist es vor 2 Jahren losgegangen. Bisher wurde in einem Interimsgebäude gelehrt und geforscht. Die MHB hat jetzt nach eigenen Angaben das ehemalige Elektrizitätswerk umgebaut und spricht von einer der modernsten universitären Zahnkliniken. 20 Millionen Euro kostet der Umbau, 5 Millionen kommen von der MHB, 15 Millionen Euro von einem Projektentwickler.
1: Der Spreewald gehört zu den Regionen in Brandenburg, die in den letzten Wochen und Monaten massiv unter dem Befall von Eichenprozessionsspinnern gelitten haben. Jetzt fordern die Tourismusanbieter im Spreewald vom Land eine vorausschauende Strategie. Sie kritisieren zugleich die kurzfristigen Maßnahmen in diesem Jahr, wie die teilweise Sperrung von einzelnen Fließen im Unterspreewald. Dirk Meyer vom Tourismusausschuss der Industrie- und Handelskammer Cottbus sagte dem RBB:
4: Wir haben in Brandenburg das Thema, dass der Tourismus als Wirtschaftsfaktor tatsächlich eine große Rolle spielt. Und das sollten wir uns nicht kaputt machen. Wir sollten mit Gefühl an die Sache rangehen und auch die Auswertung entsprechend so durchführen, dass wir fürs nächste Jahr gerüstet sind. Früher sind die Flieger geflogen und haben gespritzt, so wie es man am Rhein ja auch noch macht für die Mückenplage und sowas. Und das erwarte ich dann für die Zukunft hier auch.
1: Kommen Menschen oder Tiere in Kontakt mit den Haaren des Eichenprozessionsspinners, kann das unter anderem zu allergischen Reaktionen führen. In Berlin hat der Christopher Street Day begonnen. Am Brandenburger Tor findet ein Demokratieabend statt. Zum ersten Mal wird der Christopher Street Day in Berlin an 2 Tagen gefeiert. Höhepunkt ist morgen der große Umzug, zu dem mehr als 100.000 Teilnehmer erwartet werden. Soweit die Antenne Brandenburg Nachrichten. 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
5: Sieht gut aus. Wir haben viel Sonne, kaum eine Wolke am Himmel. Dabei aktuell 21 Grad in Wiesenburg, 22 in Lindenberg und Zehdenick, sogar 24 Grad in Bad Liebenwerda. Die Nacht hat auch nur wenige Wolken oder es ist klar und trocken, örtlich vielleicht etwas neblig oder dunstig. Die Tiefstwerte 8 bis 13 Grad. Dank Hoch Norbert ist es auch morgen wieder sommerlich. Deutlich wärmer mit 27 bis 30 Grad. Dazu Sonne, ein paar Wolken, durchweg trocken. Am Sonntag auch warm, maximal 28 Grad, aber neben Sonne örtlich auch mal Schauer und Gewitter dabei.
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5: Achtung auf der A10 westlicher Berliner Ring in Richtung Dreieck Havelland zwischen Großkreuz und Lees, 20 Minuten Stau an der Baustelle. Landkreis Ostprignitz-Ruppin, B122, die Straße zwischen Köpernitz und Rheinsberg ist in beiden Richtungen gesperrt. Dort laufen Bergungsarbeiten nach einem Unfall. Stadtverkehr Berlin darf vorsichtig sein auf dem Stadtring der A100 in Richtung Treptow. Zwischen Dreieck Neukölln und Sonnenallee sind immer noch die Leute auf der Fahrbahn und es steht ein Pannenauto im Weg. Dann sind wir bei den Blitzern in Großkreuz auf der B1, in Falkensee auf der Beethovenallee bei Tempo 30. Wir wünschen weiter gute Fahrt.
6: Unser Sandmännchen. Womit kommt das Sandmännchen heute? Mit der Pusterblume. Das Sandmännchen hat dir eine Geschichte mitgebracht.
7: Die Erdmännchen Jan und Henry. Erdmännchen, das es gibt.
8: Nein, ich.
7: Ich.
8: Wir beide.
7: Gute Nacht, Jan.
8: Gute Nacht, Henry.
7: Alle Augen zugemacht, wir schlafen jetzt die ganze Nacht.
8: Henry? Henry? Henry!
7: Ja. Was ist denn?
8: Hör dir das mal an! Ach, ich glaube, ich weiß schon, was das ist. Das ist eine Schildkröte.
7: Eine Schildkröte? So hört sich doch keine Schildkröte an.
8: Wie hört sich eine Schildkröte denn sonst an?
7: Na, auf jeden Fall nicht so. Das klingt viel zu schnell für eine Schildkröte.
8: Ach, dann ist die Sache ja klar. Die Schildkröte sitzt in einem Rennauto.
7: Was? Aber wieso in einem Rennauto?
8: Na, ist doch ganz einfach. Die hat sich ein Rennauto genommen, damit sie schneller ist. Und jetzt flitzt sie damit immer hin und her und hin und her und hin und her und hin und her und hin.
7: Jan, mir wird da ganz schwindelig.
8: Ach, ich würde mir so eine Schildkröte im Rennauto wirklich gern mal angucken.
7: Ich auch. Lass uns mal gucken, wo sie ist.
8: Ja!
9: Wo kommt es her?
8: Das Geräusch.
9: Vielleicht von da?
8: Oder von dort?
9: Von diesem Ort?
8: So ein Quatsch.
9: Da bei dir?
8: Ah,
9: es kommt von hier.
7: Huch, wo sind wir denn jetzt gelandet?
8: Und wo ist die Schildkröte?
7: Komm, wir fragen mal die Frau da drüben.
8: Ja.
7: Hallo, Frau.
8: Hallo.
10: Ups, Erdmännchen. Wo kommt ihr denn plötzlich her?
8: Na, aus der Erde. Ja. Was machst du da?
10: Ich? Ich bin Schneiderin. Ich nähe Kleider und sowas.
8: Hast du vielleicht eine Schildkröte gesehen?
7: Im Rennauto?
10: Nein, nicht wirklich. Aber ich kann natürlich gleich mal nachschauen. Ich muss nur erst noch diesen Reißverschluss in die Jacke nähen.
7: Ein Reißverschluss?
10: Ja, damit kann man die Jacke auf- und zumachen.
9: Das ist das Geräusch!
7: Ja. Hab ich mir gleich gedacht.
8: Und ich dachte, da düst eine Schildkröte im Rennauto herum.
10: Nee, ich glaube eher nicht. Aber ich habe hier zwei kleine Kissen. Die sehen aus wie Schildkröten.
7: Oh, sind die süß.
8: Ja, total süß.
10: Die schenke ich euch.
7: Ah, oh, danke schön.
8: Ja, da freue ich mich.
7: Ich auch.
8: Ich auch. Jetzt bin ich aber auch ganz doll müde. Du auch, Henry?
7: Ja, ja.
8: Gute Nacht, Henry. Schlaf gut.
7: Was meinst du, Jan? Ob so eine Schildkröte überhaupt ein Rennauto fahren kann? Und müsste die da nicht erstmal einen Führerschein machen? Jan? Jan? Schläft schon. Tja. Dann muss ich ihn wohl morgen fragen.
6: Das Sandmännchen hat dir ein Lied mitgebracht.

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1: 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Na dann, guten Start ins Wochenende, sag ich mal. 19.11 Uhr, da kann man schon von Wochenende reden. Es wird sommerlich und dazu die schönste Musik. Jetzt mit Hall & Oates, Man Eater.

0: Shrine in the Rain mit Aha. Die schönste Musik auf Antenne Brandenburg zum Start ins Wochenende. Nur die Pendler Frankfurt oder Berlin, die werden stöhnen, denn ab heute beginnt eine echt harte Zeit für alle, die die Bahnstrecke nutzen. Ab heute Abend 21 Uhr geht zwischen Berlin und Frankfurt oder auf der Linie des RE1 so gar nichts mehr. Nur noch Ersatzbusse bis 15. August, sagt Alina Bröckel aus dem Studio Frankfurt.
1: Die Ersatzbusse fahren zu den gewohnten Fahrzeiten meist stündlich. Zwischen Frankfurt und Berlin gibt es die Möglichkeit, über den Flughafen BER zu fahren. Zwischen Berlin und dem Flughafen kommt man dann mit dem Zug weiter. Die Strecke über den BER dauert 1:50. Außerdem fährt stündlich der RE7 zwischen Berlin und Königs Wusterhausen, zwischen Königs Wusterhausen und Frankfurt dann der RB36. Dieser fährt über Storkow, Beeskow und Mühlrose. Unterwegs ist man hier zwischen Ostbahnhof und Frankfurt mit dieser Option gut 2 Stunden.
0: Oh weia, wenn es mal wieder länger dauert, ne? Die kleineren Bahnhöfe sind auch mit Bussen vernetzt, teilweise auch mit Expressbussen, aber vielleicht doch schon mal die Fahrgemeinschaften organisieren. Wir wünschen toi toi toi Durchhaltevermögen und versorgen Sie mit der schönsten Musik.

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1: Na super, der Sommer ist zurück. Wir haben viel Sonne, kaum eine Wolke am Himmel und auch in der Nacht ist es meist klar und trocken. Örtlich vielleicht etwas neblig oder dunstig, die Tiefstwerte. Sie gehen runter auf 8 bis 13 Grad. Dann haben wir Hochnorbert, der uns auch morgen noch begleitet. Es wird deutlich wärmer mit 27 bis 30 Grad. Wir haben Sonne, ein paar Wolken. Es bleibt durchweg trocken. Ein bisschen anders sieht's dann am Sonntag aus. Nochmal maximal warme 28 Grad. Aber neben Sonne kann es örtlich auch Schauer und Gewitter geben. Die Aussichten erstmal nochmal kühler am Montag. Danach aber jeden Tag wieder wärmer. Ab Donnerstag wieder weit über 30 Grad. Ob wir das wollten?
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1: Achtung auf der A24, Hamburg in Richtung Berlin. Zwischen Herzsprung und Neuruppin laufen Bergungsarbeiten. Die rechte Spur ist blockiert. Ein Hinweis für später vom Regionalverkehr. Auf der Linie RE1 fallen ab 21 Uhr alle Züge zwischen Berlin-Ostbahnhof und Frankfurt-Oder aus. Grund sind ja die Bauarbeiten für circa 3 Wochen bis 15. August heißt es. Und geblitzt wird unter anderem ein Großkreuz auf der B1. Ansonsten rollt es und wir wünschen gute Fahrt.

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1: Ja, hat sie doch gerade gesagt. 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
0: Das ARD-Sommerkino. Heute Abend, 22.20 Uhr, kleine schmutzige Briefe. Nächste Woche dann die unwahrscheinliche Pilgerreise des Harold Fry. Und nach der Erstausstrahlung auch jederzeit in der Mediathek. Ich bin Ines Lang. Ich wünsche Ihnen einen ganz wunderbaren Freitagabend, großes Fernsehvergnügen und ein tolles Sommerwochenende. Würde mich ja freuen, wenn wir uns Sonntagvormittag dann hier wieder treffen auf Antenne Brandenburg.

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1: Im Studio Sabine Löbrig. Guten Abend. Einschränkungen für Pendler auf der RE1. Heute Abend um 21 Uhr beginnt die Sperrung zwischen Berlin und Frankfurt-Oder. Ab dann fahren 3 Wochen lang keine Züge. Es gibt einen Ersatzverkehr mit Bussen und dabei muss mit erheblich längeren Fahrzeiten gerechnet werden. Thomas Schirmer vom Fahrgastverband ProBahn sagte dem RBB:
2: Die Kommunikation zwischen den Betreibern und der Deutschen Bahn halten wir für wirklich noch verbesserungswürdig. Es muss zwischen DB Infrago, Deutsche Bahn und dem Eisenbahnverkehrsunternehmen besser kommuniziert werden und vor allen Dingen auch rechtzeitiger kommuniziert werden, vor allen Dingen auch an die Fahrgäste.
1: Ab 15. August sollen die Züge dann zwischen Berlin und Frankfurt-Oder wieder regulär fahren. Brandenburg gehört beim Grippeschutz älterer Menschen bundesweit zur Spitzengruppe. Trotzdem bleibt die Impfquote deutlich unter den Empfehlungen der Weltgesundheitsorganisation. Einzelheiten von Robin Marienfeld.
3: Nach einer Auswertung der Barmer Krankenkasse waren 2023 gut 52% der Brandenburgerinnen und Brandenburger ab 60 Jahren gegen Grippe geimpft. Damit liegt das Bundesland deutschlandweit auf Platz 2 hinter Sachsen-Anhalt. Die WHO empfiehlt allerdings eine Impfquote von mindestens 75%. Besonders kritisch sieht die Barmer, dass mehr als die Hälfte der Menschen in Pflegeeinrichtungen und jene mit einem erhöhten Gesundheitsrisiko ungeimpft sind. Die Krankenkasse weist darauf hin, dass eine Grippeschutzimpfung gerade bei älteren Menschen schwere Krankheitsverläufe und Krankenhausaufenthalte verhindern kann.
1: Bundeskanzler Merz baut sein Kabinett um. Gesundheitsministerin Wagen wechselt als neue Kanzleramtschefin in die Regierungszentrale. Das bestätigte Merz heute auf einer Pressekonferenz. Der bisherige Amtsinhaber Frei wechselt an die Spitze der Unionsfraktion. Neuer Gesundheitsminister wird der bisherige CDU-Generalsekretär Linnemann. Jan Zimmermann aus dem Hauptstadtstudio.
4: Es wird weitere Veränderungen im Bundeskabinett geben, sagte der Kanzler. Welche wollte Friedrich Merz noch nicht verraten. Mehrere Medien berichten mit Verweis auf Informationen aus der Union, dass Merz Verkehrsminister Schnieder aus dem Kabinett entlassen will. Dazu hat sich der Kanzler bisher aber nicht geäußert. Die Opposition wirft Merz vor, weder professionell noch durchdacht vorzugehen. Die schrittweisen Ankündigungen würden für neue Spekulationen und Unruhe sorgen, kritisieren die Grünen. Die AfD wirft Merz vor, Chaos zu verursachen.
1: Und soweit die Antenne Brandenburg Nachrichten. 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Das Wetter. In der Nacht gering bewölkt oder klar, zum Morgen hin stellenweise Dunst oder Nebel bei 13 bis 8 Grad und morgen meist sonnig, im Laufe des Tages ein paar Wolken, aber trocken und wieder wärmer mit Höchstwerten zwischen 27 und 30 Grad.
5: Hier ist der Verkehrsservice für den ARD-Abend. A2 Hannover Richtung Berlin zwischen Marienborn-Helmstedt und Eilsleben. 5 Kilometer Stau wegen Bergungsarbeiten. Hier brauchen Sie eine Dreiviertelstunde, um durchzukommen. A2 Hannover Richtung Berlin zwischen Thesen und Ceesa. 7 Kilometer Stau wegen Bauarbeiten. Hier dauert es eine halbe Stunde, um durchzukommen. A9 München Richtung Berlin zwischen Dreieck Bayreuth-Kulmbach und Markt Schorgast. Noch nach einem Unfall im Baustellenbereich, da haben wir Stau, 30 Minuten Wartezeit. Die B2 Leipzig-Gera ist zwischen Löbschütz und Rüssen-Klein-Storkwitz nach einem Unfall momentan gesperrt. Soweit die Meldungen, kommen Sie gut an Ihr Ziel.
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5: Schönen guten Abend aus Dresden. Ich bin Frank-Michael Bauer und überlasse jetzt das Mikrofon Donna Summer. Großer Erfolg für die Frau aus den USA, die ihre Karriere in Europa und in Deutschland insbesondere gestartet hat. She works hard for the money. Willkommen, guten Abend.

0: Das war er, Johnny Wakelin im ARD-Abend. In Zaire, heute Kongo, in der Hauptstadt Kinshasa, hieß es am 30. Oktober 1974. Rumble in the Jungle, gerade besungen. Die Schlägerei im Dschungel, ja gemeint, ist damit der Schlagabtausch damals beim Schwergewichtsboxkampf zwischen den US-Kämpfern George Foreman und Muhammad Ali. Das Aufeinandertreffen hat sich als größter Boxkampf aller Zeiten eingeprägt. 100.000 Zuschauer waren live dabei.
1: In der 8. Runde dann die Sensation. Ali knockte den großen Favoriten George Foreman aus. Muhammad Ali war zum zweiten Mal Weltmeister.
0: Ali siegte also in der 8. Runde durch K.O. Es gab dann auch Filme wie die Doku When We Were Kings, hat sogar einen Oscar bekommen, oder der Spielfilm Ali mit Will Smith und Jamie Foxx in den Hauptrollen. Am Rande wurde auch ein Großkonzert damals organisiert. Miriam Makeba, B.B. King waren mit dabei, auch James Brown und die Detroit Spinners sind damals auf der Bühne gewesen. Und bei uns auf der Bühne jetzt ist ein gewisser Phil Collins.
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0: Das war unverkennbar der Sound von Depeche Mode hier im ARD-Abend. Den Song hat Martin Gore geschrieben, Keyboarder und manchmal auch Sänger der Band, hier gerade die Hauptstimme von Dave Gunn. Und ja, gestern ist er 65 geworden, Martin Gore. Als die Band zwei Alben in den 80er Jahren in West-Berlin produzierte, da blieb er, Martin, zeitweilig in der Stadt. Das lag auch an der Liebe, hat er mal erzählt.
1: Ich habe Deutsch in der Schule gelernt, habe eine Weile in Berlin gewohnt. Damals hatte ich eine deutsche Freundin. Ja, ich spreche nicht gut Deutsch, aber ich spreche okay Deutsch.
0: Okay Deutsch. Hey, Martin, nicht so bescheiden. Hört sich doch super an. Nochmal alles Gute zum 65.

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10: Es ist 20.31 Uhr. Hier ist der Verkehrsservice für den ARD-Abend. A2 Hannover Richtung Berlin zwischen Allerengersleben und Eilsleben. 4 Kilometer Stau wegen Bergungsarbeiten und das bringt eine Dreiviertelstunde Wartezeit mit sich. A2 Hannover Richtung Berlin zwischen Thesen und Wollin. 7 Kilometer stockender Verkehr wegen Bauarbeiten. Hier müssen Sie eine halbe Stunde in Kauf nehmen. Soweit unsere Meldungen. Kommen Sie gut an Ihr Ziel.
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10: Von MDR Sachsen aus Dresden, ich bin Frank Michael Bauer und hier sind Human League mit Human.

George Michael mit Überraschungsgast Elton John, und da war er plötzlich auf der Bühne, und auf unserer Radiobühne ist jetzt Sabrina Salerno mit ihrem Sommerhit von 1987, so ein typischer Euro-Disco-Hit, und der schaffte in Deutschland immerhin Platz 2 der Singlecharts. Sabrina und Boys, Summertime Love. Boys.

0: Unverkennbar, Coldplay Paradise. Hier ist der ARD-Abend. Es gibt ja so Jahrestage, die braucht im Grunde keiner, aber irgendwie stören sie auch nicht und können ja nett sein, wie zum Beispiel der Tag des Besens, ohne Zweifel ein nützliches Gerät, oder der Tag der Waschmaschine, die möchte ich schon gleich mal gar nicht missen, bin ich ja ehrlich. Und dann ist da heute, dieser 24. Juli, der Erzähl-einen-alten-Witz-Tag. Ich kann nicht mal neue Witze oder geschweige denn alte Witze erzählen. Es gibt aber dafür Komödianten, Comedians, denen können wir das überlassen. Witzige Geschichten erzählen, ein paar aufgebackene Witze sozusagen. Bitte, Herr Mittermeier.
1: Männer haben keine Ahnung. Das ist wie beim Autofahren. Ein Mann fährt los in Richtung einer Straße, die er nicht kennt, ohne natürlich vorher in den Stadtplan zu schauen. Eine Frau informiert sich immer vorher, bevor sie irgendetwas tut, von dem sie keine Ahnung hat. Wenn eine Frau keinen Stadtplan zur Hand hätte, die würde vorher eher noch mit dem ADAC-Berater ins Bett gehen, als ohne Info loszufahren. Und was ist die Folge? Frauen kommen dann in der richtigen Straße an, können aber dann dort nicht einparken.
0: Ja, es soll aber gerecht zugehen, nicht nur über Frauen lustig machen, nicht wahr? Auch ein Klischee über Männer wird gern verbreitet, um Lacher zu ernten.
1: Der Erinnerungsspeicher bei Männern ist ständig überladen. Autos, Brüste, Fußball, reicht auch schon.
0: Das war der Herr Mittermeier. Und welchen Spaßmacher, welchen Komödianten, Comedian mögen Sie eigentlich? Können Sie uns ja mal verraten, so ganz nebenbei. ard-abend@mdr.de oder anrufen geht natürlich auch kostenfrei 0800 80 80 110. Ich mag noch immer, wenn ich ehrlich, Otto Walkes und auch die Sketche von Herricht und Preil. Und hier bei uns jetzt Michael Jackson, Man in the Mirror.

0: した。
1: Oh, da bin ich eine Minute zu zeitig gewesen. Das kommt auch mal vor. Da gehe ich noch mal in den Sternenhimmel ein Stückchen rein.

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1: Um 21 Uhr mit Sabine Löbrig. Guten Abend. In Brandenburg wird die zahnmedizinische Versorgung deutlich gestärkt. Anfang August eröffnet in Brandenburg an der Havel offiziell die Universitätszahnklinik. Darüber haben heute Vertreter der Medizinischen Hochschule Brandenburg, MHB, informiert. Thorsten Südow.
2: Zunächst werden die Behandlungen von Zahnärztinnen und Zahnärzten sowie Unidozenten durchgeführt. Ab kommenden Frühjahr kommen dann die ersten Studierenden der Universitätszahnklinik Brandenburg hinzu. In die Ausstattung der Behandlungsplätze wurden 5 Millionen Euro investiert. Ziel sei es, den Menschen in der Region eine wohnortnahe und hochwertige Behandlung zu bieten und den medizinischen Nachwuchs gezielt auf die Versorgung in Brandenburg vorzubereiten, sagt Unizahn. Zahnklinikdirektor Gerhard Schmalz.
1: Bauarbeiten auf der Linie des Regionalexpress RE1. In den nächsten 3 Wochen fallen alle Züge zwischen Berlin-Ostbahnhof und Frankfurt-Oder aus. Es gibt einen Ersatzverkehr mit Bussen. Einige fahren alle Stationen zwischen Frankfurt-Oder und Erkner über Landstraßen an. Daneben wird eine Expresslinie zwischen Frankfurt-Oder und dem Flughafen BER angeboten. Dennoch müssen sich Pendler auf deutlich längere Fahrzeiten einstellen, heißt es. Ab 15. August sollen die Züge dann zwischen Berlin und Frankfurt-Oder wieder regulär fahren. Bundeskanzler Merz baut sein Kabinett um. Gesundheitsministerin Wagen wechselt als neue Kanzleramtschefin in die Regierungszentrale. Der bisherige Kanzleramtschef Frei soll künftig die Unionsfraktion führen. Das gab Merz heute bei einer Pressekonferenz bekannt. Neuer Gesundheitsminister wird der bisherige CDU-Generalsekretär Linnemann. Der bisherige parlamentarische Staatssekretär im Digitalministerium Amthor wird Bund-Länder-Beauftragter im Kanzleramt. Außerdem soll nach ARD-Informationen Verkehrsminister Schnieder abgelöst werden. Die Europäische Union hilft Frankreich und Spanien bei der Bekämpfung der schweren Waldbrände. Nach Angaben der EU-Kommission sollen Löschflugzeuge und Hubschrauber die Einsatzkräfte vor Ort unterstützen. Aus Brüssel Niklas Fortmann.
3: Spanien und Frankreich hatten die Unterstützung über den EU-Hilfsmechanismus angefordert. Die Löschflugzeuge und Hubschrauber sind Teil der Rescue-Flotte, die zusammen mit über 700 Feuerwehrleuten im Süden Europas bereitsteht, um Waldbrände schnell zu löschen. Neben den Löschflugzeugen und Helikoptern werden die Feuerwehren in Frankreich und Spanien laut EU-Kommission außerdem mit Satellitenbildern versorgt, um die Löscharbeiten zu unterstützen.
1: Und soweit die Antenne Brandenburg Nachrichten. 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Das Wetter. In der kommenden Nacht gering bewölkt oder klar bei Tiefstemperaturen zwischen 13 und 8 Grad. Und morgen nach Frühnebel meist sonnig, im Laufe des Tages ein paar Wolken und Höchsttemperaturen zwischen 27 und 30 Grad.
4: Hier ist der Verkehrsservice für den ARD-Abend. A1 Hamburg Richtung Bremen zwischen Harburg und Maschener Kreuz. 3 Kilometer Stau. Die Verzögerung beträgt hier eine Dreiviertelstunde. A2 Hannover Richtung Berlin zwischen Allerengersleben und Eilsleben. 4 Kilometer Stau wegen Bergungsarbeiten. Und da dauert es eine halbe Stunde länger. A2 Hannover Richtung Berlin zwischen Thesen und Wollin. 7 Kilometer Stau an einer Baustelle. Hier plus 20 Minuten. Soweit die Meldungen. Kommen Sie gut an Ihr Ziel.
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4: Und das Ganze aus dem Studio 1 von MDR Sachsen aus Dresden. Ich bin Frank Michael Bauer und habe hier Tina Turner, Typical Male. Schönen guten Abend.

0: Der Eric war das, Eric Clapton. Hier bei uns im ARD-Abend Promises von 1978. Und wir machen einen Sprung ins Jahr 1993. Damals, am 24. Juli, 33 Jahre her, ist gerade die Single Can't Help Falling in Love auf Platz 1 gelandet. Was denn, die alte Elvis-Nummer? Ja, ausgekramt und aufpoliert von UB40. Knapp 2 Monate bleibt die Single die bestverkaufte Platte in den USA. Das schaffen nicht viele Briten, aber UB40 hat es geschafft. Zu Hause gelingt natürlich auch Platz 1 für UB40. In einem Interview erzählen die Bandmitglieder, mit diesem Erfolg hatte man überhaupt nicht gerechnet, denn immerhin lag durch Elvis ja die Messlatte sehr hoch. Tja, aber irgendwie war 1993 wohl die Zeit gekommen für genau diese Coverversion von UB40.
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0: Amy Grant war das mit Baby, Baby im ARD-Abend. Heute ist der 24. Juli und das ist ein kleines Kalenderblatt aus den ARD-Sounds mit Christian Baumann.
1: Als High Noon am 24. Juli 1952 in den USA anlief, waren sich Kritiker und Zuschauer schnell einig. Der Western ist einer der besten Filme aller Zeiten. Damals sahen viele darin eine politische Allegorie auf die unselige McCarthy-Ära der 1950er Jahre, als politische Linke und ihre Sympathisanten von der Regierung drangsaliert und verfolgt wurden. Und hierzulande? Da kann es neuerdings schon mal vorkommen, dass Menschen um 12 Uhr mittags bangen Blickes auf die Preismasten der Tankstellen starren, wenn es beim täglichen Showdown an der Zapfsäule wieder heißt High Noon und kurz darauf nun noch higher.
0: Sound. Tja, High Noon ist übrigens der Lieblingsfilm von Hermann Segert aus Wismar, hat er uns diese Woche geschrieben. Da hatte ich ja schon mal danach gefragt, gab es ja große Resonanz und ich hatte auch versprochen, es gibt noch eine Nachlese, noch einige Stimmen, die noch nicht sozusagen hier zu Wort gekommen sind in puncto Lieblingsfilm.
2: Mein Lieblingsfilm ist nach wie vor Out of Africa, also Jenseits von Afrika. Da habe ich so tolle Erinnerungen dran. Ich habe diesen Film einmal in Düsseldorf im Open-Air-Kino am Rhein gesehen, auf dem Liegestuhl im Schlafsack unter dem Sternenhimmel. Es war einfach traumhaft. Und ich war selbst in Kenia in dem Finchetten-Camp, was nach diesem Film gebaut wurde. Mein Name ist Marianne und ich wohne in Krefeld.
3: Ja, hier ist Uwe Grossmann aus Bernstein im Erzgebirge. Sie wollten doch wissen, welcher Lieblingsfilm ich habe. Ganz einfach. Es war eine Farm in Afrika. Jenseits von Afrika. Vor allem diese Schlussszene mit dem Maasai. Das ist richtig, richtig klasse.
4: Schönen guten Abend, hier ist der Christian. Also ich bin ja ein absoluter Western-Film-Fan und mein absoluter Lieblingsfilm ist von Sergio Leone. Ich spiele mir das Lied vom Tod. Tschüssi.
5: Hallo, hier ist Burkhard Arf aus Obernkirchen. Für mich gibt es nur einen Lieblingsfilm. Und das ist Die Katze auf dem heißen Blechdach von 1958. Nach dem bekannten Theaterstück von Tennessee Williams.
6: Moin, mein Lieben. Jörg aus Lübeck. Ich wollte sagen, mein Lieblingsfilm ist nach wie vor von Mitte der 80er Jahre. Christiane S., ihr Kinder vom Bahnhof Zoo. Der Film wurde so authentisch und lebensnah dargestellt. Ich habe ihn heute sogar noch auf DVD und bin immer wieder begeistert, wie toll das von den Schauspielern mitgespielt wurde. Ich kann es eigentlich nur empfehlen, diesen Film in jeder Schule zu zeigen, um endlich mal aufzuklären, was Drogen mit einem machen.
7: Es wird nach dem Lieblingsfilm gesucht. Und zwar meiner ist Vom Winde verweht.
0: Vom Winde verweht. So viele Lieblingsfilme. Dankeschön nochmal. Calvin Jones jetzt hier am ARD-Abend mit Call You Home.

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4: 21.31 Uhr, hier ist der Verkehrsservice für den ARD-Abend. A1 Hamburg Richtung Bremen, zwischen Harburg und Marschener Kreuz 3 Kilometer Stau. Mit einer Verzögerung müssen Sie rechnen von 20 Minuten. A2 Hannover Richtung Berlin, zwischen Thesen und Wollin 7 Kilometer Stau an einer Baustelle, auch hier plus 20 Minuten. Die A100, der Stadtring Berlin Richtung Treptow, ist in Höhe Innsbrucker Platz wegen Bauarbeiten bis ca. 5 Uhr in der Früh gesperrt. Der Verkehr wird über die Aus- und Einfahrt an der Baustelle vorbeigeführt. Das waren Sie, unsere Meldungen. Kommen Sie gut an Ihr Ziel.
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4: Von MDR Sachsen aus Dresden. Ich bin Frank-Michael Bauer. Hier ist Maggie Reilly mit Every Time We Touch. Und gleich danach gibt sich Chris Rea bei uns die Ehre.

0: Auch dank dieses Titels bleibt er unvergessen, Chris Rea. Hier ist der ARD Abend, 24. Juli, und das ist der Erzähl einen alten Witztag. Ja, Witze sind alt, Witze sind jung, und man kann über den einen oder anderen richtig lachen. Es hängt ja auch immer davon ab, wie der rübergebracht wird, wie der erzählt wird. Ich habe vorhin schon gesagt, ich kann das nicht. Aber es gab Leute, die konnten das und die können das. Und ja, ich habe da schon verschiedene Mails bekommen, weil ich ja nach ihren Lieblingskomödianten gefragt habe. Mike Hohmeister schreibt zum Beispiel aus Eisenberg in Thüringen: Hallo, Olaf Schubert ist für mich die absolute Nummer 1. Ganz liebe Grüße. Ja, wir grüßen zurück. Und dann haben wir Post bekommen von Roswitha aus Bad Segeberg. Bad Segeberg, ja, Dr. Günther Willumeit kommt daher, denn das ist ihr Lieblingscomedian gewesen. Zahnarzt in Bad Segeberg, viele Jahre praktiziert und Witze erzählt im Fernsehen, auf Platte und CD erschienen. Ich erinnere mich auch immer noch an seine deutsche Spaßversion von YMCA, der Village People, LMAA. Leck mich am, naja, Sie wissen schon, Günther Willumeit.
1: Kommt der Lehrer so in die Klasse und sagt: Freunde, ihr seid in Mathematik, im Rechnen so schlecht, ihr seid so schwach, ich schwöre euch, wenn das so bleibt, 60% kriegen eine 5 in Mathe. In der letzten Reihe lacht sich einer tot. Oder warum lachst du denn? Sagt er: Oh, so viel sind wir ja gar nicht.
0: Unvergessen, Günther Willumeit hier bei uns. Und Rainer Heldmann hat uns auch geschrieben: Für mich Jürgen von Manger und nicht zu vergessen Heinz Erhardt. Wünsche euch einen schönen Abend, höre euch sehr lange und bin sehr begeistert. Macht weiter so. Grüße aus Fulda von Rainer. Danke, Rainer. Auch einen schönen Abend. Und hier haben wir noch Bernd Stelter.
2: Im vierten Jahr werden die meisten Ehen geschieden. Im vierten Jahr, da sitzen Mann und Frau morgens beim Frühstück zusammen und sie sagt: Mensch, hier sind wir 4 Jahre zusammen, ist das nicht schön? Und er sagt: Stimmt, das ist nicht schön.
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Christopher Cross, diese Stimme kennt man hier im ARD-Abend. Er befindet sich aktuell auf einer großen Nordamerika-Tournee in Europa und Deutschland. Hat er seine diesjährigen Konzerte bereits im Frühjahr absolviert. Der fünffache Grammy-Gewinner tourt in den kommenden Wochen übrigens gemeinsam mit den Bands Toto und The Romantics durch die USA und Kanada. Morgen ist da schon der nächste Termin in Philadelphia und im August ist er unter anderem in Tampa, Phoenix und Denver. Und immer wenn er in Deutschland ist, verspricht er natürlich auch wieder zurückzukommen. Ist ja auch kein Wunder, seine Mama ist ja Deutsche, stammt aus Koblenz. Und jetzt haben wir die Doobie Brothers im Angebot mit Listen to the Music. Auch die befinden sich derzeit auf großer Nordamerika-Tournee. Termine in Deutschland oder Europa stehen aktuell leider nicht auf dem Tourplan, aber im August und September und Oktober, da sind sie unterwegs, auch in Texas oder zum Beispiel in Florida. Und hier sind sie mit ihrem Titel Listen to the Music bei uns im ARD-Abend.

Peter Kratz aus Osnabrück hat gerade geschrieben, ihr sucht doch die Lieblingscomedians. Ist das so? Ja, nach wie vor unter ad-abend@mdr.de oder 0800 80 80 110. Und bei Peter Kratz aus Osnabrück ist es Olaf Schubert. Er liebt ihn abgöttisch. Dieser Humor und diese schönen Polunder, die er immer trägt. Und er mag auch nach wie vor Otto und Heinz Werner Olm. Ja, Erinnerungen sozusagen an ihre spaßigsten Stunden. Nachher haben wir noch ein paar. Jetzt erstmal Sophie B. Hawkins.

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1: Um 22 Uhr. US-Präsident Trump hat der Europäischen Union mit höheren Zöllen gedroht. Er reagierte damit auf eine 890 Millionen Euro Strafe, die die EU-Kommission gegen den Google-Mutterkonzern Alphabet verhängt hat. Trump erklärte, er werde eine Untersuchung einleiten und die EU werde einen hohen Preis zahlen. Das Vorgehen der EU-Kommission sei illegal und unethisch, so der US-Präsident. Die Personalentscheidungen von Bundeskanzler Merz sind bei der Opposition auf scharfe Kritik gestoßen. Der Koalitionspartner SPD dagegen stärkt dem Kanzler den Rücken. Aus dem Hauptstadtstudio Jan Zimmermann.
2: Grünen-Fraktionsvorsitzende Hasselmann wirft Merz auf ARD-Anfrage Planungslosigkeit und chaotisches Krisenmanagement vor. Linken-Fraktionschef Pellmann sagte der ARD, auch das neue Personal mache keine Hoffnung darauf, explodierende Preise und die Wirtschaftskrise in den Griff zu kriegen. Merz kündigte an, die bisherige Gesundheitsministerin Wagner soll neue Kanzleramtsministerin werden. Neuer Gesundheitsminister wird der bisherige CDU-Generalsekretär Linnemann.
1: An der französischen Atlantikküste haben die Waldbrände mittlerweile eine Fläche von der Größe der Hauptstadt Paris vernichtet. Rund 67.000 Personen mussten in Sicherheit gebracht werden. 50 Häuser sind bereits zerstört. Frankreich-Korrespondentin Julia Borutta.
3: Über den europäischen Hilfsmechanismus hat Frankreich 3 zusätzliche Löschflugzeuge bekommen. In Richtung Bordeaux, ins Landesinnere, bilden sich derzeit lange Staus. Wann die Einheimischen in ihre Häuser und die Touristen in ihre Urlaubsquartiere zurück können, ist noch offen. Doch immerhin sind für das Wochenende etwas kühlere Temperaturen von unter 30 Grad angesagt.
1: In Berlin hat der Christopher Street Day begonnen. Erstmals fand heute ein Drag March statt. Die Teilnehmenden zogen vom Bundestag zum Brandenburger Tor. Dort findet gerade ein Demokratieabend statt. Außerdem zog die traditionelle Demonstration lesbischer Frauen vom Roten Rathaus nach Kreuzberg. Zum ersten Mal wird der Christopher Street Day in Berlin an 2 Tagen gefeiert. Höhepunkt ist morgen die große CSD-Demonstration. Fahrgäste müssen auf der Regionalexpresslinie RE1 seit dem Abend Einschränkungen einplanen. Zwischen Berlin-Ostbahnhof und Frankfurt-Oder fahren bis 15. August keine Züge. Die Strecke ist wegen Bauarbeiten gesperrt. Ersatzweise fahren Busse. Auch auf der Berliner Stadtbahnstrecke fahren zwischen Friedrichstraße und Zoologischer Garten wegen Bauarbeiten Busse statt Zügen. Soweit die Nachrichten. Weitere Meldungen finden Sie auf rbb24.de. Das Wetter. Die aktuellen Temperaturen, die liegen im Land Brandenburg zwischen 18 Grad in Cottbus und 22 in Brandenburg an der Havel in Berlin um 20 Grad. In der Nacht ist es teils sternenklar und trocken bei Tiefstwerten zwischen 13 und 8 Grad. Morgen dann freundlich und trocken bei Höchstwerten zwischen 27 und 30 Grad. Die Zeit, es ist 22.03 Uhr.
4: Hier ist der Verkehrsservice für den ARD-Abend. A1 Hamburg Richtung Bremen zwischen Harburg und Maschener Kreuz. 3 Kilometer Stau. Die Verzögerung dauert oder beträgt 20 Minuten. A2 Hannover Richtung Berlin zwischen Thesen und Wollin. 6 Kilometer Stau an einer Baustelle. Auch hier sind es 20 Minuten, die es länger dauert. Die A4 Frankfurt-Dresden wird zwischen Bad Hersfeld und Friedewald in beiden Richtungen wegen Brückenarbeiten von 23 Uhr bis 5 Uhr gesperrt. Die A44 Düsseldorf Richtung Mönchengladbach ist zwischen Münchheide und Nersen nach einem Unfall gesperrt. Die A100 der Stadtring Berlin Richtung Treptow ist in Höhe Innsbrucker Platz wegen Bauarbeiten bis morgen früh ca. 5 Uhr gesperrt. Der Verkehr wird über die Aus- und Einfahrt an der Baustelle vorbeigeführt. Momentan haben wir dort 2 Kilometer Stau und es dauert etwa 20 Minuten, bis Sie durch dem durch sind. Soweit die Meldungen, kommen Sie gut an.
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4: Und das Ganze von MDR Sachsen aus Dresden. Hier sind Warmack and Warmack Teardrops. Ich bin Frank-Michael Bauer. Wünsche einen schönen Abend.

0: Genesis, hier im ARD Abend. Heute ist der 24. Juli. Erzähl einen alten Witztag ist der 24. Juli und Sie verraten uns Ihre Lieblingskomödianten, Comedians. Da habe ich zum Beispiel von Alja aus Hannover Post bekommen. Ganz viele, die ihr mag. Peter Frankenfeld, Benny Hill, Dieter Hallervorden mit Nonstop Nonsense. Ja, erinnern wir uns. Peter Alexander, Phipps Asmussen oder auch Monty Python. Und natürlich nicht zu vergessen Mr. Bean, Rudi Carrell, Jürgen von der Lippe, Gisela Schlüter, genau die mit der großen Klappe, Dieter Krebs und Iris Berben, SketchUp, Harald Juntke und Grit Böttcher. Andreas Schade aus Weißwasser hat einen, den er besonders mag, Ralf Schmitz heißt er. Und bei Beate aus Innsbruck ist es Jürgen von Manger für Michael Völkel. Unvergessen Hercht und Preil, aber auch Paule Beckers, das Plättbrett unvergessen und auch die Sommerfrische von Beckers. Wunderbar. Und aus Unterfranken haben wir von Burkhardt eine Mail bekommen. Bei ihm sind es Heinz Erhardt und auch Herricht und Preil. Und Dieter, er schreibt, er mag seinen Dieter nur ganz stark. Und der ist auch ganz beliebt bei Hans-Werner Giesner. Und außerdem Dieter nur von Hildegard aus Berlin. Ja, dankeschön für Ihre Nachrichten.
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0: Ein oft gecovertes Lied, auch von Dick Brave und den Backbeats. Smokey haben den auch schon gesungen. Take good care of my baby hier bei uns im ARD abends. Alle Jahre wieder. Da gibt es ihn ja den Sommer, den ganz besonderen Sommer beim deutsch-französischen Kulturkanal Arte. Diesmal geht's um Disco. Dokus, Konzerte und Spielfilme im Zeichen von Disco. Und da heißt es, in wenigen Tagen berühmt sein. Einer dieser Träume, die nicht wenige Menschen haben, aber für die meisten bleibt es dabei beim Träumen. Wie die Realität ausschaut, das kann man sich angucken in dem Streifen Fame, der Weg zum Ruhm. Arte zeigt ihn jetzt am kommenden Sonntag in seiner Disco-Reihe und wir reden darüber mit Peter Bedis, unserem ARD-Brisant-Filmexperten. Erstmal hallo Peter.
1: Hallo.
0: Wohin geht es da und in welches Jahr überhaupt?
1: Wir sind in New York Anfang der 80er Jahre an einer Schule für Musik und Kunst und wir begleiten verschiedene Jugendliche über ein paar Jahre hinweg.
2: Glauben Sie, dass Sie Talent haben?
3: Hier ist keine Mickey-Maus-Schule. Glauben Sie nicht, dass Ihr Talent ausreicht. Sie müssen doppelt hart arbeiten.
1: Ja, und wir konnten es auch gerade schon hören. Es gibt da auch ein Lied, das für den Film geschrieben wurde und das ein Leben jenseits der Leinwand bekommen hat. Fame, I Want to Live Forever. Gehört auch heute noch zu jeder ordentlichen 80er-Jahre-Party, oder?
0: Warum ist denn der Film so irre erfolgreich gewesen?
1: Weil eine wirklich sehr schöne Idee dahinter steckt. Der Regisseur Alan Parker, der hat so tolle Filme gedreht wie Angel Heart, Die Commitments, Birdie oder Die Asche meiner Mutter, der wollte Folgendes: an einen Ort gehen, an dem Kunst und Kultur gelehrt und geehrt wird und dort mit jungen Menschen einen Film drehen über den ganz normalen Alltag.
4: Meine Eltern würden aufpassen, wenn sie das sehen. Die denken, jeder übt hier den ganzen Tag Cello.
5: Diese Schule ist hier, um euch zu Künstlern auszubilden. Und wenn ihr soweit seid, in einem Beruf zu entlassen.
1: Das ist natürlich ein Spielfilm, über den wir reden, aber der hat sich zum großen Teil wie ein Dokumentarfilm angefühlt. Und warum? Weil wirklich alle jungen Menschen im Film Studenten an dieser Schule waren.
0: Was ist eigentlich aus den damals jungen Schauspielerinnen und Schauspielern geworden?
1: Auch das ist, finde ich, wirklich toll an diesem Film. Wie im echten Leben hat es aus einer ganzen Gruppe nur eine einzige Person geschafft, berühmt zu werden. Wir haben sie vorhin schon ganz kurz mit ihrem Hit gehört oder mit einem ihrer Hits, Irene Cara. Die war nach Fame richtig bekannt. Gleich danach kam Footloose, aber danach kamen juristische Probleme mit der Plattenfirma. Niemand wollte mehr mit ihr arbeiten, aber zum Glück hat sie jedes Jahr Geld für ihre Hits bekommen. Und so konnte sie noch gut, wie sie es damals nannte, im Halbruhestand leben, bis sie im Alter von 63 Jahren dann auch gestorben ist. Und das ist auch schon wieder 4 Jahre her.
0: Fame, der Weg zum Ruhm, gibt es am Sonntag, am 26. Juli bei Arte, 20.15 Uhr, Vorhang auf, wenn Sie sich den angucken wollen. Danke, Peter. Und der Film, den können Sie am Sonntag 20.15 Uhr sehen oder jetzt schon ab sofort in der ARD-Mediathek oder bei arte.tv übers Netz.

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7: 22.33 Uhr, hier ist der Verkehrsservice für den ARD-Abend. A2 Hannover Richtung Berlin zwischen Thesen und Wollin. 6 Kilometer Stau an einer Baustelle, die Verzögerung 30 Minuten. Die A4 Frankfurt-Dresden wird zwischen Bad Hersfeld und Friedewald in beiden Richtungen wegen Brückenarbeiten von 23 Uhr bis 5 Uhr früh gesperrt. Die A100, der Stadtring Berlin Richtung Treptow, ist in Höhe Innsbrucker Platz wegen Bauarbeiten bis ca. 5 Uhr gesperrt. Der Verkehr wird über die Aus- und Einfahrt an der Baustelle vorbeigeführt. Momentan um 2 Kilometer Stau und die Verzögerung eine halbe Stunde. Das waren die Meldungen. Kommen Sie gut an.
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7: Jetzt aus Dresden mit Bonnie Tyler und Total Eclipse of the Heart.

Musik mit Take That Patience hier bei uns im ARD-Abend. Heute ist der 24. Juli und es war auch an einem 24. Juli, nämlich 1967. Damals erscheint in der London Times eine große Anzeige, die alle vier Beatles und ihr Manager Brian Epstein unterschrieben haben. Darin fordern die Musiker die britische Regierung auf, Marihuana zu legalisieren. Ja, in späteren Jahren ist es übrigens immer wieder Paul McCartney, der wegen Rauschmittelbesitzes Ärger bekommen hat. Und hier sind die Beatles mit 8 Days a Week.

Ich und ich hier bei uns im ARD Abend. Und gleich gibt's den Hit Eye of the Tiger. Ja, kaum ein Song ist so verbunden mit dem Boxsport wie dieses Lied der US-Rockband Survivor. Kein Wunder, die Melodie wird als Titelsong für den dritten Rocky-Film Das Auge des Tigers, und zwar 1982 eingesetzt. Und damit das Markenzeichen fürs Boxen. Rocky-Darsteller Sylvester Stallone hatte übrigens auf Empfehlung einer Plattenfirma die Gruppe Survivor persönlich beauftragt, ein modernes rockiges Musikthema mit einem starken Beat zu produzieren, und am Ende kommt dieser Song Eye of the Tiger heraus, der genau ins Schwarze trifft. 7 Wochen steht das Lied auf Platz 1 der US-Charts ab dem 24. Juli 1982. Außerdem gewinnt es einen Grammy und wird für den Oscar nominiert. Für die 77 in Chicago gegründete Formation Survivor bringt das Lied den großen Durchbruch.

Das war er, der ARD-Abend aus Dresden. Ich bin Frank-Michael Bauer, wünsche weiter einen schönen Abend und gleich eine schöne ARD-Hitnacht mit Klaus Schröder-Grau. Er erwartet Sie aus dem Funkhaus von MDR Thüringen in Erfurt. Und jetzt noch ein Hinweis, gerade reingekommen, Großbrand im Landkreis Cloppenburg in der Stadt Brieseute, und zwar in der Jadestraße. Und dadurch gibt es eine starke Rauchentwicklung. Bitte, wenn möglich, Fenster und Türen schließen und die Belüftung abschalten.

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1: Um 23 Uhr. US-Präsident Trump hat der Europäischen Union mit höheren Zöllen gedroht. Er reagierte damit auf eine 890 Millionen Euro Strafe, die die EU-Kommission gegen den Google-Mutterkonzern Alphabet verhängt hat. Trump erklärte, er werde eine Untersuchung einleiten und die EU werde einen hohen Preis zahlen. Das Vorgehen der EU-Kommission sei illegal und unethisch, so der US-Präsident. Die Personalentscheidungen von Bundeskanzler Merz sind bei der Opposition auf scharfe Kritik gestoßen. Der Koalitionspartner SPD dagegen stärkt dem Kanzler den Rücken. Aus dem Hauptstadtstudio Jan Zimmermann.
2: Grünen-Fraktionsvorsitzender Hasselmann wirft Merz auf ARD-Anfrage Planungslosigkeit und chaotisches Krisenmanagement vor. Linken-Fraktionschef Pellmann sagte der ARD, auch das neue Personal mache keine Hoffnung darauf, explodierende Preise und die Wirtschaftskrise in den Griff zu kriegen. Merz kündigte an, die bisherige Gesundheitsministerin Wagen soll neue Kanzleramtsministerin werden. Neuer Gesundheitsminister wird der bisherige CDU-Generalsekretär Linnemann.
1: In Spanien und Frankreich breiten sich die Waldbrände weiter aus. Spanische Behörden haben für zwei Regionen den Notstand ausgerufen. Starke Windböen könnten die Brände laut Innenministerium in Madrid weiter anfachen. Auch an der Atlantikküste im Süden Frankreichs bleibt die Lage angespannt. Nach Regierungsangaben ist bereits eine Fläche von der Größe der Hauptstadt Paris vernichtet worden. Insgesamt mussten 63.000 Menschen ihre Häuser oder Urlaubsorte verlassen. Zum Auftakt des CSD-Wochenendes in Berlin haben am Abend Tausende bei einem Rap-Konzert am Brandenburger Tor gefeiert. Die Polizei zählte zu Beginn rund 8.000 Menschen. Tim Korge, RBB 24.
3: Vor Beginn des Konzerts hatten Beamte vier Männer zur Seite gezogen, mutmaßlich aus der rechten Szene. Sie hätten offensichtlich stören wollen, so ein Sprecher. Ihre Identitäten wurden aufgenommen, danach hätten sich die Männer entfernt. Außerdem haben über 5000 Menschen für die Sichtbarkeit von Lesben demonstriert. Zum ersten Mal wird der Christopher Street Day in Berlin an zwei Tagen gefeiert. Höhepunkt ist morgen die große CSD-Demonstration. Erwartet werden hunderttausende Menschen.
1: Fahrgäste müssen auf der Regionalexpresslinie RE1 seit dem Abend Einschränkungen einplanen. Zwischen Berlin-Ostbahnhof und Frankfurt an der Oder fahren bis 15. August keine Züge. Die Strecke ist wegen Bauarbeiten gesperrt. Ersatzweise fahren Busse. Auch auf der Berliner Stadtbahnstrecke fahren zwischen Friedrichstraße und Zoologischer Garten wegen Bauarbeiten Busse statt Zügen. Soweit die Nachrichten. Weitere Meldungen auf rbb24.de. Das Wetter. Die aktuellen Temperaturen liegen im Land Brandenburg zwischen 18 Grad in Cottbus und 22 in Brandenburg an der Havel. In Berlin um 20 Grad nachts, teils sternenklar und trocken bei 13 bis 8 Grad. 23.03 Uhr.
4: Einen schönen guten Abend auf die Straßen. Hier ist der Verkehrsservice in der ARD-Hitnacht. A2 Magdeburg Richtung Berlin zwischen Thesen und Wollin. Hier staut es sich vor einer Baustelle. A3 Nürnberg Richtung Passau zwischen dem Kreuz Nürnberg und Oberülsbach. 5 Kilometer Stau wegen Bauarbeiten. A5 Karlsruhe Richtung Frankfurt zwischen Kronau und Waldorf-Wiesloch. 4 Kilometer Stau vor einer Baustelle. Die A5 Karlsruhe Richtung Basel ist zwischen Offenburg und Lahr wegen Bauarbeiten bis 5 Uhr morgen früh gesperrt. Dann nochmal die 5 Karlsruhe nach Basel. Die Autobahn ist in Höhe Freiburg Nord nach einem Unfall gesperrt. Die A6 Nürnberg Richtung Heilbronn ist in Höhe Schnelldorf aufgrund eines Polizeieinsatzes derzeit gesperrt. Die A33 Osnabrück Richtung Bielefeld ist zwischen Haderberg und Borglo Kloster Ösede wegen Bauarbeiten bis 6 Uhr morgen früh gesperrt. Die A40 Duisburg nach Essen ist zwischen Mülheim-Winkhausen und dem Dreieck Essen-Ost in beiden Richtungen wegen Bauarbeiten bis zum kommenden Donnerstag gesperrt. Die 81 Heilbronn nach Stuttgart zwischen Stuttgart-Feuerbach und dem Dreieck Leonberg hier Wartungsarbeiten. Die linke Spur ist dicht, 2 Kilometer Stau. Und die A100 Wilmersdorf Richtung Neukölln ist zwischen Wechsstraße und dem Tunnel Innsbrucker Platz wegen Bauarbeiten gesperrt. Der Verkehr wird über die Aus- und Einfahrt Innsbrucker Platz geführt. Das war's, allen unterwegs, eine gute Fahrt.
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4: In dieser Nacht von MDR Thüringen, ich bin Klaus Schredderraum. Schönes Wochenende.

0: Herbert Grönemeyer, ja, und wenn Sie mal einen Blick auf den Menschen Grönemeyer werfen wollen, die Doku der ARD zu seinem 70. Geburtstag, Alles bleibt anders, ist nach wie vor in der ARD-Mediathek abrufbar. Können Sie sich mal anschauen, wie Herbert Grönemeyer so hinter den Kulissen agiert. Wir haben oder hatten ihn da mal ein paar Monate begleitet. Und hier ist die ARD-Hitnacht von Freitag auf Samstag. Jetzt mit einer Gruppe, die in den 90ern für Furore sorgte. Und das war Ace of Base. Und Ulf Eckberg, der hatte uns mal geschildert, welchen Tag er denn noch gerne einmal erleben möchte aus dieser Zeit.
1: One day if I would redo something was when we got the phone call from US that we were number one.
2: Müsste ich mich entscheiden, dann den Tag, an dem wir den Anruf gekriegt haben, dass wir in den USA Nummer 1 sind, nach Monaten auf Platz 2. Wir waren damals im Auto, sind gerade von London nach Newcastle in Nordengland gefahren für ein BBC-Interview, waren super müde, weil wir gerade aus Südamerika gekommen waren.
1: We were so tired. We had one beer or two beers in the car and we opened the beer and we had one toast.
2: Dann haben wir mit einem Bier angestoßen und sind wieder eingeschlafen. Mehr haben wir unsere Nummer 1 in Amerika mit Single und Album nie gefeiert. Das ist schade. Das würde ich heute gerne nachholen. Es waren einfach so viele tolle Erfahrungen, schwer da einen Tag rauszupicken.
1: We had such a great journey. I can't just pick one.
0: Ja, Nummer 1 in Amerika mit dem Album, das war Happy Nation und die Single, das war diese hier. The Sign aus dem Jahre 93. Ace of Base.

0: Mr. Rod Stewart mit seinem Klassiker Sailing. Freitagsabends, da werden in der ARD in den dritten Programmen ja gerne Talkshows gezeigt. Im Moment ist ja Sommerpause und da gibt's gerne mal so ein Best-of. Und da hatte ich vorhin mal ein bisschen durchgesäppt und da sah ich Reinhard Zmei, der Liedermacher. Der hatte mal ein eigenes Charterflugunternehmen, wie er erzählte. Und das hieß Rent and Fly bei Reinhard Zmei. Und da sagte er, ja, mit so einer Firma kann man ein kleines Vermögen machen. Voraussetzung ist allerdings, man fängt mit einem großen an. Ja, heißt wohl unterm Strich, die Idee, die an sich hübsche Idee, war am Ende eine Luftnummer.
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0: Guten Abend unterwegs, hier ist der Verkehrsservice in der ARD-Hitnacht. A2 Magdeburg Richtung Berlin zwischen Thesen und Wollin, hier staut es sich vor einer Baustelle. A3 Nürnberg nach Passau zwischen dem Kreuz Nürnberg und Oberülsbach, 5 Kilometer Stau wegen Bauarbeiten. A5 Karlsruhe nach Frankfurt, die Autobahn zwischen Kronau und Walldorf-Wiesloch, dort eine Baustelle und 4 Kilometer Stau. Die A5 Karlsruhe Richtung Basel ist zwischen Offenburg und Lahr wegen Bauarbeiten bis 5 Uhr gesperrt. Nochmal die 5 Karlsruhe Basel in Höhe Freiberg. Freiburg Nord ist nach einem Unfall gesperrt. Die A6 Nürnberg Richtung Heilbronn ist in Höhe Schnelldorf wegen eines Polizeieinsatzes derzeit gesperrt. Dann die A33 Osnabrück nach Bielefeld. Die Autobahn ist zwischen Haderberg und Borglo Kloster Ösede wegen Bauarbeiten bis 6 Uhr morgen früh gesperrt. Die A40 Duisburg nach Essen ist zwischen Mülheim-Winkhausen und dem Dreieck Essen-Ost in beiden Richtungen wegen Bauarbeiten bis zum kommenden Donnerstag gesperrt. Die A81 Heilbronn nach Stuttgart zwischen Stuttgart-Feuerbach und dem Dreieck Leonberg Wartungsarbeiten. Linke Spur ist gesperrt, 2 Kilometer Stau. Die A100 Wilmersdorf Richtung Neukölln in Berlin ist zwischen Wechsstraße und dem Tunnel Innsbrucker Platz wegen Bauarbeiten gesperrt. Der Verkehr wird über die Aus- und Einfahrt Innsbrucker Platz geführt. Das war's, gute Fahrt.
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0: Ich bin Klaus Schredder-Grau und das ist der Paradiesvogel der damaligen Popszene. Boy George und der Culture Club.

Wonderful Life in der ARD-Hitnacht. Mich hat kürzlich ein Bekannter mal angesprochen aus meinem Freundeskreis und der fragte, sag mal, du beim Radio, ihr erzählt ja manchmal was von One-Hit-Wondern. Wie viel gibt's eigentlich davon? Ja, und diese Antwort musste ich in dem Augenblick zumindest schuldig bleiben, denn ich weiß es auch nicht genau. Es gibt unzählige, muss man ganz klar sagen. Leider ist das so. Aber man kann das auch nicht so genau definieren. Denn man fragt sich, ob denn der Titel, um den es da geht, vielleicht weltweit einmal ein Hit in allen Hitparaden war. Oder ob denn der Interpret tatsächlich in seiner Heimat danach noch einige Hits hatte. Dann kann man nicht von einem lupenreinen One-Hit-Wonder sprechen. In dem Fall, den ich jetzt für Sie habe, war es allerdings so. Die Interpretin hatte sowohl Europa als auch weltweit einen Riesenhit mit diesem Titel, aber auch in ihrer Heimat in Frankreich konnte sie an diesen Erfolg nicht anknüpfen. Das war in den 80er Jahren und der Titel heißt Voyage, Voyage von Desireless.

0: Das war kein One-Hit-Wonder von OMD. Davor und auch danach, also sprich nach Made of Orleans, hatten sie in ihrer britischen Heimat insbesondere viele, viele Hits. Aber auch europaweit, somit auch bei uns hier in Deutschland. Und die Kollegen vom RBB haben sich mal vor einigen Jahren die Mühe gemacht und eine Top 100 erstellt der besten One-Hit-Wonder. Und auf Platz 1, da landete AMF mit Unbelievable und auf 2 die Sugar Hill Gang mit Rapper's Delight und auf 3 kamen The Buggles, Video Killed the Radio Star. Aber interessant, was man da in dieser Liste alles noch so findet. Erinnert sie sich noch an Mr. Oizo, Flatbeat zum Beispiel oder auch Tanita Tikaram ist dabei, Twist in My Sobriety und noch viele, viele andere, Dead or Alive, schauen Sie mal rein. Kann man im Internet finden. 7 Minuten vor Mitternacht bis zu den Nachrichten gleich noch die Jungs von den Pet Shop Boys, Suburbia und jetzt Mr. Barry White.
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0: 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Um 0 Uhr mit Ronald Lessig. In Frankreich und Spanien breiten sich große Waldbrände weiter unkontrolliert aus. An der französischen Atlantikküste mussten nach Angaben des Innenministers schon 110.000 Menschen ihre Wohnungen oder Ferienunterkünfte verlassen. Aus der Nachrichtenredaktion Henning Knipp.
1: In Frankreich wüten die Flammen südlich von Bordeaux. Da der Wind gedreht hat, bewegen sie sich inzwischen in Richtung der Stadt. Sie ist laut dem Innenminister zurzeit aber nicht unmittelbar bedroht. Der Flughafen Bordeaux wurde aber wegen starker Rauchentwicklung geschlossen. Präsident Macron hat angekündigt, dass die Armee die Löscharbeiten unterstützen soll. Auch in Spanien sind zehntausende Menschen von Evakuierungen betroffen. Wegen heftiger Feuer hat die Regierung für zwei Regionen den Notstand ausgerufen. Das Militär hat die Einsatzleitung übernommen. Starker Wind erschwert die Löscharbeiten.
0: Nach der Kabinettsumbildung durch Kanzler Merz hat der Koalitionspartner SPD der Union eine weiterhin verlässliche Zusammenarbeit zugesagt. Von der Opposition dagegen kommt viel Kritik. Aus Berlin Jan Zimmermann.
2: Schlecht vorbereitet, wenig vorausschauend und hektisch bewerten die Grünen das Vorgehen des Kanzlers. Fraktionsvorsitzende Hasselmann wirft Merz auf ARD-Anfrage Planungslosigkeit und chaotisches Krisenmanagement vor. AfD-Fraktionschefin Weidel schrieb auf Social Media, statt einem großen Wurf produziere der Kanzler noch mehr Chaos, sie fordert Neuwahlen. Linken-Fraktionschef Pellmann sagte der ARD, auch das neue Personal mache keine Hoffnung darauf, explodierende Preise und die Wirtschaftskrise in den Griff zu kriegen.
0: Bei russischen Drohnenangriffen sind nach Angaben der Ukraine in der Stadt Sumy mindestens 2 Menschen getötet worden. 3 weitere seien verletzt worden, teilte der Bürgermeister am späten Abend mit. Demnach wurden unter anderem das Dach eines Mehrfamilienhauses und eine Tankstelle getroffen. Die Frontlinie im Nordosten der Ukraine liegt derzeit nicht weit entfernt von Sumy. Der VW-Konzern hat einen weiteren Gewinnrückgang vermeldet. Im zweiten Quartal betrug der Überschuss 1,5 Milliarden Euro, etwa ein Drittel weniger als im Vorjahresquartal. VW-Chef Blume nannte das Ziel, bis zum Jahresende über ein Sparpaket zu entscheiden. Zur Debatte steht, weitere 50.000 Stellen zu streichen. 4 Werke stehen auf dem Prüfstand. Bereits beschlossen ist, bis zum Jahr 2030 50.000 Arbeitsplätze abzubauen. Der Konzern wird künftig weniger Fahrzeuge bauen. Das waren die Nachrichten. Das Wetter in Deutschland. Nur wenige Wolken und meist trocken bei 16 bis 7 Grad. Tagsüber heiter und trocken, im Norden und Nordwesten hin und wieder bewölkt. In der Nordhälfte 21 bis 29 Grad, in der Südhälfte 28 bis 33 Grad. Am Sonntag örtlich Regen, stellenweise Gewitter bis 31 Grad. Am Montag letzte Schauer, später freundlich bis 28 Grad. 0 Uhr 3.
3: Hallo unterwegs, hier ist der Verkehrsservice in der ARD-Hitnacht. Geht los mit der A3 Nürnberg nach Passau. Zwischen dem Kreuz Nürnberg und Oberülsbach 5 Kilometer Stau wegen Bauarbeiten. Die 5 Karlsruhe nach Frankfurt zwischen Kronau und Waldorf-Wiesloch hier 3 Kilometer Stau vor einer Baustelle. Doch mal die A5, Karlsruhe-Basel, diesmal zwischen Offenburg und Lahr. Die ist gesperrt, die Autobahn wegen Bauarbeiten, das Ganze bis 5 Uhr. Die A6 Nürnberg Richtung Heilbronn ist in Höhe Schnelldorf wegen eines Polizeieinsatzes derzeit gesperrt. Die 33 Osnabrück nach Bielefeld ist zwischen Haderberg und Borklo Klosterösede wegen Bauarbeiten bis 6 Uhr gesperrt. Die 40 Duisburg-Essen ist zwischen Mülheim-Winkhausen und dem Dreigessen aus den beiden Richtungen wegen Bauarbeiten bis zum kommenden Donnerstag gesperrt. Die A81 Heilbronn nach Stuttgart zwischen Stuttgart-Feuerbach und dem Dreieck Leonberg, hier Wartungsarbeiten, die linke Spur ist gesperrt, 2 Kilometer Stau. Und die A100 Wilmersdorf Richtung Neukölln ist zwischen Wechsstraße und dem Tunnel Innsbrucker Platz wegen Bauarbeiten gesperrt. Der Verkehr wird über die Aus- und Einfahrt Innsbrucker Platz geführt. Gute Fahrt!
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3: Mit Klaus Schredergau. Hallöchen.

Die ARD-Hitnacht am Samstag, am heutigen Samstag, den 25. Juli. Und da schauen wir jetzt mal auf die prominente Geburtstagsliste. Und da beginnen wir mit der Schauspielerin und dem Model Barbara Mayer. Sie wird heute Runde 40. Sie kommt so aus dem Volkstümlichen, ist mittlerweile im Schlager gelandet. Stefanie Hertel, die Sängerin, feiert heute ihren 47. Geburtstag. Sie hat über viele, viele Jahre die Tagesschau-Meldungen verlesen, Linda Zervakis. Danach ging sie zu Pro7, ja, und die Sendungen, die sie da so machte, liefen quotentechnisch eher so unter ferner Liefen. Linda Zervakis wird heute 51 Jahre alt. Und eine liebe Kollegin aus der ARD, sie ist Sängerin und Moderatorin, hat ihre eigene Fernsehshow schon seit vielen, vielen Jahren im Ersten mit Inas Nacht. Ina Müller, sie wird heute 61 und wir gratulieren.

Sarah Connor. Heute Abend steht sie auf der Bühne am Brandenburger Tor in Berlin, denn dort findet heute der Christopher Street Day statt. Und sie hat in einer Mitteilung betont, die queere Community hat mich immer unterstützt und nachdem es in den letzten Jahren nie mit meinem Tourplan vereinbar war, freue ich mich riesig, dass es nun klappt. Sarah Connor auf der Hauptbühne des CSD am Brandenburger Tor und sie tritt auch dort ohne Gage auf. Es gab kürzlich auch mal kritische Töne zum CSD und zwar aus Köln. Da hat die Kölner Travestiegröße Julie Voyage ein paar kritische Töne tatsächlich mal losgelassen. Sie sagt, also inzwischen verkommt der CSD zu einer Fetischparade. Optisch und verbal sehe ich in Kölns Straßen zunehmend eine wilde, feiernde Horde. Und der ursprüngliche politische Kern der Bewegung drohe dabei verloren zu gehen. Zitat Ende. Jetzt bei uns REO Speedwagon, Can't Fight This Feeling.

0: Sting und die Jungs von Police. Gleich 12:30. Hallo auf die Straßen, hier ist der Verkehrsservice in der ARD Hitnacht. Die A2 Berlin Richtung Hannover ist zwischen Lehrte und dem Kreuz Hannover Ost nach einem Unfall gesperrt. A3 Nürnberg Richtung Passau zwischen dem Kreuz Nürnberg und Oberölsbach, hier 4 Kilometer Stau wegen Bauarbeiten. A4 Kirchheimer Dreieck Erfurt, die Autobahn ist zwischen Bad Hersfeld und Friedewald in beiden Richtungen wegen Brückenarbeiten bis Sonntagmorgen 5 Uhr gesperrt. A5 Karlsruhe Richtung Frankfurt zwischen Kronau und Waldorf-Wiesloch, hier 3 Kilometer Stau vor einer Baustelle. Die A5 Karlsruhe Richtung Basel ist zwischen Offenburg und Lahr wegen Bauarbeiten bis 5 Uhr gesperrt. Die A6 Nürnberg Richtung Heilbronn ist in Höhe Schnelldorf wegen eines Polizeieinsatzes gesperrt worden. Dann haben wir die A7 Hamburg nach Flensburg. Der Elbtunnel ist nach Auslösung der Höhenkontrolle derzeit gesperrt. Die A33 Osnabrück Richtung Bielefeld ist zwischen Harderberg und Borgloh Kloster Ösede wegen Bauarbeiten bis 6 Uhr dicht. Die 40 Duisburg nach Essen ist zwischen Mülheim-Winkhausen und dem Dreieck Essen-Ost in beiden Richtungen wegen Bauarbeiten bis zum kommenden Donnerstag gesperrt. Dann die A81 Heilbronn nach Stuttgart zwischen Stuttgart-Feuerbach und dem Dreieck Leonberg. Hier Wartungsarbeiten, die linke Spur ist dicht, 2 Kilometer Stau. Und die A100 Wilmersdorf Richtung Neukölln ist zwischen Wechsstraße und dem Tunnel Innsbrucker Platz wegen Bauarbeiten gesperrt. Gute Fahrt!
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0: Und das Ganze mit Klaus Schredder-Grauf von MDR Thüringen in dieser Nacht. Und das sind Hold & Oates und The Man Eater. Ein schönes Wochenende für Sie.

Für eine Band aus Köln, Chipmatic, I Can't Get Enough. 0.38 Uhr, hier ist die ARD-Hitnacht und jetzt geht es ins Jahr 1988 und um eine Künstlerin, die damals in dieser Zeit so auf dem Höhepunkt ihrer Karriere war. Sie hatte da einen Höhenflug, wollte ich sagen. Und es geht um den Titel One Moment in Time. Das war damals das Titellied der Olympischen Spiele in Seoul, geschrieben von Albert Hammond und John Pettis. Und das Ding ging auf 1 in Deutschland, in Großbritannien und in den Billboard-Charts der USA. Und es geht natürlich um sie, um die Frau mit der außergewöhnlichen Stimme, Whitney Houston.

0: Musik von Talk Talk, eine Gruppe, die in den 80ern aktiv war, genauer gesagt zwischen 81 und 91, und Frontmann Mark Hollis, den haben wir gerade gehört, der starb bereits 2019 mit leider nur knapp 60 Jahren. Er starb nach einer recht kurzen Krankheit, wie es heißt. 64 ist er geworden. 0:50 haben wir's. Und jetzt haben wir gleich Musik von Michael Patrick Kelly. Und wie Sie wissen, seit der Kelly Family ist er musikalisch aktiv. Und was er genau macht, auch noch so hinter den Kulissen, haben wir mal zusammengetragen in einigen Facts über Michael Patrick Kelly.
1: Das Sprachgenie.
2: Michael Patrick Kelly spricht fließend Deutsch, Englisch, Französisch, Spanisch und Niederländisch. Hat er allerdings nicht in der Schule gelernt, er wurde zu Hause unterrichtet.
1: Der Musikliebhaber.
2: Das erste Instrument, das Paddy gelernt hat, war die Tin Whistle, eine Schnabelflöte, die in der irischen Volksmusik vorkommt. Allerdings spielt er unter anderem auch Gitarre, Bass, Klavier und Keyboard.
1: Der Hitmacher.
2: Jeder kennt diesen Klassiker der Kelly Family, der zugegeben polarisiert. Dennoch ein Riesenerfolg. 27 Wochen in den deutschen Charts, internationale Erfolge. Geschrieben von Michael Patrick Kelly.
1: Der Weltenbummer.

0: Teddy war mit seiner Familie als Kind in ganz Europa unterwegs. Deswegen erlebte er auch extrem unterschiedliche Kulturen. Weihnachtsgeschenke gab es früher zum Beispiel immer erst am 6. Januar, wie in Spanien. Einige Jahre verbrachte er Weihnachten auch mit Obdachlosen.
1: Der in sich Gekehrte.
0: 2004 fällte Michael Patrick Kelly eine radikale Entscheidung. Leben im Schweigekloster. Keine Musik, keine Gitarren, keine Partner oder Familie. Unter dem Namen John Paul Mary lebte er dort für 6 Jahre. Die Zeit im Kloster taucht heute in seinen Konzerten auf, denn er baut gerne eine Schweigeminute ein.

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1: Um 1 Uhr. US-Präsident Trump hat der Europäischen Union mit höheren Zöllen gedroht. Er reagierte damit auf eine 890 Millionen Euro Strafe, die die EU-Kommission gegen den Google-Mutterkonzern Alphabet verhängt hat. Franziska Hans.
2: Trump schrieb auf seiner Online-Plattform, Brüssel werde für das so wörtlich Ausrauben amerikanischer Unternehmen einen sehr hohen Preis zahlen. Er schrieb weiter, den Europäern werde so bald wie möglich ein erheblicher Zoll auferlegt. Die EU-Kommission hatte die Strafe gegen Google am Donnerstag verhängt. Die Brüsseler Wettbewerbshüter werfen dem US-Konzern unter anderem unfaire Geschäftspraktiken vor.
1: Der Chefankläger des Internationalen Strafgerichtshofs Kahn ist in der Affäre um Missbrauchsvorwürfe entlassen worden. Vertreter der Mitgliedstaaten des Weltstrafgerichts stimmten am Abend in New York mehrheitlich dafür, Kahn des Amtes zu entheben. Ihm waren von einer früheren Mitarbeiterin sexuelle Übergriffe vorgeworfen worden. Er wurde schon im Juni suspendiert. Kahn weist die Anschuldigungen zurück. In Spanien und Frankreich breiten sich die Waldbrände weiter aus. Spanische Behörden haben für zwei Regionen den Notstand ausgerufen. Starke Windböen könnten die Brände laut Innenministerium in Madrid weiter anfachen. Auch an der Atlantikküste im Süden Frankreichs bleibt die Lage angespannt. Nach Regierungsangaben ist bereits eine Fläche von der Größe der Hauptstadt Paris vernichtet worden. Insgesamt mussten 63.000 Menschen ihre Häuser oder Urlaubsorte verlassen. Zum Auftakt des CSD-Wochenendes in Berlin haben am Abend Tausende bei einem Rap-Konzert am Brandenburger Tor gefeiert. Die Polizei zählte zu Beginn rund 8.000 Menschen. Tim Korge, RBB 24.
3: Vor Beginn des Konzerts hatten Beamte vier Männer zur Seite gezogen, mutmaßlich aus der rechten Szene. Sie hätten offensichtlich stören wollen, so ein Sprecher. Ihre Identitäten wurden aufgenommen, danach hätten sich die Männer entfernt. Außerdem haben über 5000 Menschen für die Sichtbarkeit von Lesben demonstriert. Zum ersten Mal wird der Christopher Street Day in Berlin an zwei Tagen gefeiert. Höhepunkt ist heute die große CSD-Demonstration. Erwartet werden hunderttausende Menschen.
1: Fahrgäste müssen auf der Regionalexpresslinie RE1 seit dem Abend Einschränkungen einplanen. Zwischen Berlin-Ostbahnhof und Frankfurt an der Oder fahren bis 15. August keine Züge. Die Strecke ist wegen Bauarbeiten gesperrt, ersatzweise fahren Busse. Auch auf der Berliner Stadtbahnstrecke fahren bis Sonntagnacht zwischen Friedrichstraße und Zoologischer Garten wegen Bauarbeiten Busse statt Zügen. Soweit die Nachrichten, weitere Meldungen auf rbb24.de. Das Wetter. Die aktuellen Temperaturen liegen im Land Brandenburg zwischen 12 Grad in Klettwitz und 16 in Potsdam, in Berlin zwischen 13 in Eiskeller und 17 Grad in Steglitz, nachts teils sternenklar und trocken bei 13 bis 8 Grad. Es ist 1.03 Uhr.
4: Und damit hallo unterwegs, A2 Hannover Richtung Berlin, zwischen Ciesa und Vollin 3 Kilometer Stau. Nochmal die 2, nun Berlin nach Hannover, zwischen Lehrte und dem Kreuz Hannover Ost 2 Kilometer Stau nach einem Unfall. A3 Nürnberg Richtung Passau, zwischen dem Kreuz Altdorf und Oberülsbach 4 Kilometer Stau wegen Bauarbeiten. Nochmal die A3 Die A4 Kirchhammer Dreieck Erfurt ist zwischen Bad Hersfeld, Hersfeld und Friedewald in beiden Richtungen wegen Brückenarbeiten bis Sonntagmorgen 5 Uhr gesperrt. A5 Karlsruhe Richtung Frankfurt zwischen Kronau und Waldorf Wiesloch. 2 Kilometer Stau vor einer Baustelle. Nochmal die 5 Karlsruhe nach Basel nun. Die Autobahn ist zwischen Offenburg und Lahr wegen Bauarbeiten bis 5 Uhr gesperrt. Nach wie vor gesperrt ist auch die A6 Nürnberg Richtung Heilbronn in Höhe Schnelldorf wegen eines Polizeieinsatzes. Die A8 München nach Stuttgart ist zwischen Stuttgart Flughafen Messe und Stuttgart Degerloch nach einem Unfall gesperrt. Die A33 Osnabrück Richtung Bielefeld ist zwischen Haderberg und Borglo Kloster Ösede wegen Bauarbeiten bis 6 Uhr dicht. Die A40 Duisburg nach Essen ist zwischen Mülheim-Winkhausen und dem Dreieck Essen-Ost in beiden Richtungen wegen Bauarbeiten gesperrt, das Ganze bis zum kommenden Donnerstag. Dann die A81 Heilbronn Richtung Stuttgart zwischen Stuttgart-Feuerbach und dem Dreieck Leonberg. Wartungsarbeiten, hier ist die linke Spur gesperrt, 2 Kilometer Stau. Und unsere Meldung aus Berlin, die A100 Wilmersdorf Richtung Neukölln ist zwischen Wechsstraße und dem Tunnel Innsbrucker Platz wegen Bauarbeiten gesperrt. Allen unterwegs eine gute und sichere Fahrt, kommen Sie gut an.
5: 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Heute Nacht von MDR Thüringen. Ich bin Klaus Schrädergau und das ist Mitch Ure, If I Was. Und für Sie einen schönen Start ins Wochenende.

0: 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Und im nächsten Fall kann man sagen, ja, sie war auch eine Gewinnerin in der Musikszene der 80er Jahre, nämlich Sandra. Und bevor ihr großer Hit 1985 Maria Magdalena auch hier bei uns ein Hit wurde, ja, da galt es erstmal ein paar Hürden zu überwinden.
1: Fernseh-TV-Shows haben alle gesagt, Und das kam, es kam über Griechenland, über Italien, die ganzen Urlauber, die jetzt von Deutschland nach Griechenland oder in Italien, Türkei, Frankreich waren, hatten dort diesen Song gehört, sind nach Deutschland gekommen, haben da die Leute verrückt gemacht, wo kann man Maria Magdalena kaufen? Erst dann bekam ich TV-Shows und dann ging es richtig ab. 4 Wochen später war es auch hier Nummer 1.
0: So sieht's aus, ja. Und dann kamen ganz, ganz, ganz viele Chart-Erfolge. In the Heat of the Night beispielsweise, Innocent Love und 1988 dann auch diese Nummer. Stop for a minute.

Musik von Aha in der ARD Hit nach 20 nach 1 haben wir's. Und hin und wieder trudeln ja auch ein paar Mails ein bei uns unter ard-hitnacht@mdr.de. Da gibt's auch mal ein paar sachdienliche Hinweise unserer Hörer, wenn irgendwo eine Autobahn gesperrt ist, die wir noch nicht hier bei uns im Portfolio haben, oder andere Dinge, wenn Sie da Tipps für uns haben, die uns hier entweder durchgegangen sind oder deren Informationen uns schlichtweg fehlen, schreiben Sie gerne ard-hitnacht@mdr.de. Und die Mails kommen natürlich auch aus allen Landesteilen und auch aus dem benachbarten Ausland, beispielsweise mal wieder auch aus Luxemburg. Vielen Dank für die Mails, die wir auch aus den Benelux-Staaten bekommen, aus Holland, aus Belgien, aus Luxemburg. Vielen Dank dafür. Und viele sind unterwegs, im Urlaub oder gerade auf dem Weg auch zurück und hören uns und sind auch dankbar für die Verkehrshinweise, denn mitunter ist ja auch nachts was los und viele Strecken sind gesperrt. Sie bekommen uns von, in diesem Fall von uns, dann auch die sachdienlichen Hinweise, wo es unter Umständen nicht weitergeht, wo Autobahnen oder Bundesstraßen gesperrt sind, können Sie rechtzeitig reagieren. Jetzt gleich Musik von den Birds und zuvor der gute alte Marius Müller-Westernhagen, weil ich dich liebe.

0: Halb zwei haben wir's. Hallo unterwegs, A2 Hannover Richtung Berlin, zwischen Ciesa und Wollin hier 3 Kilometer Stau. Nochmal die A2 Berlin Richtung Hannover, nun zwischen Lehrte und dem Kreuz Hannover Ost, 2 Kilometer Stau nach einem Unfall. A3 Nürnberg nach Passau, zwischen dem Kreuz Altdorf und Oberülsbach, 4 Kilometer Stau wegen Bauarbeiten. Die A4 Kirchheimer Dreieck Erfurt ist zwischen Bad Hersfeld und Friedewald in beiden Richtungen wegen Brückenarbeiten bis Sonntagmorgen 5 Uhr gesperrt. Die A5 Karlsruhe Richtung Basel ist zwischen Offenburg und Lahr wegen Bauarbeiten bis 5 Uhr gesperrt. Die A6 Nürnberg Richtung Heilbronn ist nach wie vor in Höhe Schnelldorf wegen eines Polizeieinsatzes gesperrt. Dann die A8 München Richtung Stuttgart. Die Autobahn ist zwischen Stuttgart Flughafen Messe und Stuttgart Degerloch nach einem Unfall gesperrt. Die 33 Osnabrück nach Bielefeld ist zwischen Haderberg und Borglo Kloster Ösede bis 6 Uhr gesperrt wegen Bauarbeiten. Bauarbeiten gibt's auch auf der A40 Duisburg nach Essen zwischen Mülheim-Winkhausen und dem Dreieck Essen-Ost. Die sind sehr umfangreich, deshalb dauert das Ganze bis zum kommenden Donnerstag. A81 Heilbronn Richtung Stuttgart zwischen Stuttgart-Feuerbach und dem Dreieck Leonberg. Wartungsarbeiten, die linke Spur ist gesperrt. 2 Kilometer Stau. Und wir gehen nach Berlin. Die A100 Wilmersdorf Richtung Neukölln ist zwischen Wechsstraße und dem Tunnel Innsbrucker Platz wegen Bauarbeiten derzeit gesperrt. Das war's. Gute Fahrt für Sie.
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0: Mit Klaus Schrädergau, Hallöchen. Und wenn Ihnen bei den Verkehrshinweisen irgend so eine kleine Fruchtfliege über das Mikrofon fällt hier, ja, dann kann es ein bisschen schwierig werden, die richtigen Meldungen zu erwischen, denn die Augen gehen gleich mit der Fruchtfliege. Jetzt gibt's erstmal Human League. Don't you want me?

0: Bryan Adams. 1:38 in der ARD Hitnacht, und ich hatte es ja vorhin schon erwähnt, ja, viele sind mit dem Auto unterwegs in den Urlaub oder auch schon aus dem Urlaub zurück, denn in verschiedenen Bundesländern ist ja jetzt auch schon Halbzeit, was die Sommerferien angeht, bei anderen sind sie gerade erst gestartet und bei manchen sind sie noch gar nicht gestartet. Also das geht so langsam los oder geht auch schon langsam wieder zu Ende und viele sind unterwegs mit dem Auto, und wir haben Sie mal gefragt, wenn Sie so auf Reisen sind, was machen Sie denn da so im Auto?
1: Wir reden sehr viel tatsächlich. Dann gibt's immer wieder so einen kleinen Fast-Food-Stop. Singen, ganz wichtig. Reden, tiefsinnige Gespräche definitiv. Und ab und zu muss der Hund auch gekrault werden.
2: Auf jeden Fall gute Musik hören, vielleicht einen Podcast anmachen oder was Leckeres essen.
3: Geschmierte Brote und eine Obstschale, genau. Alles in erster Linie auch Sachen, die nicht krümeln. Das ist mal ganz wichtig, für mich zumindest.
4: Ich bin meist Beifahrer. Ich habe dann immer eine Rätselzeitung oder ein Buch in der Hand.
5: Für den Papa für die Fahrt gibt's immer Kaffee. Die Kinder hatten ein Wasser mit einer Flasche, die nicht auslaufen kann im Kindersitz.
6: Lesen, schlafen.
7: Netflix gucken.
8: Die Kinder haben verschiedene Snacks, die man am Hinter erreichen kann. Und durften sich selber was aussuchen bei Feuerwehr Bäcker.
1: Wir haben viele Snacks mit dabei. Und ab und zu wird auch angehalten, wenn wir was Tolles finden. Wenn wir ganz kreativ sind, dann gibt's geschmierte Brote oder Brötchen.
0: Ja, immerhin, aber es wird offenbar ganz viel gefuttert während der Fahrt in deutschen Autos.
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Mr. Tom Petty and the Heartbreakers und davor hörten wir Only Teardrops von Emily de Forest aus dem Jahre 2013. Damals gewann sie mit diesem Titel den Eurovision Song Contest und das Ding war auch europaweit ein Hit. Und ein Jahr später gelang ihr noch einmal ein Startstürmer mit Rainmaker. Danach wurde es auch um sie ein bisschen ruhiger, aber in Dänemark ist sie nach wie vor musikalisch schwer aktiv. Jetzt gibt's auch noch ein One-Hit-Wonder, verfolgt uns in dieser Sendung auch ein wenig. Living in a Box aus den 80ern und danach Rupert Holmes mit Escape. Und ein bisschen Roxette hätte ich auch noch im Angebot. Listen to your heart und dann die Nachrichten um 2 und danach hören wir uns wieder.

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1: Um 2 Uhr. US-Präsident Trump hat der Europäischen Union mit höheren Zöllen gedroht. Er reagierte damit auf eine 890 Millionen Euro Strafe, die die EU-Kommission gegen den Google-Mutterkonzern Alphabet verhängt hat. Franziska Hans.
2: Trump schrieb auf seiner Online-Plattform, Brüssel werde für das so wörtlich Ausrauben amerikanischer Unternehmen einen sehr hohen Preis zahlen. Er schrieb weiter, den Europäern werde so bald wie möglich ein erheblicher Zoll auferlegt. Die EU-Kommission hatte die Strafe gegen Google am Donnerstag verhängt. Die Brüsseler Wettbewerbshüter werfen dem US-Konzern unter anderem unfaire Geschäftspraktiken vor.
1: Der Chefankläger des Internationalen Strafgerichtshofs Kahn ist in der Affäre um Missbrauchsvorwürfe entlassen worden. Vertreter der Mitgliedstaaten des Weltstrafgerichts stimmten am Abend in New York mehrheitlich dafür, Kahn des Amtes zu entheben. Ihm waren von einer früheren Mitarbeiterin sexuelle Übergriffe vorgeworfen worden. Er wurde schon im Juni suspendiert. Kahn weist die Anschuldigungen zurück. In Spanien und Frankreich breiten sich die Waldbrände weiter aus. Spanische Behörden haben für 2 Regionen den Notstand ausgerufen. Starke Windböen könnten die Brände laut Innenministerium in Madrid weiter anfachen. Auch an der Atlantikküste im Süden Frankreichs bleibt die Lage angespannt. Nach Regierungsangaben ist bereits eine Fläche von der Größe der Hauptstadt Paris vernichtet worden. Insgesamt mussten 63.000 Menschen ihre Häuser oder Urlaubsorte verlassen. Zum Auftakt des CSD-Wochenendes in Berlin haben am Abend Tausende bei einem Rap-Konzert am Brandenburger Tor gefeiert. Die Polizei zählte zu Beginn rund